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0: Es manifestiert sich die Regel. 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

Es ist 7 Uhr und damit guten Morgen an diesem 17. Juni. Mein Name ist Max und ich hoffe, Sie haben ausgeschlafen oder können das vielleicht noch weiter tun gleich und hören mir dann quasi nur mit einem halben Ohr zu. Das wäre völlig in Ordnung. Oder Sie schalten später nochmal ein. Jedenfalls hören Sie hier das Morgenmagazin der Freien Radios im erweiterten Sendegebiet. Ich stehe hier gerade nämlich in Halle an der Saale im Unterberg 11 bei Radio Korax in Studio 3. Aber möglicherweise sind Sie auch gar nicht so nah hier und empfangen das Radio hier, also Korax, über die Ultrakurzwelle, sondern sind gerade in Leipzig aufgewacht. Dann hören Sie vielleicht Radio Blau, vielleicht aber auch irgendwie das Rundfunkkombinat. Das ist nämlich über DAB Plus in ganz Sachsen empfangbar. Vielleicht sind Sie aber auch in Dresden aufgewacht und hören Coloradio. Vielleicht ist aber auch Frankfurt oder der Ort, an dem Sie leben. Dann hören Sie nämlich Radio Swupfort. In Marburg gibt es uns zu hören auf Radio Unerhört auf der 90,1 und auf DAB Plus. Und mittwochs auch in Stuttgart. Ein herzliches guten Morgen geht nach Stuttgart zum Freien Radio auf der 99,2. Natürlich auch die Freien Radios in Berlin und Brandenburg. Moin. Oder guten Morgen. Mein Name ist Max und Sie haben, wenn Sie wollen, jetzt 3 Stunden das Vergnügen mit mir. Ich kann Ihnen ja mal so ein bisschen erzählen, was wir hier zumindest in der ersten Stunde vorhaben von Radio Korax. Wir sind nämlich aufgetaucht im Landtagswahlprogramm der AfD. Das haben wir auch schon einige Male thematisiert hier im Programm. In den vergangenen Monaten, eigentlich seitdem wir davon gelesen haben. Und die AfD möchte ja hier zu den Landtagswahlen in Regierungsverantwortung kommen. Und wenn sie das schafft, dann haben sie auch einige Werkzeuge, einige politische Werkzeuge in der Hand, um finanziell uns hier diesem Radiosender ja den Hahn zuzudrehen. So heißt es. Und dagegen entwickeln wir gerade Strategien. Zum Beispiel haben wir seit einigen Jahren einen Förder- und Freundeskreis gegründet und der könnte dabei helfen, uns finanziell etwas autonomer agieren zu lassen. Darüber gab es am Samstag ein Gespräch auf einem Fest, das hier in Halle stattgefunden hat, in dem soziokulturellen Zentrum der Reihe 78. Die feiern einmal im Jahr ihr Sommerfest und dort hat die massive Aktion, also eine Sendecrew, eine Redaktion hier von Radio Korax, eine Live-Sendung gesendet. Eingeladen dazu haben sie sich zum Gespräch Johanne Fischer und Alex Körner von der Geschäftsführung, die darüber sprechen, wie der Förder- und Freundeskreis noch ja Reichweiten stärker wird, und da ist das Morgenmagazin natürlich auch eine ganz gute Gelegenheit, um hier, wie gesagt, ja auch überregional ein bisschen aufmerksam darauf zu machen, was die politische extreme Rechte hier in Sachsen-Anhalt zumindest plant, um ein Bürgermedium mundtot zu machen. Außerdem blicken wir nach Leipzig, denn es wird wohl in Sachsen sehr bald ein neues Polizeivollzugsdienstgesetz verabschiedet. Ende des Monats soll das geschehen, im Landtag kurz vor der Sommerpause. Und was das bedeutet, welche Befugnisse dann den Beamten zustehen, um personenbezogene Daten auszuwerten und auch künstliche Intelligenz dabei zu benutzen, darüber spreche ich in der zweiten Hälfte der ersten Stunde des Morgenmagazins, also konkret um 7.45 Uhr, entschuldigen Sie bitte, manchmal gerät man so in verkomplizierende Redewendungen, wenn man 4 Minuten am Stück in ein Mikrofon schwafelt. Naja, jedenfalls spreche ich da rüber mit Paula von Copwatch Leipzig um 7.45 Uhr. Bleiben Sie dran, wenn Sie das interessiert. Vielleicht leben Sie ja sogar in Sachsen-Anhalt, dann könnte Sie das direkt betreffen. Hier ist Molina mit Golden Brown Sugar.

0: Golden Brown Sugar von Molina hier gehört im Morgenmagazin der Freien Radios. Und ich begrüße natürlich auch unsere jüngsten ZuhörerInnen, die sich jetzt vielleicht gerade so aus dem Ei pellen, weil sie alle noch in die Schule müssen. Und ich habe hier ein Diskussionsangebot für euch, die ihr euch vielleicht jetzt gerade noch Zähne putzt und erst demnächst los müsst, liebe Kids. Hier kann man jetzt gleich einen Song hören, der heißt Spider-Man ist kein Pokémon, und es wird so ein bisschen darüber debattiert oder diskutiert oder besprochen, wer denn jetzt krasser ist, Pokémon oder Spider-Man. Hier hat eine Person im Song, die ist hier zu hören, ist der Auffassung, dass Spider-Man halt die krasseren Attacken kann. Und es ist natürlich cool, sich irgendwie an so Spinnenfäden durch New York zu schwingen, aber ich muss irgendwie doch eine Lanze brechen für Pokémon, weil Spider-Man, ja gut, der mag zwar echt eine tolle Athletik haben und schnell unterwegs sein in New York, aber er kooperiert doch einfach nur die ganze Zeit mit der Polizei. Also ich meine, da sind doch irgendwelche kleinen Verbrecherchen. Gut, manche sind auch wirklich richtige Schufte, aber viele von denen sind doch irgendwie auch einfach nur Leute, die vielleicht keine andere Möglichkeit haben. Obwohl, ich will jetzt hier keine Straftaten verherrlichen. Das ist mir jetzt auch. Wie komme ich denn jetzt hier wieder raus? Aber Mann, ey, sorry, der ist die ganze Zeit mit der Polizei am Klüngeln. Das finde ich nicht so cool. Aber der Song ist ganz gut von Carlo Carajo. Spider-Man ist kein Pokémon. Hier im Morgenmagazin der Freien Radios. Ach so, und was ich total vergessen habe.
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0: Von unten geht er hoch. Der Spider-Man, der kein Pokémon ist. Und vielleicht haben sie auch gerade am Frühstückstisch ein bisschen ausgehandelt. Wer ist denn jetzt krasser? Spider-Man oder die Pokémon? 7.13 Uhr haben wir es hier. Sie hören das Morgenmagazin. Heute ist Mittwoch, der 17. Juni. Und wir, Radio Korax, suchen 995 Freunde mit Megahertz. Und dafür gibt es auch hier so einen kleinen Jingle. Oh. Hä? Ach so, doch, ja, das ist okay, der fängt nur gleich an. Entschuldigung. Ich kenne hier die neuen Audios noch gar nicht so gut bei Radio Korax. Dann spitze ich mal die Ohren jetzt auch.
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0: So nämlich. Der Jingle hat es gerade schon angekündigt. Jetzt wird es nämlich um den Förder- und Freundeskreis von Radio Korax gehen beim Reilfest am Wochenende. Das ist so ein großes Fest hier bei so einem soziokulturellen Zentrum hier in Halle. Wurde die Sendung Massive Aktion live vor Ort gesendet. Dabei wurde auch ein Interview mit Alex Körner und Johanne Fischer vom geschäftsfröhlichen Gremium von Radio Korax geführt. Inhaltlich geht es um die Zukunft des Radios, auch im Hinblick auf die wachsende Aufmerksamkeit wegen der Erwähnung im sachsen-anhaltinischen AfD-Landtagswahlprogramm, aber auch um das Ziel, mit dem Projekt 995 Freunde mit Megahertz gesucht, finanziell unabhängiger zu werden. Aber als erstes die Frage, was Radio Korax denn so besonders macht aus Augen oder Ohren des geschäftsführenden Gremiums von Radio Korax.
7: Naja, dass das Radio zumindest versucht,

0: versucht, fernab von Wahnförmigkeit, so wie du es gerade beschrieben hast, ein bisschen einen Gegensatz zu sonstigen Medien zu setzen. Zumindest den Versuch, der sehr ungewöhnlich ist, dass man auch mal mittags Death Metal hören kann. Gibt es jetzt nicht so oft. Aber auch sich basisdemokratisch organisiert. Das heißt, es gibt jetzt nicht die Hierarchie von oben, den Chef oder die Chefin, den Chef in der Regel, der irgendwas zu sagen hat und so wird's gemacht. Das ist im Medienensemble so ziemlich einmalig und auch die Tatsache, dass als Verein 400 Mitglieder, das seit 26 Jahren meist gut funktioniert, ist in Sachsen-Anhalt einmalig und aus meiner Perspektive eigentlich sogar deutschlandweit relativ selten, gibt es sehr selten mit so einem Output. Klar, es gibt Zeitungen, die immer mal erscheinen, unregelmäßig, regelmäßig erscheinen, aber so ein 24-Stunden-Sendebetrieb ist schon was Besonderes.
1: Und vielleicht darüber hinaus will Radio Korax eben nicht nur ein Medium sein, sondern auch ein Ort, wo Menschen sich begegnen, aber auch Gruppen sich treffen und die Räume nutzen oder Veranstaltungen veranstalten können. Und auch eben diese Räume gemeinsam zu verwalten ist was Besonderes an Radio Korax.
2: Das Radio, ihr habt es jetzt auch nochmal gesagt, genau, sendet seit knapp 26 Jahren, gesellschaftsmachtkritisch. Und nicht erst seitdem, vorhin wurde es auch wieder Rechtsruck genannt, der letzten Jahre liefert Deutschland, liefert Europa, liefert auch die Welt, der Kapitalismus, genug Anlässe für freies Radio, für eine kritische Betrachtungsweise der kleineren und größeren Zusammenhängen, in denen wir leben, in denen wir arbeiten. Und auch dafür, sich eben mit marginalisierten Menschen, die nicht zur Mehrheitsgesellschaft gehören, zu solidarisieren und die in ihren Kämpfen zu unterstützen, denen eine Stimme zu geben. Trotzdem ist ja eine Normalisierung von rechten und rechtsextremen Positionen festzustellen. Wenn man jetzt ein bisschen zurückblickt, findet es überhaupt im Radio einen Niederschlag? Und wenn ja, wie? Also diese Zunahme an rechten Einstellungen, die ist eben objektiv in der Gesellschaft zu verzeichnen sind, gibt es da genau irgendwie eine Veränderung, über was man sich in dem Radio die letzten Jahre Gedanken gemacht hat, Gedanken machen musste wahrscheinlich auch.
0: Es gibt jetzt seit über 20 Jahren eine Rubrik, die Antifa-Nachrichten, einmal in der Woche. Die sind nicht kürzer geworden in den letzten 20 Jahren. Das ist vielleicht ein Indiz dafür, dass sehr viele Dinge passieren, über die Teile des Radios sagen, die sind berichtenswert. Was mehr geworden ist, sind Angriffe auf das Radio auf unterschiedlichsten Ebenen, institutionellen Ebenen, sprich sowas wie Landtagsanfragen, dass man wie auch andere Initiativen von der AfD-Seite genauer wissen will, wer macht dieses Radio oder eben auch Dinge verhindern will, quasi auch die Existenz des Radios verhindern will. Ich vermute, du hast später noch eine Frage, die eher so auf so ein Wahlprogramm zielt der AfD, wo Korax eine ganze Seite gewidmet hat. Das ist schon eine neue Qualität. Und gleichzeitig hat Korax eine Position innerhalb anderer freier Radios bundesweit, die schon auch nochmal besonders ist. Immens viel Output. Ich habe dieses 24 Stunden, 7 Tage die Woche fast nonstop Programm senden, was sich sehr wenig wiederholt. Das ist auch besonders. Ich glaube, auch deswegen ist Korax schon nochmal stärker im Fokus von Leuten, die eher völkische Ideale an den Tag legen. Ja, und da registrieren wir als Radio schon auf mehreren Ebenen Anwälte von Neonazis, die versuchen, Berichterstattung zu verhindern. Das gibt es immer wieder, aber es häuft sich einfach in den letzten Wochen, Monaten, wenigen Jahren definitiv, seitdem es einfach eine AfD-Landtagsfraktion gibt, die Leuten Geld gibt, um sowas zu recherchieren. Das ist de facto so, ja.
1: Nehmen ja auch schon spürbar durch so ein Anheizen von Diskursen eben auch Angriffe auf Personen zu, die sich auch zu Hause fühlen bei Radio Korax. Sei es jetzt irgendwie Menschen, die als queer gelesen werden, Leute, die Rassismus erfahren, Menschen, die sich antifaschistisch betätigen. Und in dem Sinne ist es natürlich auch ein Thema.
2: Ihr habt ja jetzt dieses Wahlprogramm, diese eine Seite schon erwähnt, auf die ihr fast schon stolz seid. Nein, hier wird mit dem Kopf geschüttelt. Nicht ganz neu, sondern es ist jetzt schon, weiß nicht, 2 Monate her gefühlt, dass dieses Wahlprogramm veröffentlicht wurde. Da wird Radio Korax dezidiert genannt. Deshalb auch habt ihr euch was einfallen lassen, eine Kampagne. Wie funktioniert die denn und was soll sie erreichen?
1: Wir suchen 900 59, also 959 Freundin für unseren Förder- und Freundeskreis. Dieser Verein, den gibt es auch schon seit einer Weile und der hat zum Ziel eben die Arbeit, die Radio Korax macht, auch materiell zu unterstützen. Also für Leute, die sagen, also ich sende jetzt nicht so gerne selber, aber ich höre voll gerne Radio Korax. Ich finde es super, dass es so einen Ort gibt, dass es so ein Medium gibt. Die können eben mit einem monatlichen Beitrag die Arbeit mit ermöglichen oder unterstützen. Und ja, mit der Androhung des Rechten Landesverbandes hier in Sachsen-Anhalt, Korax den Geldhahn abzudrehen, haben wir eben gesagt, und auch zuvor schon, eigentlich brauchen wir eine Basis, die also von monetäre Basis, auch auf die niemand Zugriff hat, die uns auch ein Stück weit unabhängiger macht. Und genau, und wir haben uns als Ziel gesetzt, anzuwachsen und haben auch schon unsere Fördermittel, Fördermitgliedzahl mittlerweile verdoppelt, also seit Januar. Haben aber auch noch ein paar Schritte zu gehen bis September.
2: Im Vorfeld der Landtagswahlen im September schaut alle Welt, zumindest viele schauen auf Sachsen-Anhalt und schauen eben auch auf die Situation bei zivilgesellschaftlichen Akteuren. Und ich habe auch jetzt kürzlich einen Beitrag im Deutschlandfunk gesehen, gehört, besser gesagt. Und genau, also größere Medienhäuser kommen auch auf euch zu, interviewen euch und berichten darüber. Wie nehmt ihr das wahr? Also was bedeutet das für Korax und was erhofft ihr euch vielleicht auch von dieser Aufmerksamkeit?
0: In der Tat vergeht gerade kaum eine Woche, wo wir nicht von überregionalen Medien Anfragen bekommen und die alle verwundert fragen, wie kann das denn sein, dass so ein aus ihrer Sicht ja in der Regel kaum bekanntes Radio so eine riesen Aufmerksamkeit bekommt. Und das führt auch dazu, dass die Resonanz groß ist. Das ist erstmal natürlich zweischneidig oder ambivalent. Natürlich ist es gut, aber der Anlass ist eher ein deprimierender und diese Ambivalenz versuchen wir in der Regel halbwegs auszuhalten. Das heißt, darauf hinzuweisen, Sachsen-Anhalt wird Modell sein für einen rechtsradikalen Umbau der Gesellschaft mit relativ hoher Wahrscheinlichkeit. Was für Möglichkeiten hat man, wenn man nicht sofort darüber nachdenkt, woanders hinzuziehen? Das heißt, Orte zu stützen. Sei es hier, wo wir gerade sind, haben wir vorhin auch gehört, oder sei es Orte, die als sozialer Ort, aber auch als Medium fungieren und fungieren können. Auch nach dem September drüber nachzudenken, wie kann man ein gutes Leben gestalten und wie kann man schlimmstmögliche Dinge verhindern. Und diese Antwort leuchtet meistens diesen überregionalen Medien sehr gut ein. Und dann verstehen sie auch, warum der Fokus so doch vielleicht auch überraschenderweise im ersten Blick auf Korax so stark ist. Die Korax oder die Stärke aus meiner Sicht von Korax ist jetzt gar nicht, dass das Programm immer hundertprozentig das perfekte, beste ist. Oft oder manchmal denke ich auch beim Hören, naja, hätte man auch anders machen können, sondern die Potenz liegt am Ort selbst. Also wenn wir Mitte September drüber nachdenken, was passiert hier jetzt, dann ist dieser Ort, dann ist dieses Radio wichtig. Im Radioprogramm, aber eben auch als Ort, sich dort zu treffen, sich dort zu verständigen, mit Leuten zusammenzukommen, die zum Beispiel hier nicht hingehen würden, weil sie denken, ist so ein bisschen Punkt, Punkt, Punkt, versifft, weiß auch immer, oder die Musik ist zu laut. Da kann Korax ein Ort sein, einfach auch Milieus zu verbinden. Und ich glaube, das ist als Potenz gar nicht schlecht. Und auch das verstehen oft überregionale Medien. Also sie verstehen diesen Modellmoment Sachsen-Anhalt. Und ich glaube, dadurch gibt es auch nochmal eine andere Relevanz des Radios. Also die Relevanz des Radios wird ab September nicht geringer. Im Gegenteil. Und das ist, also wenn man sich zurücknehmen würde, sagen wir, das ist schon irgendwie interessant und spannend, wenn es nicht gleich alle unser Leben betreffen würde. Aber das ist natürlich auch der Grund für so eine überregionale Aufmerksamkeit, die wir jetzt erstmal so ein bisschen surfend auf so einer Welle nehmen wir mit. Aber nicht, also auch immer im Blick haben müssen, es gibt viele andere Initiativen, die diese Öffentlichkeit nicht haben, die nicht wie wir medial halbwegs wissen, wie so Dinge funktionieren, wie Pressemitteilungen funktionieren. Die dann auch alle mitzudenken, ist schon auch nicht ganz unwichtig. Und das versuchen wir zumindest. Und deswegen laden wir auch ein, da mit Hilfe von Korax drüber nachzudenken. Sowohl im Programm, aber wie gesagt, vor allem auch als sozialer Ort in der Innenstadt.
2: Wie geht's dir, surfend auf der Ambivalenz zwischen cool, dass die Öffentlichkeit stattfindet und was ist danach?
1: Einerseits ist es ja auch mehr Arbeit, da so ansprechbar zu sein, was ja vielleicht eben auch den Fokus nimmt von anderen wichtigen Dingen, die wir vielleicht eigentlich gerne machen wollen. Aber natürlich ist eine Aufmerksamkeit gut. Ich bin manchmal doch, also nicht wirklich überrascht, aber vielleicht ein bisschen enttäuscht über die Erwartbarkeit vielleicht auch von, also dass eigentlich Journalistinnen vielleicht auch mit einer bestimmten Erwartung einer Erzählung eigentlich auf uns zukommen, nämlich vielleicht auch, dann ist die Frage, wie geht's euch denn jetzt? Es ist ja ganz schlimm und ihr seid jetzt bestimmt ganz betroffen und ängstlich und da irgendwie auch gegenzuhalten und auch gar nicht so drauf einzugehen, weil ich eben denke, nee, das ist eben nicht das, was gerade passiert bei Radio Korax, sondern es ist vielmehr vielleicht nochmal ein Zusammenrücken und auch ein Erkennen dessen, was es eigentlich für ein wichtiger Ort ist für sehr viele Menschen und den gilt es zu verteidigen.
2: Fernab von diesem, was passiert bis September und dann sind wir hier heute in der Rheil 78 als wichtiger Ort des Zusammenkommens. Ihr habt tagtäglich Korax um euch rum und in euch drin. Was denkt ihr denn, was braucht's oder was wünscht ihr euch für solche Orte, vielleicht jenseits von bestimmten Wahlergebnissen, also vielleicht auch eben gar nicht da angesetzt, sondern was fehlt vielleicht auch oder was gibt's als kluges Schlusswort dem Gesprochenen noch hinzuzufügen?
0: Ich glaube, drei Dinge sind spannend. A, ein halbwegs solidarisches Miteinander, ein Offenlegen über, na klar, auch wie geht es euch gerade im angesichts all dessen, was einem bevorsteht oder gerade schon über einen ergeht. Ich glaube, es ist auch sinnvoll, sich nichts vorzumachen, also so im Sinne der Analyse, das alles ernst zu nehmen, der Kritik und auch nicht so im Fatalismus gleichzeitig anheimzufallen, zu sagen, alles sinnlos. Oder wir reden nur noch darüber, ziehen wir jetzt nach Nordrhein-Westfalen, Bremen oder noch weiter weg. All das halte ich für nicht zielführend. Und deswegen glaube ich, ist das Miteinander der Projekte wichtig. Manchmal habe ich in letzter Zeit schon den Gedanken, dass vielleicht der ganz kleine szeneinterne Sumpf vielleicht kurz auch zur Seite gelegt werden kann. Nicht bei allen Fragen, aber trotzdem. Und ansonsten ist so ein Durchhalteparolenmäßig, Herbert Marcuse hat auf dem Grabstein weitermachen stehen. Das würde ich auch immer fallen lassen. Also die Nummer geht weiter. Das ist alles, Geschichte wird gemacht, Gesellschaft wird gemacht. Und da sind wir ein Teil davon. Und das muss man ernst nehmen. Ja? Und Kapitalismus, Realität gibt einem das Gefühl, da ist nicht viel mit ernst nehmen und viel selber machen, sondern du konsumierst und du kannst die Scheiße nicht ertragen. Und ich glaube, die Rheile, aber auch Korax sind Modelle, Versuche, das anders zu sehen. Und das muss man immer wieder benennen. Und sei es im einzelnen persönlichen Gespräch, in der Straßenbahn etc. Und das würde ich aufrechterhalten. Und ansonsten schauen wir mal, was September passiert. Ich kann dafür einladen, das mit dem Hierbleiben erstmal zu probieren und die Orte ernst zu nehmen, an denen man noch ein Leben zumindest ein bisschen eine Ahnung bekommt, wie das sein könnte, ohne Zwang und ohne Angst. Und dafür gibt's die Orte und dann sollten wir sie auch erhalten. Amen.
3: Wow, mit diesem sakralen Schlusswort habe ich gar nicht gerechnet aus dem Munde von Alex Körner. Der saß mit Johanne Fischer, die beiden ihres Zeichens geschäftsführendes Gremium von Radio Korax, im Gespräch mit der Redaktion von Massive Aktion am letzten Wochenende beim Rheilfest hier in Halle und haben darüber gesprochen, welche Strategien Radio Korax aktuell entwickelt, um sich finanziell zu autonomisieren, sollte die AfD im September bei den Landtagswahlen in Sachsen-Anhalt hier in Regierungsverantwortung kommen. Aber natürlich auch darüber hinaus gab es schöne, empowernde Worte von den beiden, was Radio Korax eigentlich für ein Ort ist. Jetzt sind sie vielleicht gar nicht mal so nah dran in Halle, aber vielleicht gibt es ja auch ähnliche Projekte, die in ihrer Region verwurzelt, verortet sind und insofern können sie vielleicht ja auch die Gedanken der beiden hier übertragen auf ihre Region. Das hat mir doch gerade gut gefallen, inhaltlich. 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Es ist 7.31 Uhr, Sie hören das Morgenmagazin der Freien Radios.
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3: Und das natürlich nicht nur in Halle, sondern eventuell in Dresden, in Leipzig, in Frankfurt an der Oder, in Marburg, in Berlin oder in Potsdam oder auch in Stuttgart oder. Sie haben irgendeinen Stream angeschaltet und sind ganz woanders. Das kann ich jetzt nicht so genau herausfinden und will ich auch gar nicht. Das ist doch völlig irrelevant. Hauptsache, Sie haben ein halbes Ohr offen für das Morgenmagazin der Freien Radios. Da läuft jetzt gleich It Was About Time. Und ich kann hier schon mal ansagen, in Sachsen soll es demnächst ein neues Polizeivollzugsdienstgesetz geben. Das wird aller Wahrscheinlichkeit nach Ende Juni verabschiedet. Und was das bedeutet, welche Konsequenzen das hat, welche Befugnisse die Polizei in Sachsen dadurch neu erlangen wird, darüber spreche ich demnächst mit Paula von Copwatch Leipzig hier, bevor her. It Was About Time, der Remur Remix.

It Was About Time hier im Morgenmagazin der Freien Radios gehört, ursprünglich von Almond Butyl. Almond Butyl, ah, die kommt aus France. Almond Butyl und hier aus Brüssel der Remix von Remur. Es ist 7.35 Uhr und ich spiele noch einen Song von Odetta Holmes und zwar The Foggy Dew. Wo ist er denn hier? Genau.

The Foggy Dew von Odetta Holmes hier im Morgenmagazin der Freien Radios gehört. Und ich habe es gerade eben schon mal angesagt, ich bin gleich telefonisch verbunden mit Paula von Copwatch Leipzig. Wir sprechen über die Gesetzesnovelle des Polizeivollzugsdienstgesetzes, das Ende Juni in Sachsen verabschiedet werden soll, welche Befugnisse PolizistInnen damit haben werden, vor allem auch im Zusammenhang mit der Vorverlagerung der Eingriffsschwelle. Darüber spreche ich gleich mit ihr. Ja, und was das bedeutet. Vorher habe ich hier noch Jimmy Means Smut mit Simple Life.

0: Okay.
1: Oh, okay, das reicht. Ja, Simple Life, da kann Jimmy Mean Smut wahrscheinlich lange drauf warten. Ich kann mir nicht vorstellen, dass es nochmal einfacher wird mit fortschreitendem Alter. Naja, ja, so habe ich auch gestern so ein bisschen Lektüre von mir erlebt, als ich versucht habe, mich reinzulesen in die Veränderungen des Polizeivollzugsgesetzes, das jetzt hier in Sachsen verändert werden soll, reformiert werden soll, Ende Juni. Da soll nämlich im Dresdner Landtag dieses Gesetz beschlossen werden. Die Minderheitenregierung aus CDU und SPD hat sich mit dem BSW auf eine Gesetzesnovelle einigen können, die vor der Sommerpause verabschiedet werden soll. Jetzt kommen also Reformen, die eine zunehmende Militarisierung der Polizei bedeuten. Zur Selbstinszenierung gehören da jetzt auch Pressefotos, auf denen schwer bepackte, vermummte, bewaffnete PolizistInnen vor Geländewagen posieren. Außerdem soll zur Vorverlagerung der Eingriffsschwellen der Einsatz von künstlicher Intelligenz genutzt werden, um durch ziemlich invasive Maßnahmen auch das Internet als Fahndungsdatenbank heranzuziehen. So warnen zumindest DatenschutzrechtlerInnen. Und über solche Gesetzesänderungen regt sich auch Protest. Wie zuletzt auch am letzten Wochenende in Berlin. Da hat das Bündnis Sicherheit ohne Überwachung zu einer Demonstration aufgerufen. Und auch an diesem Wochenende, konkret am Samstag, dem 20.06., rufen in Leipzig mehrere Organisationen zu einer Demo gegen diese sächsische Gesetzesreform auf. Eine Akteurin, die dazu aufruft, ist Copwatch Leipzig. Und ich spreche jetzt mit Paula von Copwatch. Guten Morgen.
2: Guten Morgen.
1: 2019 haben Grüne und Linke aus dem Sächsischen Landtag wegen des Polizeigesetzes Verfassungsbeschwerde beim Verfassungsgericht eingereicht. Der wurde 2024 in Teilen gefolgt und jetzt hat eben die Landesregierung bis zum 30. Juni Zeit, diesen Entwurf, der jetzt ja geschaffen wurde, den eben zu beschließen, den zu verabschieden. Paula, wie schaust du auf die jetzt vorliegende Gesetzesreform?
2: Also es ist erschreckend, dass sich da einiges verschlimmert hat, im Gegensatz dazu, dass es sich verbessern sollte, wobei Polizei und verbessern ist ja eh kontra. Jetzt wird jetzt diese biometrische Gesichtserkennung geben. Das heißt, wenn man oder wenn ich jetzt zum Beispiel am Bahnhof mich aufhalte als Fahrender, oder als wenn ich hinfahren möchte und dort gibt es einen Anschlag, bin ich auf dem Bild zufällig mit drauf. Woanders ein Raub, ich bin zufällig da, bin ich auf dem Bild mit drauf. Und die KI unterscheidet nicht, dass ich ein normaler Mensch bin, der da läuft, sondern für die bin ich erstmal auf beiden Bildern vorhanden, was für die verdächtig ist. Das ist schon erschreckend, dass man sich nirgendwo mehr aufhalten kann, ohne dass man eventuell gefilmt wird. Dann gibt es die automatisierte Datenanalyse, Auswertung von selbsternannter KI. Die dürfen jetzt Bodycams und Taser in Wohnungen einsetzen, was sowieso schon schlimm ist, diese Taser, die ja von denen als eigentlich nicht tödliche Waffen glorifiziert werden. Aber wir wissen ja alle, dass es auch schon Tote gibt, Menschen, die einen Herzschrittmacher haben, sind da besonders gefährdet, ja und so weiter. Die Polizei darf auch Störsender einsetzen jetzt oder Drohnen einsetzen. Also das ist, glaube ich, auch vom Tisch, dass die mit Drohnen neben Autos herfahren dürfen, um zu schauen, ob man am Handy sitzt. Aber ja, wer weiß.
1: Du hast gerade eben schon den Einsatz künstlicher Intelligenz angesprochen. Dieser soll jetzt intensiviert werden, um bei jetzt Videoüberwachung gefilmte Personen in Echtzeit anhand biometrischer Merkmale zu identifizieren oder sogar so aus Verhaltensmustern gefährliches Verhalten zu prognostizieren. Also es soll jetzt ein Roboter über deviantes Verhalten auch entscheiden. Kannst du vielleicht dazu noch ein bisschen konkreter was sagen, wie diese Daten dann verarbeitet werden und vor allem auch von wem? System? Also welche Software wird denn da dann zum Einsatz kommen?
2: Es stand ja im Raum, dass Palantir verwendet wird von dem amerikanischen Unternehmen, aber das ist wohl vom Tisch. Aber ich glaube, wir dürfen uns keine Hoffnung machen, dass die europäischen Softwares, die da jetzt herangezogen werden, viel besser sind. Da habe ich keine Hoffnung irgendwie.
1: Okay, ja, Polizei und Befürworter solcher Gesetzesreformen, die argumentieren ja damit, dass Terrorangriffe präventiv unterbunden werden können. Was sagst du dazu?
2: Ich glaube nicht, dass das funktioniert.
1: Und gibt es denn eigentlich aus deiner Sicht oder aus eurer Sicht auch sinnvolle präventive Arbeit der Polizei oder ich sag mal so Organisationen, mit der die Polizei kooperiert, um jetzt so Strafdelikte vorzubeugen? Also jetzt so weite Teile einer Gesellschaft durch so Überwachung zu Gehorsam zu bringen, das ist ja schon eine ziemlich autoritäre Auslegung von so einem Sicherheitsbegriff. Vielleicht aber auch noch im Anschluss daran, welche sozialen Strategien gibt es denn vielleicht daneben, die man in Sachsen konkret eher stärken sollte, aus deiner Sicht?
2: Also sowieso Polizei bei jedem Delikt einzusetzen, ist ja unmöglich. Also wozu brauche ich eine Polizei, wenn ein Einbruch geschehen ist, die bewaffnet ankommt, um den Tatort zu untersuchen? Da brauchen die keine Waffen. Oder was sehr häufig jetzt vorgekommen ist, dass die geholt werden, wenn Personen in psychischen Notsituationen Hilfe brauchen, dass man die Polizei, die bewaffnet ist, holt. Diese Menschen, die haben gerade eine Ausnahmesituation, sehen da eine Reihe bewaffneter Cops in die Wohnung stürmen oder wo sie gerade aufhalten. Und das macht das Ganze nicht besser. Im Krankenhaus, ich weiß nicht, in welchem das war, wurde vor kurzem ein Mensch fixiert, den Cops, die vom Krankenhauspersonal geholt wurden, und der ist gestorben an dieser Fixierung. Dafür gibt es geschultes medizinisches Personal, da brauche ich keine ungeschulten Cops mit Waffen. Die sind trainiert, um Menschen zu erschießen in solchen Situationen und nicht um ihnen zu helfen. Was wir brauchen, sind SozialarbeiterInnen, die auf die Straße gehen. Was wir brauchen, sind starke Communities, die auf sich aufpassen. Entkriminalisierung von Drogen, von Migration, von anderen Sachen. Warum gehen Menschen klauen? Weil sie von Armut betroffen sind. Das muss geändert werden. Fahren ohne Ticket. Wenn ich ohne Ticket fahre, brauche ich keine Cops, die dann kommen. Das ist alles Nonsens. Wir müssen gucken, dass wir die Gesellschaft so hinkriegen, dass wir die Polizei nicht brauchen. Die Polizei ist entstanden, um Eigentum zu schützen, was früher das Militär gemacht hat. Die haben die Menschen erschossen. Die ersten Polizeien, die hatten nur Holzknüppel, um die Menschen zu verletzen, dass sie hinterher wieder arbeiten konnten. Es ist einfach nur, um das Kapital zu schützen. Ich habe nicht die Illusion, dass die Polizei mich beschützt. Das habe ich nicht mehr.
1: Du hast gerade eben von den Communities gesprochen oder auch ja von sozialer Arbeit, die gestärkt werden soll. Und ein breites Bündnis von AkteurInnen in Leipzig ruft dazu auf, am Samstag mit euch gemeinsam auf die Straße zu gehen, um ja darauf mit dem Finger darauf zu zeigen, was diese Gesetzesreform bedeuten würde. Erzähl doch gerne nochmal, wann geht es los, wo geht es los am Samstag in Leipzig? Erzähl gerne etwas über die Demonstration, die jetzt ansteht.
2: Ja, also am Samstag treffen wir uns 16.30 Uhr am Konnewitzer Kreuz. Dann gibt es eine kleine Auftaktkundgebung, dann geht es weiter zum Alexis-Schumann-Platz, um dort auch nochmal an einen der zwei größten deutschen Polizeikessel zu erinnern, in dem mehr als 1312 Menschen über Stunden lang von Repression betroffen waren. Da wird es eine kleine Zwischenkundgebung geben. Weiter geht's dann die Karl-Liebknecht-Straße runter zum Wilhelm-Leuschner-Platz. Mit dabei sein werden Copwatch. Es gibt ein Bündnis aus privaten Einzelpersonen. Es wird das Linksnet dabei sein. Es wird das Aktionsbündnis Leipzig nimmt Platz dabei sein. Wir sind alle links ist dabei. Das Rechtshilfe von Chemie Leipzig ist dabei. Die Dezentrale, die vom Chaos Computer Club hier in Leipzig ist, ist dabei. Ja, und ich hoffe, dass noch viele andere dabei sein werden, weil am Ende betrifft es uns alle, dieses neue Gesetz. Und ich glaube, wir haben noch eine Minimalchance, das zu verhindern. Die sollten wir nutzen. Und dazu gibt es dieses Wochenende die Demo hier in Leipzig. Und am 23. Juni gibt es eine Demo in Dresden. Und am 24., 25. soll das Gesetz verabschiedet werden in Dresden vom Landtag. Und wir hoffen, dass wir verhindern können oder dass halt nicht in der Schärfe, wie es vorgesehen ist, verabschiedet wird.
1: Ja, und da wäre es doch schön, wenn mehr als 1312 Menschen sich an diesem Samstag am Konnewitzer Kreuz versammeln würden. Um 16.30 Uhr geht es los. Das hast du gesagt, das ist doch eigentlich auch eine sehr humane Zeit für alle LangschläferInnen. Das war gerade eben Paula von Copwatch Leipzig. Wir haben gesprochen über die Gesetzesreform zum Polizeivollzugsdienstgesetz. Ich danke dir für das frühe Aufstehen, Paula, und wünsche dir noch einen schönen Tag.
2: Sehr gerne, euch auch. Und wir sehen uns am Samstag in Leipzig.
1: Nicht in Dresden, genau. Das ist dann erst eine Woche drauf ungefähr, ne? Was hast du gesagt?
2: Am 23. Ja.
1: Am 23., also am Dienstag.
2: 23. Vorm Landtag.
1: Vorm Landtag in Dresden. Genau, okay, tschüss nach Leipzig. Und Sie hören hier das Morgenmagazin der Freien Radios. Es ist 7.57 Uhr und habe ich denn jetzt hier überhaupt mich schon so sortiert, dass ich sagen kann, ja, habe ich. Ich habe. Nee, jetzt kommen wir gleich auf jeden Fall auch noch ein paar andere Veranstaltungshinweise in roundabout 5 Minuten. Bis dahin, Total Recall von AF13.

Total Recall hier von AF13 im Morgenmagazin der Freien Radios gehört. Und ich bin gestern auf ein wirklich schönes Album gestoßen, das heißt Fire of God's Love und ist von Schwester Irene O'Connor, einer katholischen Ordensschwester aus Australien, die in den 70er Jahren Missionars, heißt es, Arbeit, ne, geleistet hat in Singapur. Das ist natürlich erstmal eine Tätigkeit, der ich durchaus ziemlich skeptisch gegenüberstehe, wenn die ChristInnen dieser Welt ihren Glauben irgendwelchen Menschen näher bringen wollen, die sie überhaupt nicht kennen, von denen sie überhaupt nicht erahnen können, ob das jetzt wirklich so sinnvoll ist. Aber so ist es geschehen in dieser Welt. Und jetzt fragen sie sich vielleicht, naja, warum muss ich denn jetzt irgendwie so christliche, wahrscheinlich Musik von einer Ordensschwester hören, die auch noch derartiges Zeugs getrieben hat? Naja, also es ist musikalisch durchaus ziemlich. Also es ist wirklich ein herzzerreißend schönes Album, wenn auch inhaltlich eher monoton gestaltet und auch sehr monotheistisch gestaltet. Aber ja, Schwester Irene O'Connor hatte in den 70er Jahren mit ihrer Kollegin, wer hieß denn die andere, Mann, die hatte auch so einen geilen Namen. Jedenfalls eine andere Schwester, haben einfach zwei Nonnen wirklich ein tolles Folk-Album aufgenommen. Es heißt, wie gesagt, Fire of God's Love und kommt sehr fromm und schön, aber auch irgendwie daher. Und da haben sie natürlich dann auch einen Kindersong drauf. Und ja, also irgendwie in sich einzukehren und irgendwie seine eigene Verbindung zu Gott zu finden, das mag für Erwachsene ja irgendwie halt einfach funktionieren, das zeigt die Geschichte, aber wenn sie auf Kinder losgelassen werden, da werde ich dann nochmal zusätzlich skeptisch. Und es hat aber auch irgendwie was sehr Komisches, wenn Schwester Irene O'Connor über den Teenagers Chorus singt. Da haben sie sogar extra mal einen verstaubten Drumcomputer von Bruder Heribert oder so aus dem Speicher sich holen lassen und hier jetzt mit elektronischen Sounds experimentiert. Ansonsten ist das Album streng organisch und akustisch gehalten. Hier aber jetzt voll die Space-Nummer. Teenagers Chorus von Fire of God's Love von dem Album von Schwester Irene O'Connor. 1973, glaube ich, ungefähr aufgenommen.

Sister Irene O'Connor mit dem Teenagers Chorus hier gehört im Morgenmagazin der Freien Radios, 8.04 Uhr. Und ich bin letztens wieder auf einen Song gekommen, der vor wahrscheinlich so ungefähr 20 Jahren oder so viel im Radio lief von den Ärzten und ist schon auch ein guter Song.

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der Rock'n'Roll-Übermensch von den Ärzten gehört im Morgenmagazin der Freien Radios. Es ist 8.09 Uhr und ich habe ein paar Veranstaltungshinweise für Sie, die Sie aus dem Sendegebiet zuhören. Konkret die Menschen, die in Halle leben, in Dresden, in Leipzig und in Berlin, können jetzt mal kurz vielleicht den Bleistift anspitzen und sich Notizen machen, ganz gewissenhaft Notizen machen. Es wird heute eine Ausstellungseröffnung geben, und zwar eine Doppelausstellung hier in Halle um 18 Uhr, und zwar in der kleinen Galerie des Hallischen Kunstvereins in der großen Klausstraße. Da geht es um 15 Uhr los. Und zwar, jetzt wollen Sie vielleicht noch wissen, was da doppelt ausgestellt wird. Und zwar eine Ausstellung des Künstlerpaars Brigida und Wolfgang Böttcher. Die Ausstellung von Brigida Böttcher heißt Malerei und Majolika und die von Wolfgang Böttcher Radierung und Kupferstich. Diese Ausstellung ist eben dem Künstlerpaar gewidmet. Beide haben durch ihr Engagement für den Leipziger Kunstverein Picanta tiefe Spuren in der Kunstszene der benachbarten Messestadt hinterlassen und eben auch Verbindungen hier nach Halle. Deshalb

Freundschaften im jüdischen Kontext zwischen Aufklärung und Haskalah mit Bezug auf Briefe von Rahel Levin Warnhagen. Wo ist das? In der Hochschule für Technik, Wirtschaft und Kultur in Leipzig. Und zwar heute von 17.15 Uhr bis 18.45 Uhr. Außerdem können Sie heute von 17 bis 19.30 Uhr einen Workshop besuchen. Und zwar in Berlin. Der Workshop heißt Die Welt im Umbruch, Emotionen und Solidarität. Da geht es um politische Bildung, Krisenerfahrung und solidarisches Handeln vom Kipppunkt-Kollektiv, und zwar im Prinzessinnengarten in Neukölln. Wie gesagt, heute von 17 bis 19 Uhr. Es wird dort diskutiert, wie politische Bildung Menschen in Krisenzeiten emotional abholen kann und dadurch Solidarität und Handlungsfähigkeit gestärkt werden kann. Außerdem gibt es einen Workshop in Berlin, der heißt Soziale Arbeit, Wehrdienst und Aufrüstung. Da wird es eine Diskussion darüber geben, wie Zwangsdienste, Militarisierung und Waffenvermittlung Gesellschaft und Sozialarbeit verändern können. Im Karl-Liebknecht-Haus heute am 17.06. von 19 bis 21 Uhr. Da wird, wie gesagt, eben diskutiert, wie Wehrpflicht und soziale Entwicklung beeinflussen können und welche Rolle dabei soziale Arbeit in einer militarisierten Gesellschaft spielt. Außerdem gibt es in Dresden ein offenes Treffen und auch Grillen gegen Rechts zur Vorbereitung von Protesten gegen den AfD-Parteitag in Erfurt, inklusive Infos zu Aktionen an Unis und dem Netzwerk Widersetzen. Und zwar an der Technischen Universität Dresden, das ist die Heckelstraße 3. Da wird sich um 17.30 Uhr getroffen auf der Treffwiese. Heute 17.30 Uhr bis 23 Uhr. Genau, soweit die Veranstaltungshinweise für das Sendegebiet des Morgenmagazins der Freien Radios. Wir sind hier in der zweiten Stunde angelangt und ich erzähle Ihnen gleich, was wir hier so inhaltlich zu bieten haben, was die tagesaktuelle Redaktion von Radio Korax hier vorbereitet hat für Sie, für uns an diesem Mittwoch.

Electrolate aus ihrem großartigen ersten Album The Power Out hörten wir hier on Parade im Morgenmagazin der Freien Radios. Wir sind hier in der zweiten Stunde dieses Magazins, dieses tagesaktuellen Magazins angelangt und wir wollen heute in dieser Stunde einen Blick darauf richten, was es bedeutet zu studieren in Zeiten von Inflation. Außerdem werfen wir noch einen Blick auf den Christopher Street Day in Wittenberg und wie queeres Leben in einer sachsen-anhaltinischen, darf ich Kleinstadt sagen? Ich bin mir gar nicht sicher. Wahrscheinlich ist es sozusagen von Definitionswegen her gar nicht mal als Kleinstadt zu bewerten. Aber queeres Leben ist vielleicht an diesem Ort gar nicht mal so unbedingt sichtbar das ganze Jahr über. Umso wichtiger, dass einmal im Jahr dort eine große Pride-Parade abgehalten wird. Und dann ist es auch schon wieder fast um 9 Uhr war. Und dann erzähle ich Ihnen nochmal, was dann so passiert. Hier sind erstmal Golden Star mit Bellemen.

0: Bellaman von Golden Star hier im Morgenmagazin der Freien Radios gehört.
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0: Genau, 8.22 Uhr ist die Uhrzeit, heute am 17.06. am Mittwoch, und ein herzliches Willkommen zu diesem Tag rufe ich hinaus ins gesamte Sendegebiet. Vielleicht sind Sie ja gerade in Stuttgart oder vielleicht auch ein bisschen weiter im Norden in Marburg, wenn man da schon von Norden sprechen kann. Ich überlege gerade, wahrscheinlich am nördlichsten kann man uns per UKW jetzt hier gerade in Berlin empfangen, was ja auch bei weitem noch nicht, na, ist ja auch egal. Auf jeden Fall, vielleicht sind Sie aber auch gerade in Potsdam aufgewacht oder in Frankfurt an der oder in Gesamtsachsen und Sie hören das Rundfunkkombinat oder in Dresden oder in Leipzig oder auch hier in Halle und Sie haben die 95.9 eingeschaltet, also Radio Korax. Hier geht's gleich darum, um BAföG-Sätze und was es bedeutet, als studierende Person in Armut zu leben. Vorher noch Mute Fastend von Julio Erasmus und The End of the Worm. Mal wieder ein Eintrag in das Gästebuch der KünstlerInnen mit komplizierten Namen hier im Morgenmagazin. 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

Julio Erasmus and the End of the Worm hörten Sie hier im Morgenmagazin der Freien Radios. Und ich möchte jetzt noch einen Song von... Oh, da habe ich ja gerade noch mal das weiße Rauschen rechtzeitig beendigt, bevor Julio und the End of the Worm hier uns noch weiter einen vormorphen. 8.26 Uhr und ich will kurz noch einen Song von Wendy und Lisa spielen. Die haben in den 80er Jahren in Princens Band The Revolution mitgespielt und dann aber auch wirklich schöne eigene Popmucke gemacht. Hier ist Reaching One. Hoffentlich.

0: Wendy und Lisa mit Reaching One haben wir uns hier eine schöne 90er Jahre Klatsche abgeholt im Morgenmagazin der Freien Radios. Inflation trifft schon länger Menschen unterschiedlichster Gesellschaftsschichten. Betroffen sind unter anderem auch Studierende. Ein Drittel der Studierenden in Deutschland lebt in Armut, denn BAföG-Sätze sind zu niedrig, Unterkünfte zu teuer. Das geht aus der Auswertung des Moses Mendelssohn Instituts hervor. Was das tatsächlich bedeutet und warum niemand über diese Scham, also die Geldarmut, spricht, damit hat sich der Masterstudiengang der Multimedia- und AutorInnenschaft an der Martin-Luther-Universität Halle-Wittenberg beschäftigt. Dazu hier eben eine persönliche Auseinandersetzung.
1: Stell dir vor, du wirst heute in Deutschland geboren. Ob du später finanziell aufsteigst, hängt kaum davon ab, was du tust, sondern vor allem davon, in welche Familie du hineingeboren wirst. Deutschland ist keine Leistungsgesellschaft mehr, es ist eine Erbengesellschaft. Dieter Schwarz und die Familie Böhringer und von Baumbach besitzen mehr Vermögen als die ärmere Hälfte der deutschen Bevölkerung, also als 42 Millionen Menschen. Und trotzdem ist Geld in Deutschland ein Tabuthema. Über Geld spricht man nicht, Geld hat man. Dabei ist Deutschland eine der ungleichsten Demokratien weltweit. Ein merkwürdiger Widerspruch, denn es betrifft uns alle unweigerlich. Wir machen eigene Erfahrungen damit, ganz persönliche, und dann sind da Gefühle, die wir alle kennen. Die Stille am Tisch, wenn Geld ein Thema wird, die Scham, den Vergleich, der sich einschleicht, die Angst. Geld formt, wer wir sind und wie wir uns begegnen, was wir uns zu träumen erlauben, ob wir wollen oder nicht. Mein Gefühl zu Geld hat sich sehr, sehr früh geformt. Geld hatten wir nicht wirklich und deswegen wurde über Geld auch gesprochen. Geld habe ich gespürt und vor allem habe ich das Fehlen von Geld gespürt. Es fehlte nicht an gesundem Essen, es fehlte auch nicht an der Kleidung, die zwischen meinen Schwestern und Cousinen orgelpfeifenmäßig runtergetragen wurde. Es fehlte an einer Sicherheit durch Geld, das Wissen, dass die Klassenfahrt bezahlt werden kann und vor allem einer finanziellen Sorglosigkeit, die ich bei meinen Eltern niemals verspürte. Dass ich keine Gedanken machen müssen über Scheine, Münzen, Kontoauszüge, Rechnungen. Denn nur wer ein Sicherheitsnetz hat, ganz gleich ob in Form mehrerer Konten, Bausparverträge oder wertvollen Immobilien, ob in Form einer wohlhabenden Familie, die selbst keine finanziellen Unsicherheiten kennt, ob in Form eines Freundinnenkreises, der jederzeit aushelfen würde, wenn man denn auch in der Lage ist, dies anzunehmen, nur der und diejenigen wissen, wie entspannt die Welt und wie frei Gedanken von Geld sein können. Über Erbschaftssteuerreformen können wir im großen politisch-gesellschaftlichen Kontext sprechen, ja, denn irgendwie haben wir alle eine Meinung dazu, ein Geldgefühl, einen Geldbezug. Aber gehen wir in die Zweiergespräche. Zu dem Moment, in dem im Restaurant die Rechnung kommt, schauen wir uns die Angst vor der Deadline für den Semesterbeitrag an und warum man immerzu das Gefühl hat, mithalten zu müssen. Dann spüre ich da oft ein Schweigen, oft unschöne Gefühle wie Neid und Missgunst. Und bei diesen Nichtgesprächen fällt mir, bei Familienmitgliedern, bei Freundinnen immer wieder eine große Scham und eine Willenskraft auf, dieses Thema tunlichst zu vermeiden oder wenn überhaupt nur oberflächlich und im Witz darüber zu sprechen. Geld schlummert bei mir immer tief im Unterbewusstsein, hinter jeder Entscheidung und Nichtentscheidung, hinter jeder Frage an mich selbst, jeder Sorge, jeder Zukunftsvision. Warum aber verschlägt es mir, und ich wage auch zu sagen uns, bei diesem Thema dann dennoch so häufig die Sprache? Warum wird so oft der Blick gesenkt? Und warum wird bei der Frage, was schulde ich dir, so oft diese eine Handbewegung gemacht, ihr wisst genau, welche ich meine, die das Gefühl von, ich schulde dir jetzt halt was, wirklich überhaupt nicht besser macht? Und welche riesengroße Rolle spielt die Scham dabei? Kann ein schamloser Umgang mit Geld überhaupt gelingen? Und wenn ja, wie zum Teufel? Um mir den Kopf nicht allein zerbrechen zu müssen, habe ich mehrere Frauen befragt, bewusst Frauen, denn Geld und Geschlecht sind untrennbar verbunden. Frauen verdienen im Schnitt weniger, erben weniger, sparen weniger. Was Geld mit ihnen mache oder schon gemacht habe, was finanzielle Sicherheit für sie bedeute und woran Geld sie hindert, das haben sie mir erzählt. Was fühlst du, wenn es um Geld geht?
2: Auf jeden Fall Angst, Unsicherheit, schwierige Erlebnisse, Zeiten, in denen es mir psychisch nicht gut ging, Panik und große Fragezeichen für die Zukunft.
3: Also meistens fühle ich mich recht hilflos. Also ich habe immer das Gefühl, dass es zu eng, zu knapp, alles irgendwie sehr dicht bemessen. Also relativ viele Beklemmungen, kann ich mir das leisten, kann ich irgendwie ausgehen. Und trotzdem versuche ich positiv zu bleiben und mir zu sagen, dass das alles nur eine Phase ist und dass es besser wird.
2: Geld ist sehr oft verantwortlich für meine Stimmung auch irgendwie so und meine Einstellung auch auf die kommende Zeit.
1: Wie viel Geld steht dir zur Verfügung?
2: Wenn ich den Betrag anderen Leuten erzähle, ist es schon auch immer so ein Was-Moment. Also ich bekomme jetzt gerade 588, weil das nochmal runtergegangen ist, davor 666, halt plus Kindergeld. Und für mich ist das schon, weil ich auch mal eine Zeit lang von 500 Euro gelebt habe. Ich weiß nicht, wie ich das geschafft habe tatsächlich. Aber ich bin noch da.
3: Aktuell befinden wir uns so bei einem Nettoeinkommen zwischen 750 bis 1000 Euro. Das kommt wirklich auf die Stundenanzahl drauf an.
2: Ich verdiene im Monat mit BAföG und Minijob und Kindergeld um die 1100 Euro.
1: Wie geht es dir mit deiner finanziellen Situation?
2: Komischerweise würde ich behaupten, dass ich okay bin mit meiner finanziellen Lage. Ich weiß, dass es auf jeden Fall ganz, ganz dolle viel Luft nach oben gibt, die mein Wohlbefinden auf jeden Fall auch nochmal auf ein ganz anderes Level heben würde. Aber ich habe gemerkt, dass ich, jetzt muss ich kurz kitschig werden, dass ich ganz dolle dankbar bin dafür, auch gelernt zu haben, irgendwo mit wenig Geld trotzdem umgehen zu können. Und dass ich mitbekommen habe von meinem Elternhaus irgendwo, das zu schätzen, was man hat.
3: Also zufrieden bin ich natürlich nicht. Also das liegt einfach daran, dass man so nicht leben kann, weil es am Ende des Monats immer, immer, immer im Minus ist. Ja, also ich bin sehr zuversichtlich, dass es besser wird nach dem Studienabschluss.
2: Meine jetzige finanzielle Situation ist tatsächlich, würde ich sagen, ein bisschen besonders, weil ich gerade ein bisschen an so einem Übergang stecke zwischen Studium und Arbeit und ich auch sehr stressanfällig bin. Also ich schreibe gerade meine Bachelorarbeit und habe irgendwie nicht so die Zeit und Kraft, gerade noch nach einem Job zu gucken. Habe mich natürlich davor auch nicht drum gekümmert wegen anderen Dingen und habe jetzt das Problem, dass ich wahrscheinlich einfach kein Geld habe danach und bin deswegen gerade in einer schlechten finanziellen Situation, wo ich mich sehr ohnmächtig irgendwie fühle. Genau, ich habe auch BAföG bezogen, also ich habe auch quasi Hilfe bekommen. Da weiß ich auch, ich muss das zurückzahlen, das heißt, ich habe Schulden.
1: Was macht Geld mit dir? Was hat Geld schon mit dir gemacht?
2: Am Anfang des Monats hat das schon eine große Euphorie in mir ausgelöst und das Gefühl von unendlichen Möglichkeiten, auch wenn es eine sehr geringe Summe ist, jedes Mal. Und am Ende des Monats eine große Enttäuschung, eben diese Möglichkeiten einfach gar nicht sich erfüllen zu können, wenn man realistisch auf dieses Gehalt dann irgendwie doch schaut und sieht, was dann doch fürs alltägliche Leben weggeht. Und zu sehen, dass diese Möglichkeiten und auch Wünsche und Träume da gar keinen Platz dann haben, richtig, in diesem Monatsgehalt, was sich am Anfang immer sehr, sehr viel anfühlt.
3: Also Geld hat auf jeden Fall schon immer einen sehr wichtigen Stellenwert gehabt, weil ich bin ja bei meiner alleinerziehenden Mutter aufgewachsen und auch ohne Unterhalt des Vaters. Also wir hatten sehr wenig Geld. Sehr viele Schwierigkeiten, auch tatsächlich zu Hause manchmal gar nicht mehr die Gewissheit, ob wir noch in der Wohnung bleiben können oder nicht, wegen diverser Mietschulden. Das Gleiche gilt halt auch für Essen. Es gab Zeiten, wenn meine Mutter nicht genug verdient hat, dann gab es irgendwie 10 Tage oder 14 Tage im Monat wirklich nur Toastbrot mit Leberwurst. Ich konnte es irgendwann nicht mehr sehen, aber das war halt wirklich alles, was sozusagen erschwinglich war. Von dem wenigen Taschengeld, was ich dann doch irgendwie mal zusammengespart bekommen habe oder geschenkt vielmehr, von meiner Oma vielleicht mal ein Zehner hier oder da, dann alles so zusammengekratzt, dass ich irgendwie so die teuersten Sachen mir auch mal leisten konnte. Das heißt, ich weiß nicht, wie viele Monate es gedauert hat, aber dann hatte ich das neueste Paar Converse-Schuhe oder so. Und das war dann mein purer Stolz. Allerdings habe ich auch tatsächlich mit 13, 14 recht viel geklaut. Also Kleidung, ne? Das war wirklich ein Prestige-Ding auch, dass ich dazugehören wollte. Ich war sehr sportlich, allerdings kosten Sportvereine Geld. Das heißt, ich musste viele Hobbys auch einfach wieder aufgeben. Das waren sehr peinliche Momente, weil mich irgendwann die Trainer oder Trainerinnen angesprochen haben, weil das Geld nicht mehr überwiesen wurde. Und das waren dann immer sehr unangenehme Situationen als Teenagerin vor allen Dingen.
2: Wenn ich weiß, okay, ich habe jetzt nur wenig Budget irgendwie für den Monat für Freizeitaktivitäten oder coole Sachen oder Geld für Essen ausgeben, Geld für Klamotten ausgeben, einfach so ein bisschen Geld auf der Seite irgendwie zu haben, macht das irgendwie sehr viel mit mir und meiner Einstellung. Und das heißt, dass ich mich ja auch sehr viel damit beschäftige irgendwie, im negativen wie auch im positiven Sinne. Also ich würde sagen, Gefühlslage macht jeden Monat was mit mir.
1: Würdest du gern mehr über Geld sprechen? Und wenn ja, worüber genau?
2: Ich würde auf jeden Fall gerne mehr über Geld sprechen. Ich glaube, das existiert in meinem Freundeskreis auch schon relativ offen. Trotzdem wird bei diesem Thema immer irgendwo mit einem Schamgefühl irgendwie gesprochen. Und das ist, glaube ich, was mich sehr traurig macht. Wenn ich jetzt an so Impulsgedanken von mir denke, die ich manchmal habe, dass ich zum Beispiel an der Supermarktkasse stehe beim Konsum und dann stehe ich bei meiner Lieblingskassiererin und da würde ich schon sagen, dass ich manchmal den Impuls habe, ihr zu sagen, ich habe gerade nicht viel Geld, kannst du die 2 Äpfel bitte nur einmal abpiepen? Ich glaube schon, dass ich oft gerne eigentlich von anderen Menschen auch Bestätigung für meine finanzielle gerade Lage suche, um eben dadurch mehr ins Gespräch zu kommen. Und außerdem glaube ich, dass das Tabu-Thema Klauen, was auch oft so ein bisschen mit dem Teenageralter und so verbunden wird, dass es viel präsenter ist, als man sich das vorstellen kann, auch von Menschen in höheren Altern, dass es einfach da mittlerweile auch gängig ist, dass man seinen Wocheneinkauf klauen muss, um über die Runden zu kommen. Und natürlich nur von Großkonzernen. Das ist ganz wichtig, weil kleine Konzerne, die beuten mir nicht aus.
4: Also ich kann recht offen mit den Beträgen umgehen, die ich habe. Ich schäme mich auch nicht mehr dafür, dass es so wenig ist. Das habe ich, wie gesagt, eben als Kind und Jugendliche. Das war ein Thema, darüber habe ich nicht geredet. Lieber habe ich alles beschönigt. Zum Beispiel Kindergeburtstage oder so, die nicht stattfinden konnten, einfach ja verleugnet, dass ich dann was anderes Cooles mache, halt ohne meine Freundinnen. Und ich würde mir das schon wünschen, allerdings merke ich auch, dass wenn ich zum Beispiel mit Personen spreche, die wohlhabender sind oder die ein bisschen mehr Geld haben von den Eltern, dass ich das Gefühl habe, dass wir auf zu unterschiedlichen Ebenen sind und mich das sehr wütend macht, wenn ich dann, naja, mir anhöre, dass man für dies und jenes kein Geld hat und so arm ist, aber zum Beispiel die vierte, fünfte Zalando-Bestellung eintrifft und man auch sich keine Gedanken darüber macht, ob man essen gehen kann oder nicht. Und das ärgert mich dann und eigentlich würde ich gerne von diesem Neid oder von diesem Ärger wegkommen, weil es hat sich ja keine Person ausgesucht. Und natürlich wäre es schön, wenn die Personen, die mehr haben, sich dessen auch bewusst wären, was das für ein Privileg ist. Denn das Gefühl habe ich nicht, dass denen das immer bewusst ist, sondern dass es tendenziell immer zu wenig ist, obwohl sie noch gar nicht wissen, was wirklich wenig ist.
2: Immer, wenn man über Geld spricht, dann ist es immer so, ja, ungefähr das, ne, und nicht viel und wenig, ist ja auch so ultra relativ. Ganz viele fühlen sich immer super schnell angegriffen, wenn ich zum Beispiel sage, du bist reich oder deine Eltern sind reich, und sagen dann immer, nein, wir sind nicht reich, wir sind wohlhabend. Wir sind eine wohlhabende Familie. Und da geht's mir immer richtig los, weil ich so denke, ja, für mich ist es aber trotzdem reich. Für mich ist man nicht nur reich, wenn man Geld hat, sondern für mich ist es auch reich, wenn man sagt, man muss sich keine Sorgen machen, zum Beispiel. Und ein anderer Gedanke war noch, dass dieser Ausdruck von ich bin pleite, dass er halt wirklich für viele Menschen einfach was komplett anderes bedeutet. So, wenn ich sage, ich bin pleite, habe ich wirklich 8 Euro auf dem Konto oder vielleicht sogar 6. Und für andere Leute, die haben dann halt irgendwie 500 Euro, aber die keine Ahnung, die wollen es da jetzt nicht ausgeben. Und dann sagen die halt auch, ich bin pleite so. Und dann haben das beide gesagt, aber es ist eigentlich gar nicht dasselbe.
1: Woran hindert dich Geld?
2: Wenn Geld keine Rolle spielt, würde ich auf jeden Fall meinen Hunden so einen kleinen Auslauf irgendwie denen auf jeden Fall gern ermöglichen wollen. Das wäre ein ganz großer Traum. Ich glaube, ich würde sofort bei jedem kleinsten Rückenschmerz würde ich einen Osteopathen, würde ich den sofort kontaktieren und würde mich da ausrenken lassen, auch wenn es 3-mal die Woche ist. Ich würde mir das richtig gönnen. Ich würde viel weniger gut und günstig kaufen. Ich würde in Naturkostbar reingehen und würde das einatmen. So, oh, das riecht gesund einfach und würde einfach den ganzen Einkaufskorb füllen und das auch mehrmals die Woche. Und ich würde auch viel mehr, ja, so kleine Abende mit meinen Freunden oder Familie auch gerne mal so ausrichten können, wo man auch mal sagt, es geht heute einfach auf mich und ihr könnt einfach reinschreiben, was ihr wollt und ich kauf's euch einfach.
4: Naja, so ganz groß verbunden ist mit Geld ja irgendwie auch so die Freiheit, so tun und lassen zu können, was man möchte. Also in erster Linie Reiseziele mal zu erfüllen, aber auch also kleinere Ziele. Ne? Ich habe zum Beispiel viele Freundinnen in anderen Städten. Das geht hier um Hamburg und Berlin. Einfach zu sagen, okay, ich komme jetzt wirklich mal an dem Wochenende vorbei. Das liegt gar nicht an der Lust oder an der fehlenden Zeit, sondern am Geld. Und ich glaube, mit Geld in der Hintertasche, so in der Hintertür vielmehr, hätte ich halt schon längst meinen Studienabschluss geschafft.
2: Dann würde ich viel mehr meine Zeit anders einteilen. Ich würde wirklich auch viel mehr so ehrenamtliche Sachen machen, weil ich einfach weiß, das Geld reicht von der Arbeit und ich brauche nicht diese Kraft aufzuwenden, um über mein Geld nachzudenken. Und ich kann irgendwie viel mehr Sachen machen, die mich vielleicht auch weniger ohnmächtig fühlen lassen, wo ich sage, okay, ich mache wirklich was Sinnvolles irgendwie. Ja, ich würde einfach chillen, ich weiß nicht. Ich glaube, ich würde viel mehr Sachen auch ausprobieren, so irgendwelche Hobbys, irgendwelche so also sportliche Aktivitäten, wo du irgendwelche Abos brauchst oder irgendwelche, also Hobbys war generell für mich immer so ganz unzugänglich, weil du immer einen monatlichen Betrag eigentlich überweisen musst und weißt nie, wie sieht's aus in dem Monat. Oder auch dir Sachen, Equipment zu kaufen für irgendwas. Du brauchst immer Geld. Du brauchst für alles immer Geld.
1: Womit würdest du dich finanziell sicher fühlen?
2: Genau, ich glaube, so ein Wunschbetrag bei mir, so 1,5 vielleicht, wo ich das Gefühl hatte, so okay, da bin ich in einem guten Bereich, fühle ich mich sicher. Und wenn ich mal so richtig, richtig erwachsen bin, da wären schon auch so 2.000 Euro was, wo ich mich freuen würde, wenn ich das am Monatsanfang auf dem Konto hätte.
3: Wenn ich so zwischen, 1.800 und 2.000 Euro netto zur Verfügung hätte im Monat, damit wirklich die Wohnung geklärt ist, würde ich mich schon sehr safe fühlen. Ich meine, da kann auch nichts Großes anfallen, aber das ist das Doppelte ungefähr.
2: Ich sage jetzt einfach mal die Summe von, ich glaube, 2.000 Euro. Wenn es richtig gut läuft, 2.500 Euro wären für mich wirklich, da würde ich schon sagen, top, es reicht mir. Und ich würde sagen, dann kann ich auch ein bisschen sparen. Was für mich, also sparen war für mich jetzt irgendwie immer so ein Fremdbegriff, weil wenn ich nichts habe, dann kann ich auch nichts sparen. So.
1: Geld bestimmt unsere Gedanken tagtäglich, schafft Voraussetzungen, nimmt Perspektiven. Doch trotz dieser Omnipräsenz sprechen wir viel zu wenig über Geld. Und dass wir über Geld nicht sprechen, nützt vor allem einem Teil der Gesellschaft. Nämlich den Menschen, die sehr viel davon haben.
0: Das liebe Geld, darüber hat der Masterstudiengang der Multimedia- und Autorinnenschaft der Martin-Luther-Universität hier in Halle gesprochen im eben gehörten Beitrag und wie die sich halt so durchschlagen mit ein bisschen BAföG und Zuwendungen durch die Familie. Sie hören das Morgenmagazin der Freien Radios. Es ist 8.47 Uhr, heute ist Mittwoch, der 17.06. Mein Name ist Max und wir werfen hier gleich einen Blick auf den bevorstehenden CSD, den Christopher Street Day in der Lutherstadt Wittenberg. Der steht nämlich diesen Samstag am 20. Juni an. Darüber hat das Radioprojekt Ein Platz der Republik hier von Radio Korax gesprochen mit zwei der Organisatorinnen und darüber, wie queeres Leben in Wittenberg sichtbarer sein kann. Bis dahin hören wir eine Coverversion der Band Deerhoff vom Knight Rider Soundtrack.

Then We Take a Tire, das war doch sogar Eddie Grant jetzt noch irgendwie drinne mit Electric Avenue. Aber eigentlich ist das jetzt hier der Knight Rider Theme Song gewesen. Zumindest eine Coverversion der US-amerikanischen Rockband Deerhoff im Morgenmagazin der Freien Radios um 8.51 Uhr. Da haben sie wohl echt einiges zusammengewurschtelt noch obendrein. Lohnt sich vielleicht also zwei, dreimal sogar den Song zu hören. Hier ist Lil Sims mit

Lil Sims hier im Morgenmagazin der Freien Radios gehört mit Far Away. Es ist gleich um 9, um in 6 Minuten, um genau zu sein. Dann werfen wir einen Blick auf den Christopher Street Day in der Lutherstadt Wittenberg. Der findet am Samstag, den 20. Juni statt. Und bis dahin, Barbara Dane mit It Isn't Nice.

Am 20. Juni 2026 geht der CSD Wittenberg in seine zweite Runde. Ein Zeichen für Sichtbarkeit, Vielfalt und Solidarität in einer Stadt, die wie viele andere in Ostdeutschland mit besonderen Herausforderungen konfrontiert ist. Doch was bedeutet der CSD eigentlich für Wittenberg? Wie lebt es sich als queere Person in der Lutherstadt und welche Hürden gibt es noch immer? Platz der Republik, das ist ein Radioprojekt von Radio Korax, das im ganzen sachsen-anhaltinischen Bundesland unterwegs ist, um Perspektiven einzufangen, hörbar zu machen von Menschen, die dort leben. Und dieses Radioprojekt hat mit Mischa und Teen gesprochen, die den CSD in Wittenberg organisieren.

0: Ihr hört die Reihe Platz der Republik. Jeden Mittwochmorgen stellen wir Orte, Initiativen, AktivistInnen, Themen aus Sachsen-Anhalt hier vor. Dabei sollen Menschen zu Wort kommen, die sich in ihren Städten und Regionen seit Jahren antifaschistisch, demokratisch und progressiv engagieren. Wir sprechen mit ihnen darüber, wie sie die gesellschaftlichen Entwicklungen vor Ort erleben, welche Herausforderungen sie sehen und welche Perspektiven sie für die Zukunft entwickeln, auch vor dem Hintergrund der Landtagswahl in Sachsen-Anhalt im September. Heute blicken wir nach Wittenberg. Dort findet am kommenden Samstag der zweite CSD in Wittenberg statt. Im Vorfeld haben wir mit Misha und Tian gesprochen, zwei MitorganisatorInnen der Demo. Mit ihnen haben wir nicht nur über den CSD in Wittenberg gesprochen, sondern auch darüber, wie die Lebensrealitäten queerer Menschen in Wittenberg und der umliegenden Region aussehen, jenseits des CSDs, des einmaligen Sichtbarkeitsmoments im Jahr. Zu Beginn des Gesprächs stellen die beiden sich erst einmal vor.
1: Ja, hallo, ich bin Tian, 18 Jahre alt, benutze They-Them-Pronomen und bin hier geboren und habe mich hier politisiert quasi und plane jetzt schon im zweiten Jahr den CSD hier mit.
2: Ich bin Misha, auch 18, ich benutze Sie-Them-Pronomen und wir sind nach Wittenberg gezogen, als ich so 2,5 war. Davor haben wir in Prag gewohnt.
3: Ihr habt es jetzt schon gesagt, oder du, Tian, hast schon gesagt, du organisierst jetzt schon zum zweiten Mal den CSD in Wittenberg. Der findet dann am 20. Juni statt, hier in Wittenberg. Wie laufen da aktuell die Vorbereitungen und worauf freut ihr euch besonders?
1: Also die Vorbereitungen laufen wie letztes Jahr ein bisschen schleppend. 3 Wochen vorher wird dann nochmal Stress, aber wir sind, denke ich, auf einem ganz guten Weg. Gestern kam einen Spendenaufruf online und da sind auch ordentlich Gelder nochmal geflossen, weil das ist immer das Problemchen, je nachdem wie viel Geld wir haben, dann können wir es halt größer oder kleiner aufziehen, aber eigentlich läuft's ganz gut gerade mit der Planung, würde ich sagen.
2: So von der eigentlichen Planung würde ich sagen, war es weniger anstrengend, vor allem da wir jetzt schon die Strukturen aufgebaut haben, man halt weiß, auf wen sich in der Orga verlassen kann und auf wen dann halt eher nicht so.
4: Ihr habt jetzt gemeint, ihr wart beide letztes Jahr schon involviert und das war ja auch der erste CSD in Wittenberg. Wie ist damals denn die Idee entstanden? Also gab es da ein konkretes Moment, wo ihr dann gesagt habt, okay, das machen wir auch? Wie kam es dazu, dass ihr das letztes Jahr gestartet habt?
1: Also wir sind beide in der Linksjugend aktiv und da kam eben die Idee auf, dass wir ein CSD-Bündnis neu aufmachen wollen, beziehungsweise den ersten CSD auch in dieser Stadt haben wollen. Und dann haben wir quasi das abgekopselt von der Linksjugend auch hochgezogen und ein Bündnis aufgebaut mit Leuten aus der Zivilgesellschaft, die das auch planen möchten.
3: Es kamen dann richtig viele Leute zusammen. Letztes Jahr waren ja ungefähr so 500 Leute, sind zum CSD gekommen. Und wie blickt ihr denn jetzt auf diesen Tag? Könnt ihr nochmal so ein Resümee geben, wie das für euch war, was euch da besonders auch bewegt hat?
2: Für mich war das echt schön so. Einfach weil man sich da so übelst reingehängt hat, so in die Orga und seine ganzen Kappas da reingesteckt. Und das war dann halt wirklich cool zu sehen, dass dann auch Leute gekommen sind. Wir haben eigentlich auch, glaube ich, nur so mit 200, 300 gerechnet und dann 500 Leute. Wir waren also, oh mein Gott. Ja, aber an sich war es halt auch echt schön, so einfach zu sehen, dass so es queeres Leben gibt, auch in Wittenberg und im Umkreis und so, der sonst sehr rechts ist.
3: Ja, du hast es zum Schluss angesprochen, wie die politische Situation hier im Umland von Wittenberg ist und auch der CSD in Wittenberg. Es wurde da rechter Gegenprotest organisiert. Wie habt ihr denn da die Situation so wahrgenommen?
1: Das wurde schon ein paar Wochen vorher angekündigt. Da hatten so ein paar rechte Gruppen dann Sharepics auf Insta gepostet zum Beispiel. Das fand ich ganz lustig mit ihren Sprüchen da drauf. War ein bisschen lächerlich und dann standen die da zu 50 oder so da, waren komplett eingekesselt von der Polizei. Wir waren früh noch hier und haben ein queeres Frühstück vorher gemacht und dann mit dem Aufbau angefangen und dann standen da immer so 3 Nazis daneben und haben uns quasi die ganze Zeit beobachtet, während wir da zu 50 allein gefühlt schon mit dem Aufbau beschäftigt sind. Es war ein bisschen lustig, aber dadurch haben wir halt natürlich auch gemerkt, wie gefährlich es eigentlich ist für queere Jugendliche hier im Hinterland, sage ich mal. Und wie wichtig es ist, dass wir diesen CSD gemacht haben als Safe Space für queere Menschen.
2: Für mich war es auch nochmal so ein bisschen der Nachhauseweg, weil ich wohne in so einem Kaff in der Nähe von Wittenberg und da sind auch sehr viele Nazis und so. Und das war halt auch wirklich so ein bisschen dieses Ding, okay, wenn mich jetzt wer erkennt und ich dann so einfach auf der Straße verprügelt wäre, wäre nicht so geil. Ich habe dann auch so ein paar Wochen danach, wirklich jedes Mal, wenn ich draußen war, wurde ich von irgendwem angepöbelt. Das ist teilweise immer noch so, aber es war dann halt trotzdem schön, weil einfach so 500 Leute da sind und man sich so denkt, also man fühlt sich halt deutlich sicherer, wenn man weiß, okay, es sind queere Leute da, ich bin nicht alleine.
4: Also ich würde voll gern auch auf euer Alltag in Wittenberg oder Umland zu sprechen kommen, aber davor vielleicht trotzdem nochmal zurück auf diesen dezidierten Tag, diesen CSD. Wir hatten jetzt drüber geredet, wie so die Sicherheitslage oder euer Feeling so letztes Jahr war. Hat sich das geändert? Also wie schätzt ihr das dieses Jahr ein? Gibt es da irgendwie andere Überlegungen, als das jetzt letztes Jahr vor dem ersten CSD der Fall war?
2: Ich mache mir ein bisschen Sorgen, weil letztes Jahr waren wir zwar 500 Leute, aber ich habe mit anderen CSD-Orgas geredet und die haben gesagt, dass beim zweiten nicht so viele da waren, weil einfach so der erste CSD auch Leute aus Berlin und so zur Unterstützung kommen, weil halt Strukturen aufbauen auf dem Land, aber beim zweiten dann manche halt das nicht mehr so, weiß ich nicht, interessant finden oder so, so unterstützenswert sozusagen. Da mache ich mir ein bisschen Sorgen und zusätzlich dazu, also meiner Einschätzung nach sind die Faschos halt deutlich gewaltbereiter geworden in den letzten Monaten. Also generell aggressiver. Aber ich glaube, es sollte ganz gut laufen, weil tatsächlich die Polizei letztes Jahr einen guten Job gemacht hat.
1: Dazu kommt halt auch noch, dass wir dieses Jahr nicht mehr diesen Überraschungsmoment haben, sondern es steht ja quasi fest, dass wir einen zweiten CSD haben. Letztes Jahr kam es quasi aus dem Nichts, dass wir den ersten CSD hier hatten. Das heißt, die Nazis hatten es auch schwerer zu mobilisieren und überhaupt Leute zu finden, die dagegen sind auf diese Schnelle. Und diesmal ist es halt bekannt. Aber andererseits haben wir jetzt auch aus dem letzten Jahr gelernt, dass wir uns nicht unterschätzen sollten, dass da auch wirklich mehr Leute kommen als nur 200 Leute. Das war schon hochgestochen damals und es kam trotzdem mehr.
3: Also kommt zum CSD nach Wittenberg am 20. Juni. Ihr habt vor uns gesagt, der CSD ist so auch ein bisschen aus der Linksjugend heraus entstanden, aber es sind auch ganz viele andere Leute mit im Boot, Privatpersonen, aber auch aus anderen zivilgesellschaftlichen Bündnissen. Wer unterstützt euch denn oder wer ist denn damit so dabei und wie erlebt ihr den CSD so in der stadtpolitischen Umgebung? Wie sieht da der Support aus?
1: Also Support prinzipiell, nicht unbedingt Mitarbeit, aber Support generell hat man natürlich wie immer, wenn irgendwas Großes ansteht von den progressiven Parteien, Linke, Grüne, SPD und deren Jugendorgas. Der Oberbürgermeister war letztes Jahr Schirmherr, der hat es theoretisch auch unterstützt, aber war dann selber nicht da. Also weiß ich nicht, wie da die Unterstützung dann, ja, auf dem Papier war sie da. Der Wille war trotzdem nicht groß genug anscheinend. Aber dann kommen natürlich noch Organisationen dazu, wie hier das Stadtwohnzimmer mit deren Bündnis. Dann haben wir Vertretung der evangelischen Kirche, die mit bei der Planung dabei sind und die das auch unterstützen. Letztes Jahr war zum Beispiel auf der Schlosskirche auch passend zum CSD die Pride Flag aufgehangen. Das sind solche Leute, die das eben unterstützen und dann auch noch zusätzlich Gewerkschaften und die halt immer dabei sind quasi.
2: Ja, zusätzlich dazu hat uns Lambda vor allem bei dem Aufbau von unseren Awareness-Strukturen sehr geholfen. Das war echt wirklich eine starke Unterstützung, weil ich weiß nicht, ob wir das sonst so gut geschafft hätten.
4: Ja, vielleicht weg von diesem, oder es hängt ja zusammen, aber weg von diesem einzelnen Datum, dem CSD hin vielleicht auch so eben zu dem Alltag oder vielleicht einen Blick zurück aufs letzte Jahr oder die letzten Monate. Du hast es schon erwähnt, dass du wahrnimmst, dass Nazis sich aktiver oder offener sozusagen äußern. Jetzt ist es ein paar Monate noch bis zur Landtagswahl. Die AfD, wenn man hier nach Wittenberg fährt, sieht man auch schon die ersten Plakate. Die ist auf jeden Fall auch so im Stadtbild dann präsent. Die erfährt ja aktuell auch einfach sehr viel Zuspruch, wissen wir alle. Wie nehmt ihr denn so die politische Stimmung in Wittenberg oder eben in der Region, wo ihr wohnt, wo ihr Freundinnen und Freunde habt, war, also auch eben gerade im Hinblick auf queeres Leben?
2: Generell würde ich sagen, in Wittenberg ist es noch relativ queerenfreundlich. Die Umgebung ist da aber teilweise sehr anders. Sehr oft ist es auch dieses Ding, dass Leute prinzipiell nichts dagegen haben, aber dann irgendwie dann doch so nicht wirklich queere Leute unterstützen oder so nach dem Motto von, ja, okay, was die zu Hause machen, ist mir egal, aber die sollen bitte nicht auf die Straße so, keine Ahnung, küssen oder so, Händchen halten, so, also, ja, weiß ich nicht. Ich würde sagen, vor allem wenn man trans ist, ist es immer noch sehr schwierig. So, das ist so ein Konzept, was sehr viele in Wittenberg nicht wirklich verstehen. Da kriegt man teilweise auch sehr krasse Anfeindungen.
1: Also außerhalb des CSDs ist irgendwie queeres Leben auch nicht präsent hier im ländlichen Raum. Also Lambda versucht da auch immer Veranstaltungen zu machen und hochzuziehen. Aber die Resonanz in der Bevölkerung ist irgendwie nicht da. Also da kommen immer wieder nur dieselben 5 Leute. Es ist nicht präsent in der Stadtgesellschaft, sage ich mal. Oder auch beispielsweise auf den Schulen. Ja, man weiß, es gibt queere Lehrkräfte, aber es wird quasi alles totgeschwiegen.

0: Leute hin, die halt wirklich jugendlich sind noch. Und das ist, glaube ich, ein bisschen das Problem, dass sehr viele junge Leute dann halt auch wegziehen, weil sie studieren gehen oder so. Und das ist problematisch, weil man das einfach dann nicht wirklich aufbauen kann, weil die Leute dann halt einfach weg sind, die sich dafür einsetzen.
1: Ihr habt jetzt gesagt, queeres Leben in Wittenberg und Umgebung im Alltag ist eigentlich nicht sichtbar. Aber habt auch davon erzählt, dass nach dem CSD, wo da ja eine Sichtbarkeit wirklich stattgefunden hat in der Stadt und ihr euch auch gezeigt habt, dass ihr den CSD unterstützt, dass ihr den organisiert, dass es danach auch Ängste gab, sich auch teilweise in der Öffentlichkeit zu zeigen und was das für Konsequenzen hat. Wo gibt es denn aber trotzdem Orte oder Strukturen hier in Wittenberg oder Umgebung, die für euch wichtig sind, die ein Ort des Zusammenkommens sind und der Solidarität? Gibt es da irgendwie Strukturen, auf die ihr bauen könnt?
2: Da ist hier das Stadtwohnzimmer auch mit das Einzige, was es in Wittenberg als öffentlichen Raum gibt, der ein Safe Space ist. Und da bin ich auch sehr froh, dass vor 3 Jahren dann hier diese Firma aus München hergekommen ist und das Stadtwohnzimmer daraus erst entstanden ist mit den Fördergeldern, weil Wittenberg ist halt wirklich nicht jugendfreundlich. Es gibt zwar Jugendclubs, aber da geht niemand hin. Die haben nicht genug Geld, um gute Angebote zu haben, um die Jugendlichen auch wirklich dauerhaft da als Klientel zu behalten. Und sonst gibt es halt wirklich nur private Räume und FreundInnen, mit denen man sich trifft, die quasi so ein Safe Space sind und das Stadtwohnzimmer. Aber sonst ist es wirklich sehr mau hier.
0: Ich hätte vielleicht noch die Linksjugend gesagt, weil, also ja, es ist nicht primär, es geht nicht primär um queere Leute, aber es sind sehr viele queere Leute bei der Linksjugend. Es sind überwiegend queere Leute. Und dadurch würde ich sagen, ist das auch ein safer Space.
3: Ihr habt ja schon gesagt, genau, so Bevölkerungsstruktur. Es leben sehr viele ältere Leute hier in Wittenberg und um Wittenberg. Ihr seid ja noch da. Was hält euch denn trotz aller Herausforderungen? Oder geht ihr bald?
0: Das ist das Ding. Tian geht bald. Und ich bin eigentlich nur da, weil ich einen Ausbildungsplatz in Dessau bekommen habe und ich nicht nach Dessau ziehen will. Ich weiß nicht, es gibt keine wirkliche Motivation, in Wittenberg zu bleiben. Es ist ganz schön, man hat ganz okay Plätze zum Chillen, aber es ist so, sobald es kälter wird oder schlechtes Wetter ist, man kann nirgendwo mehr hin als junge Person. So aus dem Arsenal wird man meistens rausgeschmissen von den Leuten. Ja, es gibt sonst halt auch einfach nichts so.
2: Das Einzige, was junge Leute meiner Erfahrung nach hier hält, ist wirklich Schule oder Arbeit. Und selbst das nicht mal unbedingt, dann ziehen Leute trotzdem weg. Ich habe heute meine mündliche Abiturprüfung gehabt und dementsprechend quasi mein Abi schon in der Tasche und danach gehe ich eben studieren. In Wittenberg kann man nicht studieren, Pendeln ist scheiße, ich muss wegziehen. Wir haben zwar eine Uni, aber da wird, keine Ahnung, alle 6 Monate mal ein Semester für Theologie abgehalten. Ja gut, klasse, bringt der Stadt auch nicht mehr und die Stadt wird immer älter, weil die Jugendlichen dann wegziehen und nicht bleiben. Das ist halt ein sehr strukturelles Problem im ländlichen Raum. Also nicht nur in Wittenberg, ich habe das Gefühl, in ganz Sachsen-Anhalt, außer so Halle und Magdeburg ist das so ein Problem. Ja, und dann kann man halt nur hoffen, dass die Leute danach wiederkommen.
1: Was wird es denn brauchen, damit junge Menschen hier bleiben? Oder auch die Frage, was würdet ihr euch denn hier wünschen? Was fehlt hier?
0: Also irgendwie Spaces für Jugendliche, wo die einfach chillen können, ohne dann als so, weiß ich nicht, rumbelungerndes Jugend irgendwas, keine Ahnung, bezeichnet zu werden. Generell auch mehr Angebote an so Bildung. Also ja, bei Ausbildungen gibt es bisschen was, aber auch nicht wirklich viel. Und meines Wissens nach sind die Ausbildungsangebote in Wittenberg jetzt auch nicht die geilsten. Sehr oft ist es auch so, wenn man keine Kontakte hat, dann kommt man gar nicht rein so. Die Wohnungspreise sind jetzt auch nicht so geil. Also ich muss ehrlich sagen, dafür, dass es Wittenberg ist, finde ich die so ein bisschen zu teuer teilweise. Es ist sehr auf Tourismus ausgelegt. So jegliche Restaurants und so, finde ich, sind mittlerweile einfach auf Tourismus ausgelegt. So, keine Ahnung, man hat hier keine Bars, man hat hier halt gar nichts. Leute kennenlernen in Wittenberg ist gefühlt unmöglich. Und vor allem als junge Person, vor allem finde ich bei uns so im Jahrgang, aber so vor allem bei Leuten, so die während der Corona-Zeit halt jugendlich waren, da einen Freundeskreis aufgebaut zu haben, war jetzt nicht so oft der Fall und dann Leute kennenzulernen außerhalb von der Schule ist in Wittenberg halt nicht wirklich möglich so. Und dann kommt halt zusätzlich dazu, dass sehr viele halt eher rechts sind und dann, ich weiß nicht, ich finde, Wittenberg hat halt teilweise so eine Einstellung generell gegen junge Leute, so jegliche Spaces einfach so unzugänglich.

0: für junge Leute zu machen wie nur möglich.
1: Ja, es würde vielleicht auch schon was helfen, wenn nicht alle Läden 18 Uhr zumachen. Wer hat denn die Zeit dafür, wenn man bis 15 Uhr zum Beispiel in der Schule ist, dann noch 3 Stunden lernt und Hausaufgaben und was weiß ich was macht und dann haben die Läden zu. Also das Längste, was in Wittenberg offen hat, ist Kaufland bis 22 Uhr, aber von der Stadt braucht man auch erstmal 1 Stunde dahin. Das heißt, wenn man da ist, hat's auch zu. Also ich glaube, das wäre schon mal der erste Punkt, an dem man ansetzen könnte. Und dann würde ich Misha zustimmen mit den Punkten. Es ist einfach alles auf Tourismus angelegt und nicht auf die Leute, die hier wohnen. Man kann nirgendwo reingehen. Das Arsenal ist dazu ausgelegt, schnell seinen Einkauf zu machen. Auch nicht unbedingt Läden, die was für Jugendliche sind, aber und dann in 10 Minuten wieder raus zu sein. Also es gibt wirklich nichts. Es gibt halt Parks. Aber in diesen Parks stehen halt dann auch wieder die rechten Leute. Da will man auch nicht unbedingt sein. Es ist wirklich alles sehr zentriert auf die eigene Bubble hier. Und das ist so ein bisschen das Problem. Man kommt quasi nicht raus aus der eigenen Bubble. Das Stadtwohnzimmer ist da schon eine gute Anknüpfstelle geworden. Hier kommen unterschiedlichste Menschen zusammen, die man sonst nie getroffen hätte. Aber es gibt halt zu wenig von diesen Orten einfach.
0: Du hast gerade gesagt, im Park, da chillen rechte Leute. Wie nehmt ihr das so wahr? Also wie sieht das aus in Wittenberg in eurer Generation?
2: Das Problem ist, glaube ich, dass sehr viele davon halt nicht mal von Überzeugung rechts sind, sondern eher so Mitläufer, weil es halt einfach Mainstream geworden ist, in Wittenberg rechts zu sein.
1: Also ich habe schon einen großen Wandel wahrgenommen. Also vor ein paar Jahren, da gab es quasi das komplette politische Spektrum. Und jetzt hat man quasi den linken Rand und den rechten Rand, die sich in der Schule beefen und fetzen. Und sehr viele schweigende Menschen, die dem nichts entgegenbringen. Deswegen kommt es einem so vor, als wären alle rechts. Und die rechten Leute in Wittenberg haben halt unfassbares Mobilisierungs Potenzial, da gehen die Leute halt hin, weil da saufen die. Da gehen die Leute hin, ja, eben, weil man halt nichts anderes machen kann, außer im Park zu chillen. Dann lernt man halt da eben auch die Rechten kennen. Was soll man anders machen? Und da habe ich wirklich schon einen Wandel gesehen. Also wir haben ja auch in den Schulen immer so Juniorwahlen gehabt, sage ich mal. Und das war zum Beispiel, als die Ampel dann gewählt wurde, war bei der Juniorwahl auch die Grünen und die FDP hatten die meisten Stimmen. Und jetzt bei der letzten Bundestagswahl hatten eben die Linke und die AfD die meisten Stimmen. Also es gab schon einen unfassbaren Wandel und ich denke, das merkt man auch in der Stadtgesellschaft sehr.
3: Wir gehen jetzt weg von dieser dezidierten CSD-Thematik sozusagen, weil ich finde es trotzdem übelst interessant, so einen Einblick von euch zu bekommen, einfach eben weil junge Menschen nicht nur, aber auch diejenigen sind, die entweder dieses Jahr das erste Mal wählen oder dann also auf jeden Fall bald auch wählen werden und vor allem auch ja nicht nur die Wahlen, sondern gesellschaftliches Zusammenleben mitgestalten, wie auch immer, auch in Form von im Park auftreten und Leute einschüchtern. Auch das ist ein Mitgestalten, wenn auch irgendwie ein anderer Begriff von Gestalten oder mit ausmachen. Wenn es euch nicht stört, frage ich noch, dieser Mangel an Orten zum Zusammenkommen, das betrifft ja nicht nur queere Jugendliche oder junge Erwachsene, sondern das betrifft ja alle jungen Menschen in Wittenberg und um Wittenberg herum. Und ich habe mich gefragt, ob die genauso von einem Mangel sprechen, ob die sich auch so im Privaten treffen oder ob es da die letzten Monate, Jahre irgendwie auch eine Entwicklung gab, die man beobachten kann, dass es halt Szene-Treffs gibt, oder eben Orte für rechte Jugendliche. Also würdet ihr sagen, dass das ein Punkt ist? Also dass es sozusagen irgendwie eine ehrgeizigere Jugendarbeit von rechts gibt? Oder werden die genauso alleingelassen quasi?
1: Also ich denke nicht, dass es eine aktive Jugendarbeit von rechts ist. Es ist eher so ein passiver Prozess daraus, dass diese Menschen halt meistens die Privilegierten unserer Gesellschaft sind und keine Diskriminierungserfahrung haben. Alle Menschen mit Diskriminierungserfahrung, wie queere Jugendliche, migrantische Personen und so weiter, bleiben dann halt in ihrem Kreis, weil sie halt Angst um ihr Leben teilweise haben. Mich zum Beispiel kennen auch alle überzeugten Nazis in ganz Sachsen-Anhalt, einfach weil ich queer und politisch aktiv bin. Aber dann gibt es natürlich pro Bubble auch quasi so Treffs. Beispielsweise die migrantischen Jugendlichen in Wittenberg habe ich keinen Anknüpfpunkt zu, weil die unter sich bleiben. Und die gehen natürlich auch an öffentliche Orte, zum Beispiel auf den Platz der Demokratie, weil da sehr viele Wohnblöcke daneben ist, wo sie eben auch wohnen. Und das ist ja auch wieder ein strukturelles Problem, dass diese Leute nicht rauskommen aus ihrer eigenen Community, weil sie eben gar nicht die Möglichkeiten dafür haben, weil ihnen das Geld fehlt, weil ihnen die Chancen verwehrt werden, in andere Wohnungen zu ziehen. Und deswegen bleiben sie halt unter sich und haben halt ihre Spaces. Und die Leute, die halt vor nichts Angst haben müssen, weil sie privilegiert sind, gehen dann halt in alle Spaces und da kommen dann halt immer zu Leute dazu, weil die eben einen Kasten Bier da stehen haben, wo man sich einen nehmen kann. Also das sind halt schon so die Aspekte, die ich sehe. Also dass das nicht aktiv passiert, sondern wirklich eher so ein passiver Prozess daraus ist.
2: Zusätzlich dazu sind die Freundeskreise von rechten Leuten auch deutlich miteinander verknüpfter, weil die einfach auch größer sind. Und also wie schon gesagt, es sind nicht alle rechts davon. Viele davon sind halt eigentlich eher links, aber tolerieren halt dann Leute, die dann fragwürdige Symbole an sich tragen. Und also wenn du deinen Hitlergruß durch die Gegend schreist, dann sind Leute so wie, ja, okay, der ist halt bisschen rechts, ne? Also ja, Demokratie basiert ja darauf, dass so politische Spektrum und so. Aber wenn man genau diese Sachen dann halt nicht toleriert, wenn man dann aus den Freundesgruppen sehr oft rausgemobbt, übersetzt, so, sobald man sagt so, hey Leute, ich finde echt nicht cool, dass ihr Nazis verteidigt und mit Nazis chillt, ist man raus.
0: Ihr habt ein Gespräch mit Misha und Tian gehört. Die beiden haben über die Lebensrealitäten queerer Jugendlicher in Wittenberg und Umland gesprochen. Dabei kritisieren sie unter anderem das Fehlen von Treffpunkten für queere und migrantisierte Jugendliche. Außerdem berichten sie von rechter Raumnahme und den Auswirkungen, die diese auf den Alltag vor Ort hat. Anlass des Gesprächs war der CSD Wittenberg. Der findet am kommenden Samstag zum zweiten Mal statt. Los geht es um 13 Uhr auf dem Marktplatz in Wittenberg mit einer Podiumsdiskussion zur Zukunft queeren Lebens in Sachsen-Anhalt. Um 14 Uhr startet dann die Demonstration durch die Stadt. Weitere Informationen zum Programm findet ihr auf dem Insta-Kanal csd-wittenberg.

Queeres Leben in Wittenberg ist vielfältig, aber nicht selbstverständlich. Der CSD an diesem Samstag, am 20. Juni, soll das deutlich machen. Es braucht mehr Räume, mehr Sichtbarkeit und mehr Solidarität gegen rechte Strukturen und für eine Stadt, in der alle willkommen sind. Da können Sie dabei sein, wenn Sie den Weg auf sich nehmen oder wenn Sie in Wittenberg leben. Das hörten wir hier gerade um 9.25 Uhr im Morgenmagazin der Freien Radios. Wir wollen gleich zurückblicken auf den 14. Juni. Da fanden in Evian große Proteste statt gegen den G7-Gipfel. Ein kollagiertes Audioerlebnis wird es hier gleich von unseren KollegInnen von Radio Lora aus München zu hören geben. Bis dahin gibt es aber noch Musik von Rudimentary Peni, eine ja Anarcho-Punk-Band aus UK. 2019 wurden alle Singles in einer Compilation neu veröffentlicht. Das ist Schrammelpunk, der selten länger als eine Minute geht. Und insofern können wir uns jetzt hier mal einen kurzen Ohrenpuster gönnen im Morgenmagazin der Freien Radios. Hier ist Cosmetic Plug von Rudimentary Peni.

The Epiece of RP auf dieser Compilation ist der Song Cosmetic Plaque zu hören, der UK-Punk-Band Rudimentary Penai. Aber auch elektronische musikliebhabende Knuckleheads sollen hier am frühen Morgen nicht zu kurz kommen im Morgenmagazin der Freien Radios. Und so hören wir jetzt The Swimfool mit Limescale of the Mind.

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1: In Genf nahmen über 30.000 Personen an der Protestdemonstration gegen den G7-Gipfel in Frankreich teil. Diese Demonstration war sehr vielfältig, divers, kreativ und kraftvoll. Und die Größe und Stärke der Demonstration übertraf alle Erwartungen der OrganisatorInnen der No-G7-Koalition, der über 70 Organisationen angehören. Und das trotz den Versuchen der Behörden, der Politik und teilweise auch der bürgerlichen Medien und trotz des martialischen Polizeiaufgebots mit vielen Personen, Kontrollen und Repressionen. Hier gibt es jetzt einen Beitrag mit vielen O-Tönen und von Parolen. Musik, Gesänge und Trommeln werden zu hören sein und die vermitteln das folgende Feature von Radio Lora aus München von dieser starken Demonstration.

Alle hassen den G7. So tönte es gestern am Sonntag, 14. Juni in Genf, an der riesigen Demonstration gegen den G7-Gipfel in Evian, Frankreich. Die Organisatorin von No G7 sprechen von Zehntausenden von Teilnehmenden und einem Riesenerfolg. Im Folgenden einen akustischen Eindruck der sehr kraftvollen Demonstration, die von den feministischen Streikkollektiven der Romandie angeführt wurde. In deren Block klang es unter anderem so.

0: hier das Lied im Originaltext auf Französisch.
1: On est là, même si Trump et ses copains ne le veulent pas, pour les gens de la Palestine et tous ceux qu'on assassine, même si Trump ne le veut pas, on est là.
0: Und in deutscher Übersetzung, wir sind da, auch wenn Trump das nicht will. Wir sind da, wir stehen Palästina und allen Ermordeten bei, auch wenn Trump das nicht will, wir sind da.

0: Die Solidarität mit Palästina war allgegenwärtig.
1: Viva, viva Palästina!
0: Aber auch die Solidarität mit den Sans-Papiers wurde lautstark bekundet.

zu Deutsch, oh la la, alle Sans-Papiers regularisieren. Die Demo wurde begleitet von einer Blasmusik und von einer Gruppe Trommlerinnen.

Natürlich war auch der antifaschistische und antiimperialistische Block gross und lautstark vertreten. Aber da die Demo sehr durchmischt und sehr vielfältig war, wurden diese Parolen vielerorts gerufen.

Die Polizei hat alle Zufahrtsstraßen entlang der Demo-Route blockiert, mit Robocops-Ausrüstung und mit Polizeibussen, darunter auch ein deutscher Räumpanzer. Entlang der bewilligten Route wurden Gitter aufgestellt und die meisten Geschäfte waren mit Holz verbarrikadiert. So ging die Demo bis vor die UNO. Dort blockierte die Polizei mit Tränengaseinsätzen den hinteren Teil der Demo. Erst eine Stunde später gelang es dem hinteren Teil der Demo, sich wieder mit dem vorderen Teil der Demo zu vereinen. Aber ab hier war die Demo begleitet von Tränengaseinsätzen, extrem vielen Polizeikontrollen, Festnahmen und einem Kessel am Ort der Besammlung und des Endes der Demo, aus dem die Menschen erst nach 22 Uhr rauskamen. Beenden möchte ich diese akustischen Demo-Eindrücke mit der Parole «Allen hassen den G7» und den Trommlerinnen aus dem feministischen Block. Dieser Bericht wurde zusammengestellt von Bianca.

Ja, irgendwie läuft hier jetzt nichts mehr, ne? Wie Sie hören, hören Sie nichts. Ich bin mir nicht ganz sicher, warum das so ist, aber da muss wohl irgendwas schiefgelaufen sein mit meiner Audiodatei. Darauf reagiere ich jetzt mal ad hoc im Morgenmagazin der Freien Radios. Das hören Sie nämlich noch immer. Hier läuft doch keine Musikschleife aus der Dose. Ich stehe doch bereit im Studio. Noch 20 Minuten für Sie im gesamten Sendegebiet und bis ich rausgefunden habe, was hier gerade schiefgelaufen ist. Läuft Rampage von L.A. Sanje.

L.A. Sanje mit Rampage ist doch eine nette Date-Einladung. I wanna go on a rampage with you, hörten Sie hier im Morgenmagazin der Freien Radios. Und ich bitte nochmal um Entschuldigung für diesen so jäh abgebrochenen Beitrag von unseren KollegInnen von Radio Lora aus München, die sich auf den G7-Protesten am vergangenen Wochenende rumgetrieben haben und einige Höreindrücke davon sammelten. Nachzuhören ist dieser Beitrag hoffentlich auch in ganzer Länge dann auf dem Audioportal der Freien Radios, das heißt freie-radios.net. Dort können Sie eigentlich so gut wie alle Interviews und Beiträge nachhören aus dem Verband Freier Radios. Dazu zählen immerhin 33 freie Radiosender im deutschsprachigen Raum. Und ich kann das jetzt sozusagen nicht nochmal in Gänze hier abspielen. Dazu fehlt uns ein bisschen die Zeit und mir auch sozusagen hier die technische Möglichkeit wiederherzustellen, was irgendwie anscheinend weggeflogen ist von diesem Beitrag. Aber das macht nichts. Stattdessen hören wir MJ Lenderman and Wednesday mit Fish Pepsi.

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2: Aber natürlich nicht nur auf Radio Kurax können Sie hören, wie ich hier mit der Technik rumstruggle. Ich habe zu viele Knöpfe auf einmal gedrückt, zu viele Regler verschoben und dann habe ich den Überblick verloren. So geht's manchmal zu in so einem Radiostudio, einem SelbstfahrerInnenstudio, ein sogenanntes, wo ich auch die Kontrolle zumindest hoffentlich meistens über die Technik habe und simultan Ihnen dazu was vom Pferd erzähle um 9.47 Uhr. Ein herzliches guten Morgen geht raus ins gesamte Sendegebiet. Sie haben noch 12 Minuten das Vergnügen mit mir. Wenn Sie möchten, dann geht's weiter im Programm des jeweiligen jeweiligen Radiosenders. Und ich habe hier noch One Sec von Mom Dance und Novelist.
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Londoner halbstarken Street-Lifestyle, formuliert von Novelist und Mum Dance, hier mit One Sec gehört im Morgenmagazin der Freien Radios. Und wir bleiben bei Street Life, gehen aber rüber nach Marseille. Hier ist Jules mit Parfum Cartier.

Auf die Frage hin, was denn so ein Sommerhit dieses Jahr ist, antwortete meine Kollegin und Freundin Julie Parfum Cartier von Jules. Insofern Shoutouts und liebe Grüße gehen raus nach Berlin. Und das Morgenmagazin der Freien Radios ist hier demnächst so vorbei. Und zwar genau in 4 Minuten. Bis dahin habe ich noch ein bisschen Zeit, um Ihnen gleich ein bisschen noch zu erzählen, was denn... Ach, obwohl, nee, das erzähle ich Ihnen gar nicht. Sie gucken einfach mal, Sie lassen sich einfach mal überraschen, was denn hier so als nächstes in der jeweiligen Sendeanstalt, die Sie angeschaltet haben, so läuft. Möglicherweise hören Sie Radio Blau oder Radio Unerhört in Marburg oder eines der freien Radios in Berlin und Brandenburg. Heute ist auch Stuttgart uns zugeschaltet. Grüezi, guten Morgen. Geht raus in den Süden. Vielleicht hören Sie auch Korax. Bleiben Sie uns gewogen, den freien Radios. Und schönen Tag noch hier am 17. Juni. Mein Name ist Max, ich verabschiede mich vom Mikrofon. Es hat mir viel Spaß gemacht und ich bedanke mich recht herzlich bei der redaktionellen Vorbereitung für dieses Morgenmagazin, bei der tagesaktuellen Redaktion von Radio Korax und verabschiede mich mit einem Song der Brüsseler Combo Remur aus ihrem letzten Album. Es heißt No Land, 2024 erschienen. Hier der Song On a Pulse. Tschüss, schönen Tag.

14.8. bei Armin's Necessary. 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
1: Mahlzeit.
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1: 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Ja, was gibt's denn heute?
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4: Ja, hallo und herzlich willkommen zu einer neuen Folge von Mittagspause. Wir haben Mittwoch, den 17. Juni in Leipzig in Radio Blau und ich bin glücklicherweise nicht alleine im Studio. Bei mir sind noch...
5: Ich bin Caro.
6: Und ich bin Tim.
4: Und ich bin Sawyer. Wir haben heute wieder einen Mix aus Beiträgen, Veranstaltungstipps und Musik für euch. Bei den Beiträgen haben wir mehrere. Und zwar gibt es einen kurzen Bericht über die Demonstration gegen den G7-Gipfel in Genf. Dann gibt es ein Interview über Qualzucht in der Tierindustrie. Und zum Schluss haben wir noch ein Interview mit dem Stadtteilverein Lixer e.V. Der feiert nämlich Geburtstag. Und jetzt gehen wir rein in die Sendung mit einem Song von Günnar Künier. Und zwar heißt er Cash Cash Exercise.

0: Im Leipziger Zentrum Nord ist es am Mittwochmorgen zu einem Verkehrsunfall zwischen einem Auto und einer Radfahrerin gekommen. Nach Angaben der Polizei war ein 51-jähriger Audi-Fahrer gegen 7.35 Uhr auf der Gohliser Straße stadteinwärts unterwegs. An der Kreuzung zur Springerstraße missachtete er aus bislang ungeklärter Ursache die Vorfahrt einer 25-jährigen Radfahrerin. Es kam zum Zusammenstoß. Die Frau wurde dabei leicht verletzt und noch vor Ort vom Rettungsdienst behandelt. Die Polizei hat die Ermittlungen aufgenommen. Gegen den Autofahrer wird unter anderem wegen fahrlässiger Körperverletzung ermittelt. Der entstandene Sachschaden beläuft sich auf etwa 500 Euro. Die Gohliser Straße musste nicht gesperrt werden. Im morgendlichen Berufsverkehr kam es dennoch zu Verkehrsbehinderungen. Auch der Straßenbahnverkehr war zeitweise eingeschränkt.
1: Die Altenburger Straße in der Leipziger Südvorstadt soll für rund 675.000 Euro umgebaut und saniert werden. Wie die Stadt Leipzig mitgeteilt hat, soll die Straße künftig besser an den öffentlichen Nahverkehr angebunden werden. Geplant sind insgesamt 5 neue oder erweiterte Bushaltestellen, unter anderem an der Altenburger Straße, der Media City und der Lößnicher Straße. An der Ecke zur Steinstraße entsteht außerdem eine komplett neue Haltestelle. Zukünftig soll die Buslinie 70 einen veränderten Linienweg durch die Altenburger Straße nehmen und dort alle 10 Minuten fahren. Nach dem Ausbau der Haltestellen wird auch die Fahrbahn erneuert, stark abgenutzter Asphalt wird ersetzt und an der Kreuzung zur Fichtestraße wird das bisherige Pflaster durch Asphalt ersetzt. Die Bauarbeiten sollen etwa 14 Wochen dauern und rechtzeitig bis zum Fahrplanwechsel der Leipziger Verkehrsbetriebe am 13. Dezember abgeschlossen sein. Ein genauer Baubeginn steht noch nicht fest. Von den Gesamtkosten übernimmt die Stadt Leipzig rund 280.000 Euro. Der Rest wird durch Fördermittel des Zweckverbands für den Nahverkehrsraum Leipzig finanziert.
2: Ein Feuerwehreinsatz hatte in der Nacht zu Mittwoch im Markranstädter Ostteil Sebenisch für Aufsehen gesorgt. Gegen 2.30 Uhr wurden die Einsatzkräfte zur Teilstraße gerufen, nachdem Anwohner einen starken Feuerschein bemerkt hatten. Vor Ort stellte sich heraus, dass mehrere gelagerte Strohballen in Brand geraten waren. Nach Angaben der Polizei stand einer der Strohballenstapel auf einer Fläche von rund 30 mal 10 Meter in Flammen. Die genaue Ursache des Feuers ist bislang noch unklar. Zur Brandbekämpfung waren mehrere freiwillige Feuerwehren aus der Region im Einsatz, unter anderem aus Markranstädt, Groß-Lehna, Schkölen und Gernitz. Auch das Technische Hilfswerk unterstützte die Löscharbeiten, die sich bis in die Morgenstunden zogen. Verletzt wurde nach bisherigen Erkenntnissen niemand. Auch für umliegende Gebäude bestand keine Gefahr. Laut Polizei befand sich das nächste Wohnhaus mehr als 100 Meter von der Brandstelle entfernt. Die Ermittlungen zur Brandursache laufen. Das waren die Nachrichten. Und jetzt geht es erstmal weiter mit noch einem Song. Und das ist Chamber of Reflection von Mark DeMarco.

0: Einmal im Jahr treffen sich die vielleicht mächtigsten Staats- und Regierungschefinnen im sogenannten G7-Format, dieses Jahr im französischen Evian. Der Sinn und Zweck dieser Treffen ist seit ihrer Gründung 1975 stark umstritten, nicht so der Protest dagegen. So trafen sich gestern in Genf über 30.000 Protestierende, um ihren Ärger über die Politik der G7-Staaten kundzutun. Ein Beitrag von Radio Lora aus Zürich.
1: Alle hassen den G7. So tönte es gestern am Sonntag, 14. Juni in Genf, an der riesigen Demonstration gegen den G7-Gipfel in Evian, Frankreich. Die Organisatorin von No G7 sprechen von Zehntausenden von Teilnehmenden und einem Riesenerfolg. Im Folgenden einen akustischen Eindruck der sehr kraftvollen Demonstration, die von den feministischen Streikkollektiven der Romandie angeführt wurde. In deren Block klang es unter anderem so.

0: hier das Lied im Originaltext auf Französisch.
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0: Und in deutscher Übersetzung, wir sind da, auch wenn Trump das nicht will. Wir sind da, wir stehen Palästina und allen Ermordeten bei, auch wenn Trump das nicht will, wir sind da.

Zu Deutsch, oh la la, alle sans papiers regularisieren.

Natürlich war auch der antifaschistische und antiimperialistische Block gross und lautstark vertreten. Aber da die Demo sehr durchmischt und sehr vielfältig war, wurden diese Parolen vielerorts gerufen. Die Polizei hat alle Zufahrtsstraßen entlang der Demo-Route blockiert mit Robocops-Ausrüstung und mit Polizeibussen, darunter auch ein deutscher Räumpanzer. Entlang der bewilligten Route wurden Gitter aufgestellt und die meisten Geschäfte waren mit Holz verbarrikadiert. So ging die Demo bis vor die UNO. Dort blockierte die Polizei mit Tränengaseinsätzen den hinteren Teil der Demo. Erst eine Stunde später gelang es dem hinteren Teil der Demo, sich wieder mit dem vorderen Teil der Demo zu vereinen. Aber ab hier war die Demo begleitet von Tränengaseinsätzen, extrem vielen Polizeikontrollen, Festnahmen und einem Kessel am Ort der Besammlung und des Endes der Demo, aus dem die Menschen erst nach 22 Uhr rauskamen. Beenden möchte ich diese akustischen Demo-Eindrücke mit der Parole «Allen hassen den G7» und den Trommlerinnen aus dem feministischen Block. Dieser Bericht wurde zusammengestellt von Bianca.

Ja, das waren akustische Eindrücke von einer Demo, die gestern in Genf stattgefunden hat gegen den G7-Gipfel. Kommen wir jetzt zu den Veranstaltungstipps. Wir haben für heute mehrere. Einmal findet von 17 bis 20 Uhr ein Awareness-Workshop im RLS in Leipzig statt. Und zwar geht es da um eine Checkliste für die Awareness-Schicht, um Material und mehr. Also alles rund um das Thema Awareness. Dann gibt es von 17.15 Uhr bis 18.45 Uhr eine Ringvorlesung mit dem Titel Mutterschaft, Kindererziehung und Frauenfreundschaften zwischen Aufklärung und Haskala, jüdische Frauen in Sachsen und darüber hinaus. Die Veranstaltung findet im HTWK statt. Um 19 Uhr gibt es ein Konzert im Coney Island mit Possessed und Sinsenum. Das ist wahrscheinlich lateinisch, ich weiß es nicht, vielleicht kann es jemand aussprechen. Sinsaenum. Okay, dann gibt es von 19 bis 22 Uhr einen Film und ein Gespräch im Ostpassage-Theater im Leipziger Osten mit dem Titel Ich war 19 von Konrad Wolf. Um 19 Uhr bis 22 Uhr findet in der Meuterei eine Veranstaltung

statt mit dem Thema Hausdurchsuchungen im kleinen Paris, When They Kick at Your Front Door. Und die Veranstaltung findet im Rahmen der Anti-Rap-Wochen der RH Leipzig statt. Um 19 Uhr gibt es noch ein Konzert im Hitness-Club mit Chabanel und Dörfleisch Quintett. Wir haben uns das eben mal angehört. Das scheint experimentelle Musik zu sein. Und davon spielen wir jetzt auch mal einen Song, dass ihr mal einen kleinen Eindruck habt.

0: Ja, das war ein akustischer Eindruck von Chabanel. Dann haben wir noch ein paar Veranstaltungstipps für morgen, Donnerstag, den 18. Juni. Und zwar gibt es im WE1 Bumbia Industry und Clavo, also ein Konzert, nehme ich an. Wir haben jetzt hier gar keine Uhrzeit. Aber ihr werdet es rausfinden, sonst fragt irgendwen, der sich damit auskennt. Von 17 bis 18.30 Uhr gibt es einen Vortrag über Rassismus und psychische Gesundheit, Perspektiven rassismuskritischer Praxis im Hörsaal 7 im Hauptcampus der Uni Leipzig. Das klingt auch ganz spannend. Und dann gibt es im Lixa, über das wir auch noch einen Bericht nachher haben, von 18 bis 23 Uhr ein Brettspiel, Flohmarkt und Spieleabend. Und jetzt kommen wir zum nächsten Song. Den hast du ausgesucht?
1: Den habe ich ausgesucht und der heißt The Color Violet von Tory Lanez.

0: So, jetzt geht's direkt weiter mit unserem nächsten Beitrag. Der ist über Qualzucht in der Tierindustrie. Und aktuell leben ca. 200 Millionen Tiere in der Nutztierhaltung. Und von denen leiden fast alle unter Qualzüchtung. Und daraus ergeben sich natürlich unter anderem folgende Fragen. Zum einen, wie wirkt sich die Qualzucht auf die Gesundheit der Tiere aus? Welche Vorteile hat das für die Tierindustrie? Und wie wird in der Politik und Gesellschaft mit dem lebenslangen Leid der Tiere umgegangen? Darüber hat sich Radio Korax mit Frau Müller-Ahnke von der Tierschutzorganisation Vier Pfoten unterhalten.
1: Können Sie kurz definieren, was man unter Qualzucht versteht?
2: Qualzucht ist im Prinzip eine Zucht von Tieren, die dazu führt, dass sie aufgrund ihrer Zucht, also aufgrund dann ihrer Genetik, an bestimmten Problemen leiden. Also das sind dann meistens Gesundheitsprobleme. Die Tiere leiden zum Beispiel in der Landwirtschaft. Da wird ja sehr auf hohe Leistung gezüchtet. Das heißt, auf viel Milch oder viele Eier soll das Huhn legen oder das Masthuhn soll schnell an Fleischzuwachs zunehmen. Und durch diese Zucht auf extrem hohe Leistung kommt es dazu, dass die Tiere eben aufgrund ihrer Genetik und ihrer Züchtung sehr stark an bestimmten Sachen leiden, wie zum Beispiel die Legehennen leiden an Entzündungen der Legeorgane, sie leiden an Osteoporose, also an Knochenbrüchigkeit, weil die Hennen darauf gezüchtet wurden, so viele Eier zu legen, also fast jeden Tag legt so ein Legehuhn ein Ei. Und das führt dazu, dass der Körper wahnsinnig viel Kalzium in diese Eischale reinbuttern muss sozusagen. Also das Huhn wird zwar gefüttert und so, aber so Kalzium fehlt dem Huhn dann einfach für den eigenen Körper, egal wie viel man da zufüttert. Und das führt eben zu dieser Knochenbrüchigkeit. Weil zum Beispiel ein Huhn in der Natur würde nur ungefähr 15 Eier im Jahr legen. Und zwar auch nur, um sich fortzupflanzen. Also die würden dann diese Eier sammeln und bebrüten und dann würden irgendwann Küken schlüpfen. Und man hat die Hühner halt so gezüchtet, dass sie Eier legen, egal ob die jetzt befruchtet sind oder nicht, dass sie die dann, sie können die auch nicht bebrüten, weil die werden ihnen ja jeden Tag weggenommen. Die werden ja jeden Tag gesammelt, die Eier, und werden dann verzehrt. Und bei Masthuhn ist es eben so, das ist ja auch ein Huhn, was aber darauf extrem gezüchtet wurde, dass es in kürzester Zeit ganz massiv an Fleisch und Muskelmasse zunimmt. Das ist also praktisch eine genetische Fressmaschine. Das wird immer gefüttert, also fast durchgehend. Die kriegen nur 4 bis 6 Stunden Nachtlicht in der Nacht und sollen sonst immer fressen und sind bereits nach 4 bis 6 Wochen sind die schon schlachtreif. Also die werden dann mit 6 Wochen geschlachtet, da wiegen die um die 2 Kilo und das ist völlig unnormal. Ein Huhn würde in dem Alter, wäre immer noch ein kleines Küken eigentlich. Ja, diese unnormale Zucht führt dann bei diesen Masthühnern dazu, dass sie oft an Herz-Kreislauf-Versagen schon frühzeitig sterben, also nicht mal diese 6 Wochen überleben. Oder sie führen zu Gelenkdeformationen und auch Hüftauskugeln, also Hüftluxationen nennt man das, sehr schmerzhaft. Dann sitzen die Hühner nur noch und können sich überhaupt nicht mehr bewegen. Und das führt dazu, wenn sie halt nicht vom Betriebsleiter gefunden und getötet werden, auch auf dem Betrieb, führt dann dazu, dass sie halt nicht an die Tränken kommen und dass sie dann verdursten und elendiglich sterben. Die Masthühner kriegen standardmäßig Antibiotikum, damit überhaupt die meisten diese Mast überstehen. Und in der Milchindustrie sieht es halt auch nicht viel besser aus. Milchkühe wurden eben darauf gezüchtet, dass sie heutzutage 10 oder 12.000 Liter Milch im Jahr produzieren. Und ein Rind würde normalerweise im Jahr nur einige hundert Liter Milch, maximal 1.000 Liter Milch oder so produzieren, und zwar für das eigene Kalb. Aber in der Milchindustrie nimmt man die geborenen Kälber sofort der Mutter weg nach der Geburt, sperrt die Kälber in Einzelbuchten und nimmt die Milch von der Kuh, die eigentlich für das Kalb gedacht wäre, nimmt die und verkauft die an die Menschen. Und diese Zucht auf diese extreme Milchleistung führt bei der Kuh zu verschiedenen Gesundheitsproblemen, zum Beispiel physiologische Probleme. Die kriegen oft also Stoffwechselentgleisungen. Sie leiden ganz oft an Euterentzündungen. Sie leiden auch an Lahmheiten, das heißt, sie humpeln. Sie haben schmerzhafte Klauenprobleme. Also die Füße der Kuh nennt man ja Klaue. Und da haben diese Tiere oft Entzündungen, die auch davon kommen, dass dieser ganze Stoffwechsel eben so darauf gezüchtet wurde, diese wahnsinnigen Mengen an Milch zu produzieren. Und zu guter Letzt komme ich jetzt noch zu den Schweinen. Auch da ist es hochproblematisch, weil die weiblichen Schweine wurden darauf gezüchtet, dass sie viel mehr Ferkel zur Welt bringen, als sie eigentlich ernähren können. Weil ein weibliches Schwein, eine Sau, hat 14 Zitzen. Oft gibt es dann Zitzen, die keine Milch geben. Also sagen wir mal, wenn die 10 Ferkel kriegen würden, dann könnten sie diese Ferkel ernähren. Aber diese Sauen wurden auf eine Ferkelzahl gezüchtet. Die kriegen zum Teil 20 Ferkel pro Wurf. Das heißt, viele Ferkel kriegen nicht genug Milch. Und das führt dann dazu, dass sich diese Ferkel gegenseitig in ihrem Kampf um die Zitzen verletzen mit ihren spitzen kleinen Zähnchen. Und als Resultat schneidet man oder schleift man diesen Ferkeln ihre Eckzähne runter. Und man schneidet den Ferkeln ihre Ringelschwänzchen ab, damit sie sich daran nicht gegenseitig herumbeißen. Also man gibt den Schweinen nicht das, was sie brauchen. Man geht nicht von der Zucht runter, dass man sagt, okay, also es werden nur noch Schweine genutzt, die maximal 10 Ferkel werfen pro Wurf, sondern man versucht, an dieser hohen Leistung und diesen hohen Ferkelzahlen festzuhalten, aus dem Grund, weil es sich immer noch rechnet. Also ein Einzeltier hat so wenig Wert, auch aus ökonomischer Sicht, dass man sagt, naja, dann habe ich im Endeffekt aber immer noch ein Ferkel mehr, was ich verkaufen kann, als wenn ich jetzt ganz von der Zucht so runtergehe, dass die Sau überhaupt nur 10 Ferkel pro Geburt zur Welt bringt. Und das geht eben alles auf Kosten des Tierschutzes, auf Kosten der Tiere, die ganz viele Ferkel sterben in den Betrieben noch, die überleben diese Bedingungen eben nicht. Es gibt auch jeden Morgen jemand, der in so einem Schweinezuchtbetrieb, das sind ja groß angelegte Betriebe, das sind richtige Fabriken, ja, da geht dann jeden Morgen einer durch und tötet die Ferkel, die weniger als ein Kilo wiegen, die Ferkel, die am Bein Probleme haben, die irgendwie ein gespreiztes Hinterbein haben, die nicht laufen können, aber auch die Ferkel, die einfach untergewichtig sind und um die man sich mehr kümmern müsste. Die müsste man also separat mit Milch versorgen. Und das sind alles so Aufwendungen, die sich für den Betrieb dann meistens nicht rechnen.
1: Abgesehen davon, dass ein großer Teil der Tiere geschlachtet wird, wie wirkt sich das auch auf die Lebenserwartung der Tiere aus?
2: Ja, also ein Schwein könnte normalerweise 15 Jahre oder so werden, sogar unter bestimmten Bedingungen auch 20 Jahre. Und in der normalen, sage ich mal, Standard-Schweinemast wird ein Mastschwein nur 6 Monate alt. Und eine Zuchtsau wird 3 Jahre alt. Dann ist die so ausgezehrt und ausgelaugt und kann auch kaum laufen, weil sie sich fast nie ausreichend bewegen kann in diesen Haltungsbedingungen. Diese weiblichen Zuchtschweine werden in sogenannten Kastenständen gehalten über viele Wochen im Jahr. Das sind also körperenge Metallkäfige, in denen kann sich dieses Schwein nicht einmal umdrehen. Sie kann sich auch nicht um ihre Ferkel kümmern. Und das wird einfach nur deshalb gemacht, weil man eben viel mehr Schweine auf geringem Raum halten kann, weil es weniger Arbeit für den Betriebsleiter macht und weil man dann diese Schweine eben noch viel mehr wie so ein Produktionsgut handhaben kann. Und wenn man jetzt jedem Schwein mehr Platz geben würde, dann würde eben diese ganze Produktion mehr kosten, weil man weniger Schweine auf mehr Platz verteilen würde. Und das Schnitzel würde am Ende mehr kosten.
1: Wie stark ist der wirtschaftliche Vorteil von solchen Qualzuchten für die Tierindustrie?
2: Naja, das kommt immer darauf an, was man mit einberechnet. Wenn man jetzt diese ganzen Kosten, die für Antibiotika, für Medikamente und die dadurch entstehen, dass viele Tiere vorzeitig sterben, wenn man das mit einberechnen würde, dann würde sich diese Qualzucht nicht rechnen. Aber diese Kosten werden meistens eben nicht mit einberechnet, weil sich dieses ganze System auf Masse ist das getrimmt. Also je mehr Tiere ich sozusagen erzeuge, desto mehr kann ich mir leisten, auch wegzuschmeißen. Ja, also so wird das in dieser Betriebswirtschaft gerechnet, in der industriellen Landwirtschaft. Aber wenn man mal mit einbezieht, was durch diese Art der industriellen Tierhaltung an wahnsinnige Kosten entstehen, die dann aber zum Beispiel durch die Gemeinde oder durch die Steuern getragen werden müssen, ja, also die Verunreinigungen der Flüsse, ja, durch die Nitratbelastung oder auch die gesamten Tierkörper, die durch die Tierkadaver Stellen abgeholt werden müssen. Und wenn man das alles mit einbeziehen würde, dann würde sich das nicht rechnen. Also es wäre viel besser, man würde weniger Tiere in der Landwirtschaft züchten und halten, weniger tierische Produkte verzehren. Das muss natürlich Hand in Hand gehen mit dem Konsum und mit der Tierhaltung. Und die tierischen Produkte, die dann eben auf den Markt kämen, wären dann aber unter wesentlich besseren Bedingungen. Und natürlich sind wir auch immer der Meinung, das Beste, was man tun könnte, wäre einfach möglichst viel pflanzliche Produkte konsumieren, möglichst wenig oder gar keine tierischen Produkte konsumieren, weil damit unterstützt man dann dieses System nicht mehr.
1: Bio- und Tierschutzlabel suggerieren ja, dass es den Tieren besser geht. Sind Qualzuchten unter diesen Labels weniger vorhanden?
2: Ja, das ist eine schwierige Frage, weil auch bei bestimmten Tierschutzlabels wird auf die Zucht zum Teil auch nicht so sehr geachtet. Bei Bio wird auch nur teilweise darauf geachtet. Da gibt es so einen Passus, dass zum Beispiel bei Masthühnern sollen die Rassen nicht ganz so schnell wachsend sein wie in der konventionellen Tierhaltung. Es wird aber nicht konkret gesagt, wie hoch die maximale Tageszunahme sein darf. Das müsste man eigentlich festlegen, um zu verhindern, dass es eben zu diesen Problemen, die ich beschrieben habe, kommen kann. Das gibt es bei manchen Tierschutzlabeln. Da gibt es dann maximale Tageszunahmen oder manchmal gibt es auch bestimmte Rassen, die nicht erlaubt sind. Aber im Allgemeinen gibt es eben viel zu wenig Konkretes.
1: Die meisten Menschen denken ja bei Qualzucht vor allem an Haustiere wie Möpse oder Nacktkatzen, obwohl in der Nutztierhaltung ein Vielfaches mehr Tiere betroffen sind. Was denken Sie, woran das liegen könnte?
2: Das liegt an der Kommunikation, also wie sehr das Thema schon in der Öffentlichkeit überhaupt angekommen ist. Und ich denke, wir Tierschutzorganisationen können da eine Menge machen, indem wir eben darauf wirklich hinweisen und mehr Öffentlichkeitsarbeit machen in diese Richtung, dass Qualzucht nicht nur Heimtiere, sondern insbesondere auch fast alle sogenannten Nutztiere betrifft.
1: In Deutschland sind Qualzuchten eigentlich verboten. Warum gibt es dann trotzdem so viele betroffene Tiere und inwieweit wird das verfolgt oder kann das verfolgt werden?
2: Wir haben im deutschen Tierschutzgesetz einen Qualzuchtparagraphen, das ist der Paragraph 11b. Der verbietet eigentlich die Zucht von Tieren, die eben aufgrund ihrer Zucht dann leiden oder Schmerzen erleiden müssen. Aber dieser Paragraph wird nicht umgesetzt. Der wird nicht vollzogen. Also es müsste jetzt praktisch Anzeigen hageln, Strafanzeigen, die sagen, dass jedes Masthuhn eine Qualzucht ist und warum da überhaupt nicht gegen vorgegangen wird, weil es ja diesen Qualzuchtparagraphen im Tierschutzgesetz gibt. Dieser Qualzuchtparagraph ist ein Anfang, aber was wir jetzt bräuchten, wäre zum Beispiel eine Merkmalsliste, die diesem Paragraphen beigefügt ist, wo dann zum Beispiel drinsteht, es darf nicht sein, dass ein Tier so gezüchtet ist, dass es aufgrund seiner Genetik Probleme kriegt beim Laufen oder dass es ein höheres Risiko gibt für Herz-Kreislauf-Erkrankungen. So etwas gibt es schon im österreichischen Tierschutzgesetz. Das ist auch noch optimierungsbedürftig, aber es ist auf jeden Fall schon mal so eine Merkmalsliste da. Qualzuchtmerkmale nennt man das. Und sowas bräuchten wir im deutschen Tierschutzgesetz auch. Und um jetzt das zu verbessern, dass eben dieser Qualzuchtparagraph auch vollzogen wird, müsste es Kontrollen geben, ne? Also von behördlicher Seite müsste kontrolliert werden, ob da Rassen auf den Betrieben vorhanden sind, die zur Qualzucht gehören. Aber dazu müsste man auch definieren, wo fängt es überhaupt an, ne? Dass es eine Qualzucht ist. Also man müsste maximale Leistungsgrenzen bestimmen, also auch maximale Milchleistungsgrenzen. Und man müsste auch eine Qualzuchtmerkmalliste haben, wo man dann eben sagt, wenn bei einer bestimmten Milchmenge oder bestimmten Tageszunahme eines Tieres dann die Häufigkeit einer bestimmten Krankheit einfach gegeben ist, dass man dann die Nutzung dieser Rassen verbietet. Und um das zu erreichen, ja, müsste man Strafanzeigen, könnte man stellen. Und dann würden aber die Gerichte in der heutigen Situation wahrscheinlich sagen, wieso, es gibt doch überall diese Huhnrassen. Was soll da jetzt schlimm dran sein? Und würden sicherlich kein wegweisendes Urteil fällen, was jetzt die gesamte Industrie in Frage stellt. Aber im Grunde brauchen wir politische Entscheidungen, wir brauchen Gesetzesänderungen und wir brauchen Gesetzesänderungen, die einen Vollzug dieses Paragraphen leichter machen. Und dann brauchen wir vor allen Dingen auch mutige Juristen, die dann eben auch solche Paragraphen ernst nehmen und entsprechende Urteile fällen.
1: Sie haben es ja gerade eben auch schon angesprochen mit Österreich. Ist die Situation in anderen Ländern besser?
2: Ja, also in Österreich haben wir die Qualzuchtmerkmalsliste im Gesetz, aber auch da gibt es genau dieselben Qualzuchtrassen in der Landwirtschaft wie auch in Deutschland. Also die sind deswegen keineswegs weniger. Wahrscheinlich auch, weil die Qualzucht auch in Österreich in den Köpfen immer noch meistens mit den Heimtieren verbunden wird. Und man muss ja auch bedenken, wir haben es in der Landwirtschaft mit einer riesigen Lobby zu tun, mit einer Industrielobby, die so stark ist und die Politik so sehr beeinflusst, weil es da um sehr viel Geld geht, um Macht. Und da ist es sehr schwierig, gegen anzukommen, weil ja dagegen der Tierschutz steht. Das ist ein hoher gesellschaftlicher, ethischer Anspruch, der da ist und der auch im Gesetz verankert ist. Aber demgegenüber tritt eine Industrie auf, die mit allen Wassern gewaschen ist, bei der es um sehr, sehr viel Geld geht. Und viele Politiker lassen sich dann eben eher von der Industrie, beeinflussen als von Tierschutzorganisationen oder Umweltschutzorganisationen. Und das ist halt ein großes Problem, warum es da sehr langsam vorangeht.
1: Das war es schon mit meinen Fragen. Gibt es noch etwas, was Sie ergänzen möchten?
2: Ja, vielleicht, aber das hatte ich, glaube ich, schon so angerissen. Also was jeder Konsument selber dazu beitragen kann, um Qualzuchten nicht zu unterstützen. Im Heimtierbereich natürlich sich informieren auf den Seiten der Tierschutzorganisationen, welche Heimtierarten von Qualzucht betroffen sind, weil da erspart man sich eine Menge Leid und eine Menge Tierarztgänge. Und was jetzt die Tiere in der Landwirtschaft betrifft, wirklich den Konsum runterfahren von tierischen Produkten und vermehrt auf pflanzliche Produkte setzen.
3: Ja, das war ein Beitrag von Radio Korax über Qualzucht in der Tierindustrie. Und jetzt machen wir weiter mit einem Song von Run-DMC, It's Tricky. 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

0: Run DMC mit It's Tricky. Jetzt kommen wir zu unserem letzten Beitrag. Und zwar haben wir ein Gespräch über den Stadtteilladen Lixer in Leipzig-Kleinchocher. Der wird nämlich 5 Jahre alt und feiert Geburtstag. Mit Manu hat Radio Blau über die AG Chocher History und den Lixer e.V. gesprochen. Es geht unter anderem um die Idee, die Geschichte des südwestlichen Leipzigs anders zu erzählen. Und der Geburtstag wird mit Veranstaltungen vom 18. bis 20. Juni gefeiert, also ab morgen. Und unter anderem gibt es eine Lesung mit dem Autor Clemens Böckmann am Samstag, den wir hier auch schon mal vorgestellt haben. Viel Spaß beim Beitrag.
1: Ja, jetzt unterhalte ich mich mit Manu. Du bist Teil der AG Chocher History und außerdem aber auch Teil des Lixer, den es schon seit 5 Jahren jetzt gibt. Das ist ein Stadtteilladen in Chocher. Und ja, vielleicht stell erstmal diesen Stadtteilladen Lixer vor. Was verbirgt sich denn dahinter?
2: Ja, der Lixer ist ein, ja, kleiner Stadtteilladen, kleiner Eckladen in der Pörsener Straße 9, den wir vor ungefähr 5 Jahren aufgemacht haben, um so einen diskriminierungsfreien Raum in Chocher zu bieten. Wir haben einen Verein gegründet, den Lixer e.V., der ist benannt nach Karl Hauke. Das war einer der jüngsten Widerstandskämpfer in Leipzig, der in Groß-Chocher an der Grenze zum heutigen Grünau lebte. Genau, und wir haben in unserem Laden verschiedene Angebote. Wir machen sonntags, jeden zweiten Sonntag Küfer. Wir haben einen Brettspielabend, wir haben einen Bastelnachmittag, eine Bürokratiesprechstunde und bieten natürlich auch Plätze für Gruppen zum Plänieren oder für Selbsthilfegruppen, um sich zu treffen.
1: Da zeigt sich schon mal euer Interesse für Geschichte. Lixer war dann der Spitzname von Karl Hauke, oder?
2: Das war sein Spitzname, nicht unbedingt sein Kampfname oder sein Name im Untergrund, sondern einfach sein Spitzname.
1: Was war damals der Anlass und auch Grund, vor 5 Jahren so einen Stadtteilladen zu eröffnen? Wieso habt ihr das damals gemacht?
2: Damals war der Stadtteil noch anders als heute. Chocher hatte ja immer so ein bisschen ein kleines Problem, dass es einfach clandestin organisierte extrem rechte Strukturen gab, die natürlich auch außerhalb der Organisation so ein gewisses Gefühl für den Stadtteil gaben. Und 2016 hatte sich die Bürgerinitiative oder Bürgerinneninitiative Kleinchocher wird bunt gegründet, weil es am Adler immer wieder zu Übergriffen kam. Zu der Bürgerinitiative sind dann später mehrere Leute noch dazugestoßen. Und das Erste, was wir festgestellt haben, ist, dass wir in Chocher selbst gar keinen Raum haben, um uns zu treffen. Das wollten wir dann natürlich ändern und haben dann nach einer längeren Zeit des Überlegens einen Verein gegründet und kamen dann in einem ehemaligen Laden in einem Hausprojekt unter und konnten dann quasi kurz nach Corona den Laden eröffnen.
1: Ihr habt euch auch eingehend mit der Geschichte von Klein- und Groß-Chocher beschäftigt seitdem. Und ja, es gibt die AG Chocher History, das habe ich schon erwähnt. Und ihr habt auch so ein bisschen ein vergessenes Chocher zutage befördert. Was hat euch denn besonders interessiert dann auch an der Sozialgeschichte von Klein- und Groß-Chocher?
2: Ja, das Projekt startete quasi 2021 mit einer offenen Geschichtswerkstatt, die gefördert wurde von Leipzig Ort der Vielfalt. Und für uns war das relativ faszinierend, dass es heutzutage sehr wenig Spuren noch gibt von eigentlich dem alten Chocher. Chocher war ja ein sehr stark industriell geprägter Stadtteil, das heißt, es gab relativ viele ArbeiterInnen. Ab 1900 fing das quasi an, dass sehr viele Fabriken gebaut wurden. Und da die Arbeitsbedingungen natürlich sehr schlecht waren, so wie die sozialen Bedingungen allgemein zu dieser Zeit, haben sehr viele Leute schnell angefangen, sich zu organisieren in eher links geprägten Gruppen. Das ging von kommunistisch bis sozialdemokratisch. Da haben sich ArbeiterInnen zusammengetan, um sich quasi auch gegenseitig zu helfen. Und so hat sich eigentlich eine relativ starke linke Bewegung in Chocher festgesetzt, die gut organisiert war. Es gab einen sehr großen kommunistischen Sportverein, es gab einen sozialdemokratischen Sportverein. Und man sieht das zum Beispiel auch daran, wie wirkmächtig dieser Stadtteil eingeschätzt wurde, dass die ersten Razzien nach dem Reichstagsbrand 1933, die wirklich flächendeckend waren und Stadtteile betroffen haben, in Kleinchocha stattgefunden haben, wo dann SA und Polizei zusammen politische GegnerInnen gesucht, gefunden und verhaftet haben.
1: Und auch für die jüdische Geschichte Chochas habt ihr euch interessiert, glaube ich, oder?
2: Ja, ganz genau. Also in Bezug auf die Shoah ist das Thema ist ja irgendwie für alle hier in Deutschland immer wieder sehr präsent. Meistens denken die Leute aber nicht daran, dass das Ganze eigentlich auch wahrscheinlich auch vor ihrer eigenen Haustür passiert ist. In Leipzig ist das natürlich eigentlich offensichtlich. Leipzig hatte die sechstgrößte jüdische Gemeinde in ganz Deutschland. Das waren 13.000 bis 14.000 Personen. Und natürlich gab es auch in Chocha unterschiedlichste Menschen, die als jüdisch später im Nationalsozialismus verfolgt wurden.
1: Und Chocha hatte ja auch immer so einen gewissen Ruf in den 90er und 2000er Jahren, also in der noch jüngeren Vergangenheit, doch ein bisschen rechtslastig zu sein, ein Stadtteil zu sein mit einer aktiven rechtsextremen Szene. Wie waren Klein- und Groß-Chocha in den 1930er Jahren da? Du hast das jetzt ja schon ein bisschen angedeutet, dass da so eine Linke auch gab durchaus?
2: Ja, also ich glaube, man kann sagen, Chocha war schon ein roter Stadtteil. Also natürlich wohnten da auch bürgerliche Leute und Menschen, die vielleicht dann eher die konservativen bis extrem rechten Parteien gewählt haben. Aber so, wie sich das nach unseren Recherchen darstellt, war die Schlagseite klar nach links, klar in eine kommunistische, sozialdemokratische oder sozialistische Organisierung. Vor allem, also ein Kumulationspunkt des Ganzen waren natürlich die Mayerschen Häuser, die auch noch zu Kleinchocha gehören. Dort wurden ja billige Wohnungen für ArbeiterInnen geschaffen. Das heißt, da gab es quasi sowas wie ein Biotop für linke Organisierung. Aber das betraf einfach auch den Rest des Stadtteils. Es war immer ein kleiner Leute-Stadtteil, ein eher armer Stadtteil. Aber die Solidarität und der Zusammenhalt dort war dann doch relativ groß, wenn man natürlich davon absieht, dass es diese Trennlinien in der linken Bewegung schon in den 20er, 30er Jahren sehr verstärkt gab.
1: Wie gut schafft ihr es denn mit dem Lixer auch Jugendliche zu erreichen oder jüngere Menschen? Also ich glaube, mich zu erinnern, dass ihr auch mal das thematisiert habt, in den 1930er Jahren gab es in Chocha eben auch so eine Meute, das waren ja so Jazz-Jugendliche mehr oder weniger, antifaschistische Swing-Kids sozusagen. Glaubst du, dass es auch möglich ist, in der Gegenwart so eine andere Erzählung über Chocha zu stärken und junge Menschen dafür zu interessieren dann halt?
2: Hoffen tue ich das sehr. Wir leben jetzt natürlich in einer ganz anderen Zeit als in den 30er Jahren. Also das Leben findet jetzt nicht mehr so unglaublich viel draußen statt, wie das zum Beispiel früher war. Wir haben soziale Medien und die ganzen anderen Dinge, die Menschen beschäftigen können. Tatsächlich würden wir uns sehr darüber freuen, wenn in den Lixer mehr junge Leute kommen würden. Wir haben natürlich aber auch so ein bisschen die Einschränkung, dass wir räumlich, da wir in einem Wohnhaus untergebracht sind, vielleicht auch nicht immer die Bedingungen schaffen können, die für jüngere Leute, die gerne einen Freiraum haben möchten, passend sind. Wir können leider nicht großartige laute Partys feiern oder einen Platz dafür geben, dass man sich austoben kann und sind natürlich selbst organisiert. Das heißt immer sehr viele Absprachen und man muss sich da auch immer erst ein bisschen reinfinden.
1: Jetzt feiert ihr euren 5. Geburtstag am Sonnabend. Da gibt es auch eine Lesung mit dem Autor Clemens Böckmann, der ja auch ein Buch geschrieben hat, das auch zum Teil zumindest in Leipzig angesiedelt ist. Und ihr habt außerdem eure Geburtstagsparty. Kannst du was drüber erzählen?
2: Ja, also ursprünglich hatten wir eine ganze Festwoche geplant. Die hat sich dann auf ein verlängertes Festwochenende eingekürzt. Wir starten am Donnerstag, diesen Donnerstag, diese Woche, mit einem Brettspielflohmarkt und einem Spieleabend. Am Freitag darauf gibt es dann die Mietenküfer der Linke Südwest, wo man sich zu Mietproblemen beraten kann. Und danach gucken wir gemütlich einen Film. Am Samstag geht es dann weiter um 18 Uhr mit Clemens Böckmann und seinem Roman »Was du kriegen kannst«. Er liest daraus. Das ist eine sehr interessante Geschichte von einer Sexarbeiterin in der DDR, die von der Stasi angeworben wurde und wirklich nochmal ein ganz anderes Licht auch auf ein mögliches Leben in der ehemaligen DDR wirft. Ich kann das Buch nur sehr empfehlen. Ich kann euch empfehlen, kommt zur Lesung. Hört euch an, was Clemens vorliest und sprecht danach mit ihm. Und ab 20 Uhr feiern wir dann so ausgelassen, wie das bei uns geht, mit Cocktails und Essen unser 5-jähriges Jubiläum.
1: Wie findet man den Lixer? Also ist das unkompliziert zu finden?
2: Ihr findet den Lixer in der Pörstener Straße 9. Das ist bei der Straßenbahnhaltestelle Kötschauer Straße Kleinchocher, der Nummer 3, der Straßenbahnlinie Nummer 3. Oder ihr guckt einfach im Internet auf www.chocher.com. Da findet ihr auch die Anfahrtspläne und alle Termine.
1: Jetzt haben wir ein bisschen über die Geschichte von Klein- und Großchocher gesprochen. Nochmal vielleicht zurück zur Gegenwart kurz. Wie findest du die Entwicklung von Klein- und Großchocher? Was fehlt da vielleicht noch im Stadtteil? Hast du da eine Idee?
2: Also der Stadtteil hat sich unglaublich entwickelt. Die Entwicklung ging sehr schnell. Chocher war ja wirklich so ein Randstadtteil, der so bis 2010 eher leer war. Und jetzt einfach eine unglaubliche Gentrifizierungswelle erfahren hat, ziemlich voll geworden ist. Und ich glaube, dieses Vollwerden, die Verdichtung des Stadtteils, also bei dem vielen, viele Brachflecken weg, viele Orte, wo man sich draußen auch mal treffen kann, das sehe ich persönlich eher negativ. Ich glaube, auch für junge Leute ist es oft nicht so einfach, sich da irgendwo so ein bisschen abzusetzen oder schöne Angebote zu finden. Wir haben zwar in Großchocher einen hervorragenden Jugendclub, die Insel, die eine sehr gute Arbeit machen. Aber das ist natürlich nur ein Jugendclub für fast 20.000 BewohnerInnen. Das ist relativ wenig. Da ist auf jeden Fall Nachholbedarf. Wir hoffen, dass wir durch den Ausbau des ehemaligen, es steht noch ein Teil vom ehemaligen Schloss Kleinchocher, da sollen Räume für Vereine geschaffen werden, auch für kleinere Veranstaltungen. Das wäre sehr schön, wenn wir quasi noch Veranstaltungsräume hätten, die nicht kommerzialisiert sind in Chocher. Was mittlerweile sehr schön ist, wir haben die Disco-Straße wurde umgestaltet und Schritt für Schritt wird das ganze Viertel auch barrierefreier. Es wird grüner, die Autos fahren langsamer und es wird weniger Parkplätze geben. Das heißt, langsam entwickelt sich Chocher von eine Mietskaserne mit Blechreihen auf den Straßen zu einem sehr grünen, sehr ruhigen, angenehmen Stadtteil.
1: Ja, dann kann man nur noch mal auf eure Internetpräsenzen verweisen. Wir haben jetzt ja einige geschichtliche Themen nur so gestreift. Die kann man noch näher nachlesen, auch auf eurer Seite chocher-history.de und auch der Lixer ist zu finden auf der Seite chocher.com. Habt ihr noch mehr Internetpräsenzen?
2: Das sind momentan unsere Internetpräsenzen. Wir haben noch einen kleinen Telegram-Kanal, Lixer in Chocher. Mit dem werden wir hoffentlich bald auf Signal umziehen. Genau. Was noch bleibt, ist einzuladen zu unserem Stadtteilfest Chocher Calling, das es jetzt mittlerweile, glaube ich, zum 7. Mal gibt. Das findet statt am 22. August im Schwarze Park. Der ist an der Dieskaustraße, Ecke Rolf-Axen-Straße. Da gibt es ab 14 Uhr an diesem Tag Musik, Bands, Essen, Trinken und ihr könnt den Sommer mit uns zusammen genießen.
1: Ja, das klingt doch gut. Dann geht mal hin zum Geburtstag und dann auch natürlich zum Chocher Calling. Ich bedanke mich sehr bei Manu vom Lixer e.V., der 5 Jahre alt wird.
3: Ja, ihr habt's gehört. Danke, Hilmar, für den Beitrag auf jeden Fall. Wir sind schon am Ende angelangt der Sendung und würden uns jetzt einmal verabschieden. Ja, ciao, Leute.
0: Ciao.
2: Tschüss.
3: Schönen Tag euch noch. Und jetzt geht's weiter mit Headlock von Imogen Heap.

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0: Ich erstmal. Nanu, nanu.
1: 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In der Sendung gibt's halt seinen Erfahrungsbericht. Die gesamte Musik, die ihr hören würdet, die hat er sich gewünscht. Und dann gibt's noch ein Interview mit Gerrit Poppe zu Breunsdorf. Und noch ein Gespräch mit Cornelia Lotter zu ihrem Roman Der Himmel über den Mauern, wo es halt um den Jugendwerkhof in Torgau geht.
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0: spreche jetzt mit Griet Poppe. Du hast ein Buch geschrieben, Die Weggesperrten. Vielleicht kannst du ein paar Sätze zu diesem Buch sagen. Worum geht's da?
1: Also Die Weggesperrten habe ich zusammen mit meinem Sohn Niklas Poppe geschrieben und da geht es um Umerziehung in der DDR, Schicksale von Kindern und Jugendlichen, also hauptsächlich von Kindern und Jugendlichen, die in den Spezialheimen der DDR gewesen sind, plus auch einen historischen Rückblick in die NS-Zeit und es kommt auch ein Heim vor in der Bundesrepublik und es führt dann bis in die Gegenwart zu den Hasenburgheimen in Brandenburg.
0: Spezialkinderheim, das war so ein Begriff in der DDR, aber was ist damit genau gemeint und wer wurde da reingeschickt?
1: Ja, vielleicht erstmal zur Erklärung. Also es gab halt die Normalheime in der DDR und die Spezialheime. Und zu den Spezialheimen gehörten die Spezialkinderheime und die Jugendwerkhöfe. Und die Spezialkinderheime waren halt für Kinder, also von 6 bis normalerweise 14, manchmal waren die auch schon älter, Jahren. Viele kamen allerdings dann vom Spezialkinderheim noch in den Jugendwerkhof, denn ab 14. Die sollten da umerzogen werden, weil man ging davon aus, dass die schwer erziehbar sind. Also die galten oft als asozial, hatten ja Schule geschwänzt oder waren von zu Hause abgehauen oder machten sonst irgendwie Probleme. Und dann, ja, wenn die Jugendhilfe die auf dem Kieker hatte, konnten die also in ein Spezialkinderheim eingewiesen werden. Natürlich betraf es auch viele Kinder aus Normalheimen, die dann meinetwegen da sich auffällig verhielten und die kamen dann auch ins Spezialkinderheim. Also das war dann nochmal eine viel drastischere Behandlung als in so einem normalen Heim.
0: Also du hast jetzt Jugendhilfe gesagt, aber können das auch dann die Eltern entscheiden, dass ihr Kind in das Kinderspezialheim kommt oder war das auch Lehrer?
1: Nee, das war,
0: oder?
1: Also die Einweisung in die Spezialheime lief immer über die Jugendhilfe. Also die Eltern hatten da auch keine Möglichkeit, die Kinder wieder rauszuholen, weil das eben nicht über Gericht lief. Also anders als zum Beispiel in der Bundesrepublik, wo man also per Anwalt versuchen kann, sein Kind aus dem Heim rauszuholen. Ja, das war in der DDR überhaupt nicht möglich, weil die Einweisung war eine Verfügung der Jugendhilfe.
0: Gab es da so Regularien, also was ein Kind gemacht haben muss, damit es da eingewiesen wird? Oder war das so ein bisschen Wischiwaschi und Willkür oder wie funktioniert sowas?
1: Naja, also das traf halt hauptsächlich Kinder, die eben aus, wie soll ich sagen, schwierigen sozialen Verhältnissen kamen. Also nicht immer, aber oft. Die dann manchmal schon auffällig waren, meinetwegen, wenn zu Hause, ich sag jetzt mal, geschlagen wurde. Ja. Und die Kinder hauten dann ab von zu Hause, also passiert ja heute auch noch. Und da wurde aber nicht geguckt auf das Kind. Also warum ist es jetzt auf der Straße? Warum verhält es sich meinetwegen aggressiv? Sondern man wollte dieses Verhalten korrigieren. Man hat also nicht nach den Ursachen geguckt oder

0: auszudrücken. Also sie mussten zum Beispiel, also es war ein sehr geregelter Tagesablauf, ähnlich wie im Jugendwerkhof auch. Also es fing dann schon an, dass die morgens ganz früh aufstehen mussten, ihre Betten bauen mussten, Frühsport, dann antreten, marschieren übers Gelände, also so halb militärisch oder ja, militärisch war das schon eigentlich auch, dieser ganze Ablauf. Es wurde auch bestraft, ziemlich schnell, also beispielsweise bei Fluchtversuchen mit Arrest, also gab es Arrestzellen, selbst für die Kinder, also in den Jugendwerkhöfen sowieso, aber auch schon in Spezialkinderheimen. Dann bekamen die erstmal eine Arreststrafe, wenn die also versucht hatten abzuhauen.
1: Ja, das klingt ja jetzt erstmal nicht so pädagogisch. Das ist so ein militärischer Drill mit autoritärem Strafregime, aber also wurde da auch so, also das, was man heute so sozialarbeiterisch oder irgendwie, also wurde auf die Kinder eingegangen oder wurde denen versucht? Nee.
0: Also es wurde auf die einzelnen Kinder halt nicht eingegangen, weil, also es galt ja die Kollektiverziehung, also es sollte alles im Kollektiv passieren, alle sollten eben auch gleich sich verhalten, also beispielsweise beim Bettenbau, es war vorgeschrieben, wie das Bett zu bauen war und jeder musste sich daran halten, ja, also egal, ob der jetzt ordentlich war oder nicht, also die mussten das halt machen, das und so, und das war eigentlich so ein bisschen wie so, ja, preußische Erziehung, wenn man so will, also alle mussten das Gleiche machen und sollten sich angepasst an dieses System, das natürlich durch die SED wieder vorgegeben war, also angepasst verhalten und es sollte umerzogen werden zu sogenannten sozialistischen Persönlichkeiten. Also das war dann das obere Ziel, aber das hieß eigentlich zur Anpassung, also dass die dann nicht mehr aufmucken und dass sie dann auch erstmal wegkommen aus den normalen Schulen oder eben von der Straße oder so.
1: Also dieses in der Gruppe erziehen, das klingt ja erstmal vielleicht gar nicht so schlecht, aber oft ist das ja im Gefängnis oder bei diversen anderen, also bei Soldaten oder so, dass halt diese Gruppe, dass es innerhalb der Gruppe dann krasse Hierarchien und teilweise Gewalt und Mobbing und alles Mögliche gibt und dass es aber auch so ein bisschen gewollt ist von oben, dass es zusätzlich zu der Ordnung von oben dann nochmal diese Innergruppenordnung gibt. War das in den Kinderspezialheimen auch so und war das gewünscht?
0: Ja, das war auch so, also nach den Zeitzeugenberichten, also war auch viel davon die Rede, dass alles eben im Kollektiv gemacht werden musste, dass im Kollektiv also auch dieser Sport, wie zum Beispiel ganz viele Liegestütze, also so ein Drillsport eigentlich gemacht wurde und wenn dann halt einer nicht mitkam, dann musste die Gruppe eben so lange weitermachen, diese Übung, bis derjenige wieder mitgemacht hat. Das war auch im Spezialkinderheim schon so. Das heißt, es wurde für das sogenannte Fehlverhalten eines Einzelnen wurde auch die Gruppe bestraft. Und das führte natürlich dann dazu, dass die Gruppe sich an einzelnen Kindern dann gerecht haben. Also meinetwegen nachts, wenn der Erzieher nicht dabei war. Ja. Hm. Also dann gab es eben auch Kloppe für das Kind, das eben ihnen die Strafe eingebrockt hatte, ne? Also der Gruppe.
1: Gab es da einen grundlegenden Unterschied in der Behandlung dann zwischen den Mädchen und den Jungen?
0: Nee. Also es gab reine Jungs-Spezialheime, reine Mädchen-Spezialheime, manche waren auch gemischt, also das war unterschiedlich. Die wurden nicht anders behandelt, nee. Also bei den Mädchen war das genau das Gleiche.
1: Dann wollten wir uns ja mal das Kinderspezialheim Breunsdorf bei Freiberg genauer angucken. Vielleicht kannst du ein bisschen dazu sagen, wo das liegt, wie das aussieht und von wann bis wann das existiert hat.
0: Naja, das liegt in Sachsen, Breunsdorf. Dann hat das eine lange Vorgeschichte. Also es war schon 1824 als Landeswaisenanstalt auf einem ehemaligen Rittergut eröffnet worden. Dann war das dann, ja, wie man das damals nannte, eine Erziehungs- und Korrektionsanstalt. Das heißt, da wurden eben auch schon Kinder, wenn man so will, gedrillt. Denn in der Zeit des Nationalsozialismus kamen da erstmal Erwachsene rein und dann aber auch wohl noch Kinder, also Minderjährige, die dann offenbar als ja, psychisch auffällig galten und die dann auch in die Euthanasie Maschinerie hineingerieten und ja, das war eben Nazi-Zeit nochmal besonders extrem.

0: Dann wurde zu DDR-Zeiten da erstmal ein Jugendwerkhof reingesetzt und der existierte bis 1965 und danach dann eben dieses Spezialkinderheim Martin Andersen-Nexö. Und da waren so ungefähr 225 Kinder und Jugendliche drin in diesem Heim.
1: Jetzt auf einmal oder über die Jahre?
0: Es war richtig groß. Mhm. Also bis zu 225 Kinder und Jugendlichen konnten dort sein. Also ob die dann immer da drin waren, ob das immer voll besetzt war, kann ich jetzt nicht sagen. Wahrscheinlich nicht. Ne? Es war sicher von Zeit zu Zeit unterschiedlich.
1: Also diese Behandlung von schwer erziehbaren Kindern in Anführungszeichen oder so, das war ja nicht nur in der DDR gruselig, das war, ich glaube, überall auf der Welt gruselig. Da gab es die Bootscamp in den USA und katholische Kindererziehungsheime in Irland und sonst wo. Und in Westdeutschland war es auch nicht so schön. Da war genauso schlimm, aber das wurde nach 68 dann so ein bisschen besser auf jeden Fall.
0: Ja.
1: Aber wie ist das jetzt zum Beispiel mit der Aufarbeitung? Also gibt es da jetzt so eine... Also wird da kritisch nachgefragt, gibt es da so eine Bewegung, die das Ganze so ein bisschen aufarbeitet und in den heutigen Kontext stellen will?
0: Naja, es gibt die Gedenkstätte in Torgau, also geschlossener Jugendwerkhof. Torgau war ja auch ein Spezialheim der DDR und der einzige geschlossene Jugendwerkhof. Die kümmern sich auch so ein bisschen um die Belange der anderen Spezialheime. Also wenn man dann Anlauf... Partner sucht oder sich da mal erkundigen will, wie es um Rehabilitierungsmöglichkeiten steht, der kann sich da auch nach Torgau wenden an die Gedenkstätte, das ist schon möglich. Hm. Ansonsten gibt es da wenig Aufarbeitung, gerade diese Spezialkinderheime sind aus meiner Sicht ziemlich unerforscht, unterbelichtet. Also es gibt eben einzelne Zeitzeugenberichte, wobei eben Breunsdorf auch als besonders schlimm und brutal schon deutlich geworden ist durch die Zeitzeugen eigentlich, ja, und auch durch dieses Gebäude, das gibt es ja wohl noch. Also es sieht auch aus wie so ein altes Gespensterschloss. Mhm. Also ist heute auch noch so ein Lost Places Ort und also es ist schon auch sehr finster, vielleicht auch durch die Vergangenheit, ja, also dass das von vornherein auch so ein furchtbares Gebäude war. Und da wurde eben auch nichts verbessert für die Kinder, die dann da drin waren. Im Gegenteil, es wurde eben wirklich auch massiv gegen sogenanntes Fehlverhalten vorgegangen. Also ein Zeitzeuge hat halt berichtet, der kam mit 12 Jahren dort rein und das Erste, was er sah, war, dass da ein Kind an einem Heizungskörper gefesselt stand. Und das war halt eine Strafe, die er dann selber auch noch erleben musste. Und er war 2 Jahre da in Breunsdorf. Und er besonders gelitten hat er eben darunter, dass eben dieses Kollektiv immer benutzt wurde, auch im Sinne der Erzieher. Also die sollten dann sich untereinander bestrafen. Der Erzieher hat sich dann nicht die Hände schmutzig gemacht, so wurde das geschildert von ihm, sondern der hat dann gesagt, naja, hier, ich sage jetzt mal ein Beispiel, der hat eingepinkelt, ihr wisst ja, was da zu machen ist. Und dann wurde der halt bestraft durch die Gruppe. Ja.
1: Mhm.
0: Also auch mit Schlägen und Drangsalierungen. Das war dann normal. Vielleicht noch zu der Zeit, als der da war. Also der ist ja 1986 eingewiesen worden. Also der Zeitzeuge, mit dem ich da gesprochen habe. Also René Brockhaus heißt der. Und das zeigt auch, dass das also bis zum Schluss, bis zum Ende der DDR noch so brutal ablief. Ja. Also es hat sich nichts verbessert. Und das war eben anders in der Bundesrepublik, natürlich durch 68 und solche Heimrevolten, die natürlich nur in der Bundesrepublik stattfinden konnten. Das gab es in der DDR alles nicht. Also solange die DDR existierte, hat sich da nichts Positives getan.

sachlicher Versuch über den Aufenthalt im Spezialkinderheim Martin Andersen Nexö in Bronsdorf bei Freiberg in Sachsen. Vorab, ich bin Felix. Felix ist mein Deckname. Inhaftierung begann am 20.11.1981. Gruppe 7 im Erdgeschoss, Haus 4 unter M. Ich habe mich wichtig genommen. Sehr wichtig. Mit sowas habe ich nicht gerechnet. Dass mein Vater auf Makarenko flog, dem sowjetischen Pädagogen. Hart wirst du erzogen. Du wirst und bla bla. Wurde zur Nummer 19 der Gruppe 7, weil bis dahin der letzte Zugang. Wollte nie mitspielen, musste aber funktionieren. Nackte Fakten. 20.11.81 bis zum 1.7.82. Gruppe 7 unter M. einer blondierten Ziege, eine stolzierende Elster, die den Eindruck erweckte, begründbar schlecht gelaunt zu sein. Und sie sann auf Rache. Vielleicht ist dir mal was ganz Doofes passiert. Ein typisches Beispiel. Sie stellte sich vor dich, verlangte Blickkontakt und wenn sie den hatte, latschte sie dir mit Wucht ins Schienbein. Alle hatten hier schrammige Beine, von den Knien abwärts. Außer vielleicht A.H. aus Karl-Marx-Stadt, R.N. aus Fürstenwalde und A.K. aus Berlin. Die drei hat sie weder geschlagen, getreten noch geboxt. Einfacher Grund, die drei waren so oft in der Schule sitzen geblieben, dass sie erwachsen wirken. H.K. war zwar nicht so groß, aber durchtrainiert. Das waren auch die Bosse innerhalb der Gruppe. Ohne deren Zustimmung solltest du eh nichts machen. Lieblingskloppe war es meistens mir, in die Eier zu treten, zu latschen, zu boxen oder wie auch immer, Hauptsache in die Eier. Ich war der Gruppenschwächste. Ich hatte immer begründete Angst um meine Weichteile. Jeder andere auch. Schwach, eingesperrt und rechtlos waren wir zu jeder Bösartigkeit bereit, gegen vermeintlich Schwächere. Situationsbedingt. Gib alles, hieß es dann. Der hat mich zuletzt gelatscht, ergo anerzogene Rache, vielleicht hören die mal damit auf. Ein Köter, der immer nur getreten wird, schnappt nach allen Seiten. Alltag und alle Tage, nö, Alltag jeden Tag und alle Tage wieder. Die Geo- und Deutschlehrerin war mit dem Heimleiter verbändelt. Alle, die im Heim irgendwas machten, wohnten in Bronsdorf. Sorry, das riecht mir heute schwer nach Inzucht. Kadettenheim pur. Jeder Weg außerhalb vom Tagesraum in Reih und Glied und Gleichschritt. Ich als Letzter. Kein Nix, nur Disziplin. 6:50 aufstehen, Frühsport, Betten machen, alles auf Kante. In den Keller, in den Waschraum. Hier stand der FD, Funktionär vom Dienst, und schrie, Eier waschen, Zähne putzen, aber zackig. Wieder am Laufschritt in den Tagesraum. Die am Vorabend zusammengelegten Lumpen überwerfen, zum Frühstück marschieren, immer die Uhr im Nacken. Um 8 Uhr war Schulbeginn. Zur Schule rüber marschiert mit dem Sportlehrer in seinem immer gleichen, verwaschenen blauen Trainingsanzug. Immer gleich auch seine Latte, die er stolz vor sich hertrug. Ein Junge muss auf Zack sein, bellte er. Jeden Tag. Bengel, die wir waren, konnte sich keiner von uns vorstellen, dass der sich an uns aufgegeilt hat. Ein weiteres Indiz, wir mussten fast immer Krebsfußball spielen. Und der H. verbot uns Schlüpfer unter den Turnhosen zu tragen. Begründung war, dass die Eier sonst anfangen zu stinken. Leider ist mir keine Erinnerung geblieben, die nicht wehtat. Ein ständiges sich gegenseitig in die Eier latschen oder sich simpel verdreschen war gang und gäbe. Und ich war der ewige Pimpf. Petzen hieß Futzen und war schlimmer als alles andere. Rechtlose haben auch ein Ehrgefühl. Nach der Schule warteten die Tagesdienste, Wochenenddienste und Extras. Extras waren zum Beispiel auf den Feldern, um das Dorf Steine von den Feldern zu sammeln. Echt monoton. Oder die restlichen Kartoffeln vom Feld sammeln, bis der eigene Korb voll war, um den auf den LPG-Hänger zu kippen und dann von vorn. Dafür bekamen wir nach circa einer Stunde ein Brot mit Margarine, dünn und dünn feine Leberwurst. 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

0: Der Jugendwerkhof Torgau. Eine literarische Annäherung. Wie prägt Geschichte unsere Gegenwart? Welche Formen der Auseinandersetzung mit der Geschichte brauchen wir? Diese Fragen beschäftigen die Schriftstellerin Cornelia Lotter. Sie setzt sich in ihrer Literatur mit der Gewaltgeschichte des Leipziger Stadtraums auseinander. Auch fernab des Schreibens ist sie in diesem Bereich aktiv, im Initiativkreis Riebeckstraße 63. Dieser Ort in Leipzig war über die Jahrzehnte unter anderem Zwangsarbeitsanstalt, Ort der NS-Verfolgung und geschlossene venerologische Station, in der Frauen in der DDR Zeit festgehalten und misshandelt wurden. Cornelia Lotters aktueller Roman beschäftigt sich ebenfalls mit der DDR. Er handelt vom geschlossenen Jugendwerkhof Torgau. In der DDR war er nicht nur legendär, er war eine Drohkulisse. Und für die dort eingesperrten ein Trauma fürs Leben. Nur, wie präsent ist uns das heute noch? Wie wirkt eine gewalttätige Vergangenheit bis in die Gegenwart fort? Cornelia Lotter verhandelt diese Fragen mit ihrem Roman »Der Himmel über den Mauern«. Radio Korax sprach mit ihr über ihre literarische Auseinandersetzung mit dem Jugendwerkhof Torgau und dem System der Heimatziehung in der DDR.
1: Wie sind Sie denn dazu gekommen, sich überhaupt thematisch mit dem Jugendwerkhof in Torgau in Ihrem Roman zu befassen?
2: Also das kam eigentlich als Nebenprodukt meiner Recherche zu einem anderen Roman, nämlich zum Roman Schweigeort zustande, in dem ich unter anderem über die venerologischen Stationen, speziell in Leipzig, in der Riebeckstraße 63, in Halle gab es ja sowas auch, recherchiert habe und festgestellt habe, dass viele jungen Frauen, die in der sogenannten Tripperburg, also zwangsinterniert waren, entweder vorher oder nachher auch in Torgau gewesen sind. Mhm. Und deswegen, weil ich natürlich als ehemalige und sozialisierte DDR-Bürgerin auch von diesen Jugendwerkhöfen oder von diesem System der Heimerziehung, speziell natürlich auch vom Schlimmsten in Torgau gehört hatte, war das für mich Anlass, mich auch nochmal in Form eines Extra-Romanes mit diesem Thema zu beschäftigen.
1: Okay, interessant. Könnten Sie kurz umreißen, was denn eigentlich das System dieser ehemaligen Jugendwerkhöfe in der DDR war?
2: Das gehörte ja also eigentlich zum Heime, diese Einrichtung, wenn man das mal ganz pauschal und einfach sagen kann, dienten halt der Disziplinierung von aufmüpfigen Jugendlichen, die nicht in Richtung Entwicklung einer sozialistischen Persönlichkeit gewesen sind und die also nicht auf diesem Weg geradlinig entlang marschierten, sondern in irgendwelcher Weise abgewichen sind und eben abweichendes Verhalten, störendes Verhalten gezeigt haben. So kann man es vielleicht ganz einfach zusammenfassen.
1: Ja, vielen lieben Dank. Sie haben ja schon eben gesagt, Sie sind selber in der DDR aufgewachsen. Und ja, wie haben Sie denn eigentlich den Umgang mit auffälligen Jugendlichen in Ihrem damaligen Umfeld wahrgenommen? War das für Sie präsent?
2: Also eigentlich überhaupt nicht, weil ich auch eine völlig angepasste Schülerin bis hin zur überzeugten Sozialistin, sage ich jetzt mal, gewesen bin. Also ich war immer überzeugt, dass der Sozialismus die bessere Gesellschaftsordnung ist. Ich war allerdings auch immer sehr kritisch, das muss ich auch dazu sagen. Also ich habe dann später mit Erstaunen festgestellt, als ich dann meine Stasi-Unterlagen angefordert habe, dass die Stasi schon 1978, da war ich gerade im dritten Studienjahr, schon eine Akte über mich angelegt hatte. Was mich aus dem Grund eben sehr erstaunt hat, weil ich ja zu diesem Zeitpunkt eigentlich noch voll überzeugt gewesen bin, allerdings eben auch kritisch und auch kritisch diskutiert habe in unserem Marxismus-Leninismus-Unterricht oder in Philosophiekursen oder außerhalb des Studiums. Ich verkehrte auch in Künstlerkreisen, das muss ich dazu sagen, weil ich habe schon immer geschrieben und war dann zum Beispiel in Meiningen, wo ich studiert habe, in so einem Zirkel schreibender Arbeiter drin. Und das war 1976, als ich anfing mit dem Studium, war gerade diese große Biermann-Ausbürgerungs- und Ausreisewelle und Solidaritätskundgebungswelle. Und da habe ich dann schon auch sehr kritisch nachgefragt, wieso man so mit Leuten umgeht, die einfach anderer Meinung sind und aber trotzdem eigentlich einen besseren Sozialismus wollen. Also da gab es schon auch einige Diskussionen, möglicherweise war das dann der Grund auch dafür, dass man mich ein bisschen besser oder eher im Blick genommen hat. Aber nichtsdestotrotz habe ich mich bis zum Ende meines Studiums eigentlich, das 1980 geendet hat, immer als überzeugte Sozialistin, kann man sagen, gesehen. Mhm. Und was Ihre Frage anbetrifft, abweichendes Verhalten, das habe ich eigentlich gar nicht so mitgekriegt. Mhm. Sicher gab es immer auch Schüler, Mitstudenten, die da irgendwie eine gegenteilige oder krassere Meinung hatten. Aber dass mit denen jetzt da irgendwie was Schlimmes gemacht worden wäre oder so, das habe ich persönlich also nicht erlebt.
1: Okay. Für die Recherche sind Sie ja auch auf das Gelände gefahren von der Gedenkstätte. Und vielleicht könnten Sie kurz beschreiben, wie es da heute aussieht und dann auch, welche Wirkung der Besuch der Gedenkstätte während Ihrer Recherche auf Sie hatte.
2: Diese Gedenkstätte, die ist ja im ehemaligen Verwaltungsgebäude drin und die ist sehr, sehr sehenswert und auch emotional sehr beeindruckend und anrührend, weil die Räume, die Ausstellungsräume so gestaltet sind, dass man einfach auch sofort in diesem System drin ist und auch akustisch gibt es da verschiedene Dinge, die da eingespielt werden. Mhm. Ob das jetzt ein Türenknallen ist oder Schlüsselrasseln oder Stimmen, die da Befehlstöne brüllen. Also das ist alles sehr, sehr authentisch und nahegehend, aber natürlich auch sehr informativ. Was mich persönlich am meisten schockiert hat, war das, was hinter dem Verwaltungsgebäude in den Gebäuden, wo ehemalige Unterbringungen, also Schlafsäle oder auch Arbeitsräume mal gewesen sind. Da wohnen ja heute Leute, das sind ganz normale Wohnungen mit schönen Balkonen hinten raus. Und das ist das, was mich so ein bisschen irritiert hat. Einerseits ist es natürlich normal, dass man bei dieser Wohnungsnot alle möglichen Räume und Gebäude und so weiter nutzt. Aber dieser Gedanke, dass da jetzt dort, wo Kinder und Jugendliche schikaniert und getriezt worden sind, dass da jetzt Familien am Abendbrotstisch sitzen und vielleicht nicht mal wissen, was da vorher in diesen Räumen gewesen ist, das kann ich jetzt nur vermuten. Ich weiß nicht, ob alle, die da drin leben, da auch wirklich Bescheid wissen über die ehemalige Nutzung. Also das hat mich eigentlich so am meisten mit beschäftigt und auch irgendwie irritiert.
1: Ja, das kann ich mir gut vorstellen. Inwieweit sind Sie denn dann auch während Ihrer Recherche mit Zeitzeugen in Kontakt gekommen oder inwieweit waren die Berichte von Zeitzeugen für Ihre Literatur relevant?
2: Also die waren schon sehr relevant und natürlich habe ich alle Unterlagen oder Veröffentlichungen und auch Filme, also Reportagen und so weiter, gibt es ja sehr viele, mir angesehen bzw. gelesen. Also ich habe jetzt schnell nochmal im Bücherschrank geguckt und habe da eines der Bücher gefunden, die ich also auch sehr informativ fand. Das heißt Erziehung hinter Gittern, Schicksale in Heim- und Jugendwerkhöfen der DDR, auf Biegen und Brechen. Und ist im Leipziger Universitätsverlag erschienen. Und da erzählen eben ehemalige Heimbewohner von ihrer Zeit dort und auch von der Verarbeitung dieser Zeit und auch von der Rehabilitierung, was ja auch ein wichtiger Punkt ist. Das ist ja lange nicht geschehen, dass das also anerkannt wurde als staatliches Unrecht. Es ist wohl heute noch so, dass das also auch nur in Sonderfällen oder Ausnahmefällen oder Einzelfallregelungen oder so gemacht wird. Mhm. Leider, ja.
1: Okay, und sind Sie denn konkret mit Zeitzeugen in Kontakt gekommen?
2: Nein, also ich persönlich nicht. Allerdings muss ich sagen, dass ich mich dann erinnert habe, dass ich tatsächlich mal eine Freundin hatte, die im Jugendwerkhof gewesen ist und ich glaube sogar in Torgau, die aber nie davon wirklich erzählt hat, was vielleicht mit dieser Schweigeverpflichtung zusammenhängt. Ich weiß es nicht. Auf alle Fälle hat mir ihre Mutter damals geschrieben, ich solle mich doch bitte mit ihr in Verbindung setzen. Ich war bin ein paar Jahre älter als sie. Und ihre Mutter hatte das Gefühl, ich habe immer einen guten Einfluss auf sie gehabt. Und ich sollte doch ihr schreiben. Also daran erinnere ich mich noch. Und als sie dann eben, wie gesagt, entlassen worden war, haben wir uns dann natürlich oft getroffen, weil ich auch in der Nähe studiert habe. Und da aber, da hat sie auch nie was erzählt davon. Also zumindest kann ich mich da nicht mehr dran erinnern.
1: Ja, wie nehmen Sie denn die allgemeine Debatte über die Verbrechen der DDR heutzutage wahr?
2: Der Tenor der allgemeinen Meinung geht dahin, dass die Dinge jetzt eigentlich alle aufgearbeitet sind und die Täter in Anführungsstrichen bestraft worden sind. Und dass eigentlich viele denken sicherlich, das Thema muss doch jetzt endlich mal abgeschlossen werden. Ich denke mal, dass da A, nicht mehr viel läuft, dass es auch wenig allzu viele Menschen gibt, die daran noch ein Interesse zeigen oder haben. Deshalb freue ich mich immer, wenn junge Leute so wie Sie oder auch bei meiner Lesung Ende September in Kleinschocher aus dem Buch Der Himmel über den Mauern waren viele junge Leute auch. Und da hatte ich schon das Gefühl, dass so eine gewisse Gruppe, denen vieles nicht egal ist, dass die sich schon noch auch dafür interessieren oder wieder vielleicht, kann sein. Aber ich würde jetzt nicht sagen, dass das irgendeine Mehrheit ist, sondern ich glaube eher, dass das wirklich eine Minderheit ist.
1: Was sehen Sie noch als relevant für die weitere Aufarbeitung, insbesondere hinsichtlich der Betroffenen?
2: Also ich denke schon, dass da noch einiges passieren kann. Ich meine, immerhin leben ja sowohl die Opfer als auch die Täter größtenteils noch, was man ja von der NS-Zeit mittlerweile nicht mehr sagen kann. Also Aufarbeitung durchaus weiter und so lange, wie es möglich ist. Mit meinem Initiativkreis in der Riebeckstraße beschäftigen wir uns ja eben auch mit der Zeit, indem wir auch viel Archivarbeit machen und versuchen, Zeitzeugen zu finden. Zum Beispiel war jetzt letzte Woche erst ein Filmteam von der ARD dort in der Riebeckstraße, die jetzt gerade eine große Reportage über die venerologischen Stationen in der DDR drehen. Und dieses Thema venerologische Station ist gerade ganz aktuell. Vor zwei Wochen oder so war im Spiegel online ein Riesenbericht darüber. Also das ist auch noch so ein Kapitel, was noch nicht sehr bekannt ist. Und was gut ist, dass das bekannt gemacht wird. Und ich denke, ähnlich ist es fast auch mit den Jugendwerkhöfen und mit diesem repressiven System der Heimerziehung in der DDR. Also von daher werde ich auch in Form meiner Mitarbeit in diesem Initiativkreis das meine dazu tun, dass das eben viel bekannter ist. Und im Übrigen arbeiten wir als Initiativkreis und als Verein, den es mittlerweile gibt, eng mit die heißt Initiativgruppe geschlossener Jugendwerkhof Torgau e.V. Und ist Trägerverein der Gedenkstätte. Und wir haben eine Kooperation mit denen, um eben auch Informationen auszutauschen. Weil, wie ich vorhin schon sagte, es eben Betroffene gibt, die sowohl in der einen als auch in der anderen Einrichtung gelitten haben. Und diese Arbeit, die geht weiter. Und wir haben da Projekte und gemeinsame, also Tagungen, auf denen wir uns dann über zukünftige Zusammenarbeit austauschen. Also da läuft schon noch viel und das ist auch wichtig natürlich.

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0: Ja, jetzt unterhalte ich mich mit Manu. Du bist Teil der AG Tschocher History und außerdem aber auch Teil des Lixer, den es schon seit 5 Jahren jetzt gibt. Das ist ein Stadtteilladen in Tschocher. Und ja, vielleicht stell erstmal diesen Stadtteilladen Lixer vor. Was verbirgt sich denn dahinter?
1: Ja, der Lixer ist ein kleiner Stadtteilladen, kleiner Eckladen in der Pörsener Straße 9, den wir vor ungefähr 5 Jahren aufgemacht haben, um so einen diskriminierungsfreien Raum in Tschocher zu bieten. Wir haben einen Verein gegründet, den Lixer e.V., der ist benannt nach Karl Hauke. Das war einer der jüngsten Widerstandskämpfer in Leipzig, der in Groß-Tschocher an der Grenze zum heutigen Grünau lebte. Genau, und wir haben in unserem Laden verschiedene Angebote. Wir machen sonntags, jeden zweiten Sonntag Küfer. Wir haben einen Brettspielabend, wir haben einen Bastelnachmittag, eine Bürokratiesprechstunde. Und bieten natürlich auch Plätze für Gruppen zum Plänieren oder für Selbsthilfegruppen, um sich zu treffen.
0: Da zeigt sich schon mal euer Interesse für Geschichte. Lixer war dann der Spitzname von Karl Hauke, oder?
1: Das war sein Spitzname, nicht unbedingt sein Kampfname oder sein Name im Untergrund, sondern einfach sein Spitzname.
0: Was war damals der Anlass und auch Grund, vor 5 Jahren so einen Stadtteilladen zu eröffnen? Wieso habt ihr das damals gemacht?
1: Damals war der Stadtteil noch anders als heute. Tschocher hatte ja immer so ein bisschen ein kleines Problem, dass es einfach clandestin organisierte extrem rechte Strukturen gab, die natürlich auch außerhalb der Organisierung so ein gewisses Gefühl für den Stadtteil gaben. Und 2016 hatte sich die Bürgerinitiative oder Bürgerinneninitiative Klein Tschocher wird bunt gegründet, weil es am Adler immer wieder zu Übergriffen kam. Zu der Bürgerinitiative sind dann später mehrere Leute noch dazugestoßen. Und das Erste, was wir festgestellt haben, ist, dass wir in Tschocher selbst gar keinen Raum haben, um uns zu treffen. Das wollten wir dann natürlich ändern und haben dann nach einer längeren Zeit des Überlegens einen Verein gegründet und kamen dann in einem ehemaligen Laden in einem Hausprojekt unter und konnten dann quasi kurz nach Corona den Laden eröffnen.
0: Jetzt, ihr habt euch auch eingehend mit der Geschichte von Klein- und Groß-Tschocher beschäftigt seitdem. Und ja, es gibt die AG Tschocher History, das habe ich schon erwähnt. Und ihr habt auch so ein bisschen ein vergessenes Tschocher zutage befördert. Was hat euch denn besonders interessiert dann auch an der Sozialgeschichte von Klein- und Groß-Tschocher?
1: Ja, das Projekt startete quasi 2021 mit einer offenen Geschichtswerkstatt, die gefördert wurde von Leipzig Ort der Vielfalt. Und für uns war das relativ faszinierend, dass es heutzutage sehr wenig Spuren noch gibt von eigentlich dem alten Tschocher. Tschocher war ja ein sehr stark industriell geprägter Stadtteil. Das heißt, es gab relativ viele ArbeiterInnen. Ab 1900 fing das quasi an, dass sehr viele Fabriken gebaut wurden. Und da die Arbeitsbedingungen natürlich sehr schlecht waren, so wie die sozialen Bedingungen allgemein zu dieser Zeit, haben sehr viele Leute schnell angefangen, sich zu organisieren in eher links geprägten Gruppen. Das ging von kommunistisch bis sozialdemokratisch. Da haben sich ArbeiterInnen zusammengetan, um sich quasi auch gegenseitig zu helfen. Und so hat sich eigentlich eine relativ starke linke Bewegung in Tschocher festgesetzt, die gut organisiert war. Es gab einen sehr großen kommunistischen Sportverein, es gab einen sozialdemokratischen Sportverein. Und man sieht das zum Beispiel auch daran, wie wirkmächtig dieser Stadtteil eingeschätzt wurde, dass die ersten Razzien nach dem Reichstagsbrand 1933, die wirklich flächendeckend waren und Stadtteile betroffen haben, in Klein-Tschocher stattgefunden haben, wo dann SA und Polizei zusammen politische GegnerInnen gesucht, gefunden und verhaftet haben.
0: Und auch für die jüdische Geschichte Tschochers habt ihr euch interessiert, glaube ich, oder?
1: Ja, ganz genau. Also in Bezug auf die Shoah ist das Thema ist ja irgendwie für alle hier in Deutschland immer wieder sehr präsent. Meistens denken die Leute aber nicht daran, dass das Ganze eigentlich auch wahrscheinlich auch vor ihrer eigenen Haustür passiert ist. In Leipzig ist das natürlich eigentlich offensichtlich. Leipzig hatte die sechstgrößte jüdische Gemeinde in ganz Deutschland. Das waren 13.000 bis 14.000 Personen. Und natürlich gab es auch in Chocha unterschiedlichste Menschen, die als Jüdisch später im Nationalsozialismus verfolgt wurden.
0: Und Chocha hatte ja auch immer so einen gewissen Ruf in den 90er und 2000er Jahren, also in der noch jüngeren Vergangenheit, doch ein bisschen rechtslastig zu sein, ein Stadtteil zu sein mit einer aktiven rechtsextremen Szene. Wie waren Klein- und Groß-Chocha in den 1930er Jahren da? Du hast das jetzt ja schon ein bisschen angedeutet, dass da so eine Linke auch gab durchaus.
1: Ja, also ich glaube, man kann sagen, Chocha war schon ein roter Stadtteil. Also natürlich wohnten da auch bürgerliche Leute und Menschen, die vielleicht dann eher die konservativen bis extrem rechten Parteien gewählt haben. Aber so, wie sich das nach unseren Recherchen darstellt, war die Schlagseite klar nach links, klar in eine kommunistische, sozialdemokratische oder sozialistische Organisierung. Vor allem, also ein Kumulationspunkt des Ganzen waren natürlich die Meyerschen Häuser, die auch noch zu Klein-Chocha gehören. Dort wurden ja billige Wohnungen für ArbeiterInnen geschaffen. Das heißt, da gab es quasi sowas wie ein Biotop für linke Organisierung. Aber das betraf einfach auch den Rest des Stadtteils. Es war immer ein kleiner Leute-Stadtteil, ein eher armer Stadtteil. Aber die Solidarität und der Zusammenhalt dort war dann doch relativ groß, wenn man natürlich davon absieht, dass es diese Trennlinien in der linken Bewegung schon in den 20er, 30er Jahren sehr verstärkt gab.
0: Wie gut schafft ihr es denn mit dem Lixer auch Jugendliche zu erreichen oder jüngere Menschen? Also ich glaube, mich zu erinnern, dass ihr auch mal das thematisiert habt, in den 1930er Jahren gab es in Chocha eben auch so eine Meute, das waren ja so Jazz-Jugendliche mehr oder weniger, antifaschistische Swing-Kids sozusagen. Glaubst du, dass es auch möglich ist, in der Gegenwart so eine andere Erzählung über Chocha zu stärken und junge Menschen dafür zu interessieren dann halt?
1: Hoffen tue ich das sehr. Wir leben jetzt natürlich in einer ganz anderen Zeit als in den 30er Jahren. Also das Leben findet jetzt nicht mehr so unglaublich viel draußen statt, wie das zum Beispiel früher war. Wir haben soziale Medien und die ganzen anderen Dinge, die Menschen beschäftigen können. Tatsächlich würden wir uns sehr darüber freuen, wenn in den Lixer mehr junge Leute kommen würden. Wir haben natürlich aber auch so ein bisschen die Einschränkung, dass wir räumlich, da wir in einem Wohnhaus untergebracht sind, vielleicht auch nicht immer die Bedingungen schaffen können, die für jüngere Leute, die gerne einen Freiraum haben möchten, passend sind. Wir können leider nicht großartige laute Partys feiern oder einen Platz dafür geben, dass man sich austoben kann und sind natürlich selbst organisiert. Das heißt immer sehr viele Absprachen und man muss sich da auch immer erst ein bisschen reinfinden.
0: Jetzt feiert ihr euren 5. Geburtstag am Sonnabend. Da gibt es auch eine Lesung mit dem Autor Clemens Böckmann, der ja auch ein Buch geschrieben hat, das auch zum Teil zumindest in Leipzig angesiedelt ist. Und ihr habt außerdem eure Geburtstagsparty. Kannst du was drüber erzählen?
1: Ja, also ursprünglich hatten wir eine ganze Festwoche geplant. Die hat sich dann auf ein verlängertes Festwochenende eingekürzt. Wir starten am Donnerstag, diesen Donnerstag, diese Woche, mit einem Brettspiel-Flohmarkt und einem Spieleabend. Am Freitag darauf gibt's dann die Mietenküche.

0: Und ab 20 Uhr feiern wir dann so ausgelassen, wie das bei uns geht, mit Cocktails und Essen unser 5-jähriges Jubiläum.
1: Wie findet man den Lixer? Also ist das unkompliziert zu finden?
0: Ihr findet den Lixer in der Pörstener Straße 9. Das ist bei der Straßenbahnhaltestelle Kötschauer Straße Kleinchocher, der Nummer 3, der Straßenbahnlinie Nummer 3. Oder ihr guckt einfach im Internet auf www.chocher.com. Da findet ihr auch die Anfahrtspläne und alle Termine.
1: Jetzt haben wir ein bisschen über die Geschichte von Klein- und Großchocher gesprochen. Nochmal vielleicht zurück zur Gegenwart kurz. Wie findest du die Entwicklung von Klein- und Großchocher? Was fehlt da vielleicht noch im Stadtteil? Hast du da eine Idee?
0: Also der Stadtteil hat sich unglaublich entwickelt. Die Entwicklung ging sehr schnell. Chocher war ja wirklich so ein Randstadtteil, der so bis 2010 eher leer war. Und jetzt einfach eine unglaubliche Gentrifizierungswelle erfahren hat, ziemlich voll geworden ist. Und ich glaube, dieses Vollwerden, die Verdichtung des Stadtteils, also bei dem viele Brachflecken weg, viele Orte, wo man sich draußen auch mal treffen kann, das sehe ich persönlich eher negativ. Ich glaube, auch für junge Leute ist es oft nicht so einfach, sich da irgendwo so ein bisschen abzusetzen oder schöne Angebote zu finden. Wir haben zwar in Großchocher einen hervorragenden Jugendclub, die Insel, die eine sehr gute Arbeit machen. Aber das ist natürlich nur ein Jugendclub für fast 20.000 BewohnerInnen. Das ist relativ wenig. Da ist auf jeden Fall Nachholbedarf. Wir hoffen, dass wir durch den Ausbau des ehemaligen, es steht noch ein Teil vom ehemaligen Schloss Kleinchocher, da sollen Räume für Vereine geschaffen werden, auch für kleinere Veranstaltungen. Das wäre sehr schön, wenn wir quasi noch Veranstaltungsräume hätten, die nicht kommerzialisiert sind in Chocher. Was mittlerweile sehr schön ist, wir haben die Disco-Straße wurde umgestaltet und Schritt für Schritt wird das ganze Viertel auch barrierefreier. Es wird grüner, die Autos fahren langsamer und es wird weniger Parkplätze geben. Das heißt, langsam entwickelt sich Chocher von einer Mietskaserne mit Blechreihen auf den Straßen zu einem sehr grünen, sehr ruhigen, angenehmen Stadtteil.
1: Ja, dann kann man nur noch mal auf eure Internetpräsenzen verweisen. Wir haben jetzt ja einige geschichtliche Themen nur so gestreift. Die kann man noch näher nachlesen, auch auf eurer Seite chocher-history.de und auch der Lixer ist zu finden auf der Seite chocher.com. Habt ihr noch mehr Internetpräsenzen?
0: Das sind momentan unsere Internetpräsenzen. Wir haben noch einen kleinen Telegram-Kanal, Lixer in Chocher. Mit dem werden wir hoffentlich bald auf Signal umziehen. Genau. Was noch bleibt, ist einzuladen zu unserem Stadtteilfest Chocher Calling, das es jetzt mittlerweile, glaube ich, zum 7. Mal gibt. Das findet statt am 22. August im Schwarze Park. Der ist an der Dieskaustraße, Ecke Rolf-Axen-Straße. Da gibt es ab 14 Uhr an diesem Tag Musik, Bands, Essen, Trinken und ihr könnt den Sommer mit uns zusammen genießen.
1: Ja, das klingt doch gut. Dann geht mal hin zum Geburtstag und dann auch natürlich zum Chocher Calling. Ich bedanke mich sehr bei Manu vom Lixer e.V., der 5 Jahre alt wird.

0: Ja, dann wollen wir uns mal unterhalten mit Manu. Manu, du hast diese Webseite chocha-history.de. Der Name erklärt es ja schon ein bisschen. Es soll um die Geschichte in Klein- und Groß-Chocha gehen. Vielleicht kannst du erst mal so sagen, wie bist du denn überhaupt auf die Idee gekommen, so eine Webseite zu machen?
1: Naja, also die Idee entstand eigentlich schon so ungefähr im Jahr 2021, beziehungsweise schon ein bisschen weiter davor. 2021 haben wir mit dem Lixer e.V. in Klein-Chocha eine Geschichtswerkstatt über ein Jahr durchgeführt, wo Menschen aus dem Stadtteil selbstbestimmt miteinander versucht haben, sich mit der Zeit zwischen, ja, sagen wir mal 1920 bis 1945 auseinanderzusetzen. Da gab es ganz viele Hinweise dann darauf, wo Menschen gelebt haben, die von den Nationalsozialisten als Juden und Jüdinnen verfolgt wurden. Und dann kam der Gedanke auf, einfach diese Geschichten zu recherchieren, ein bisschen zu dokumentieren und der Öffentlichkeit zugänglich zu machen. Umgesetzt wurde das Ganze dann im Jahr 2022 mit dem Projekt Chocha History, beziehungsweise im Jahr 2023, das dann auch von der Stadt Leipzig gefördert wurde, von der Partnerschaft für Demokratie.
0: Was ich ja ganz spannend finde, also Chocha war früher ganz anders, also jetzt ist mein Eindruck, dass es eher so ein bisschen vorstadtmäßig, also jetzt nicht so der Nabel der Welt, aber das war früher mal, war das so ein sehr lebendiger Arbeiterinnenstadtteil. Vielleicht kannst du das mal beschreiben, wie das so früher war.
1: Ja, ich glaube, man kann mit Fug und Recht behaupten, dass das früher ein ziemlich anderer Stadtteil war. Also entwickelt hat sich Chocha eigentlich aus so einem Art Ausflugsviertel anfangs, wo es relativ viele Lokale gab, wo man, glaube ich, eher rausfuhr, so Anfang des letzten Jahrhunderts, um sich mal zu entspannen. Und im Zuge der industriellen Revolution, die ja dann auch in Leipzig ziemlich eingeschlagen hat, wurden in Groß-Chocha, Plagwitz und auch in Klein-Chocha irgendwie relativ viele Fabriken gebaut. Die brauchten natürlich Menschen, die darin arbeiten. Chocha wuchs dann innerhalb von wenigen Jahrzehnten von einem kleinen Gassendorf, das eigentlich nur eine Schule, eine Brauerei hatte und ganz viele Gasthöfe, zu einem Stadtteil, in dem 30.000 Leute wohnten. Zum Vergleich, heute wohnen ungefähr wieder 10.000 dort. Das auch nur, weil das Viertel in den letzten, sagen wir mal, 10 Jahren einen enormen Zugzug hatte. Genau, das heißt, auf der Fläche und auch in den Häusern, die ja größtenteils einfach noch dieselben sind wie früher, wohnten früher dreimal so viele Leute. Es war also wirklich boomvoll. Die Leute waren zum Teil auch nicht sehr vermögend. Es gab eine große Arbeitslosigkeit und dementsprechend aber auch eine große Organisierung im linken Parteienspektrum. Das war natürlich viel SPD, viel KPD. Es gab auch Anarchistinnen von der FAUD. Ganz besonders hervorzuheben sind die Meyerschen Häuser. Die Meyerschen Häuser liegen quasi an der Grenze zu Grünau, sind aber noch Klein-Chocha. Und das ist eine Wohnsiedlung, die, glaube ich, 1938 spätestens fertig gebaut wurde. Und die wurde speziell dafür errichtet, dass Menschen dort billig, aber auch gut wohnen können. Und die Meyerschen Häuser waren zum Beispiel eine Hochburg der kommunistischen Organisierung.
0: Ja, mir fällt noch ein, also Chocha in den 90ern, also dieses Jahrhunderts, da war es ja wirklich fast leerstehend. Also da gab es ganze Straßenzüge, wo kein Mensch mehr gewohnt hat. Das hat sich wirklich jetzt in den letzten 20 Jahren nochmal ganz gewaltig geändert.
1: Ja, der Stadtteil hat sich sehr stark verändert. Auch was quasi, also einerseits nach der Wende, nach 89, sind sehr viele Leute weggezogen. Auch viele Lokale haben geschlossen. Teilweise war es wirklich sehr leer. Das ging so ungefähr bis 2009. Man muss dazu sagen, dass sich in dieser Zeit Ende der 80er Jahre bis so Mitte der 2010er Jahre dann auch eine sehr schlagkräftige und gut verwurzelte extrem rechte Szene in Chocha ausgebildet hat. Wir haben dazu vom Lixer e.V. auch eine kleine Vortragsreihe gemacht über die 90er Jahre, die sogenannten Baseballschlägerjahre und die 2010er Jahre. Und man spürt das tatsächlich auch immer noch im Stadtteil, auch wenn der durch Gentrifizierung, Zuzug und einer mittlerweile doch sehr regen Zivilgesellschaft sich natürlich verändert hat. Aber das ist natürlich dann ein sehr, sehr großer Kontrast auch zu dem, wie Tschocher ungefähr ab, ja, 1900 so getickt hat und was da so eigentlich los war damals.
0: Ja, du hast ja auf deiner Webseite, da werden viele Biografien dargestellt, aber auch Orte. Und ein Ort, den ich recht interessant war, das war zum Beispiel das Kinderheim in der Windorfer Straße. Gib doch mal einen Überblick, was war das für ein Kinderheim?
1: Das Kinderheim Jedidja wurde von zwei Schwestern betrieben, den Geschwistern Peter Reit. Die hatten dieses Kinderheim schon Anfang des 20. Jahrhunderts in, glaube ich, Gohlis gegründet. Die beiden waren stark christlich geprägt, da gab es auch noch mehrere Schwestern, waren aber jetzt nicht unbedingt direkt an die Kirche angebunden und haben ihre Aufgabe darin gesehen, Kinderheime aufzubauen, die in dieser Zeit wirklich zwingend und bitter notwendig war. Zum einen, weil es ja damals nicht unüblich war, dass Menschen sehr früh starben und auch Frauen und Männer, die Kinder meistens nicht alleine großgezogen haben oder sich gekümmert haben oder kümmern konnten und diese Kinder dann in Kinderheime gegeben haben. Genau, die sind dann kurze Zeit später nach Schleusig gezogen und kamen dann nach Tschocher ungefähr in den 90er, Anfang der 1930er Jahre und bekamen dort die ehemalige Tauchnitz-Villa. Die hatte der Verleger Tauchnitz gebaut, konnte dann ausziehen, weil er sich das Schloss Klein-Tschocher, das direkt nebenan am Rande des Volksparks bei der Taborkirche stand, gekauft hat und dort gewohnt hat. Und dann zogen die Schwestern mit ihrer ganzen Kinderschar dort ein und haben dort quasi ein kleines privates Kinderheim aufgebaut.
0: Ja, vielleicht nochmal zu diesen Kindern. Also du hast gesagt, das sind frühsterbende Mütter gewesen, aber gab es da irgendwie so Schwerpunkte? Waren das Arbeiterinnenkinder, waren das behinderte Kinder oder waren das einfach querbeet alle Gesellschaftsschichten und alle möglichen Kinder?
1: Das waren schon eher Menschen aus armen Familien, vielleicht auch Kinder, die quasi Einschränkungen hatten, die eine Behinderung hatten oder Kinder, die einfach vielleicht das 10. oder 12. Kind waren und einfach ein Kind zu viel, um es in einer Zwei-Zimmer-Wohnung irgendwo noch unter das Bett oder den Schrank zu stecken. Manche Menschen haben einfach die Kinder auch aus Überlastung abgegeben und waren froh, dass sie irgendwo ernährt wurden.
0: Und wie hat sich das Ganze finanziert? War das so von der Kommune getragen oder von privaten Spenden oder wurde das auch von der Kirche unterstützt?
1: Das Ganze hat sich nur durch Spenden eigentlich finanziert. Es gab eine Schwester, meines Wissens war das Flora Peterreit, die sehr aktiv war, die ein sehr großes Talent dafür hatte, Spenden einzutreiben. Man muss sagen, dass auch zu viele der oder wichtige Spender waren, die waren Kaufhausbesitzer und auch im Leipziger Westen zum Großteil jüdische Kaufhausbesitzer, die quasi noch ein bisschen mehr ihr Unternehmertum auch mit einer kleinen sozialen Ader verbunden haben. Zum Beispiel das Kaufhaus Held, das es damals in Lindenau gab. Aber auch das Kaufhaus Bamberger und Herz, das dort stand, wo jetzt die Stadtbibliothek ist, also in dem Gebäude nebenan, das schon lange nicht mehr steht. Oft wurde auch einfach bei jeder Gelegenheit gesammelt. Es ging Menschen mit Spendenbüchsen rum. Sie hatten teilweise Gönner, die ihnen geholfen haben, diese Häuser zu finanzieren und die Mieten. Und wahrscheinlich gab es auch eine kleine staatliche Unterstützung, aber die wird nicht maßgeblich gewesen sein.
0: Und wie war so ein Leben in so einem Kinderheim? Also war das sehr durchorganisiert? Also in den Zeiten kann ich mir noch vorstellen, dass sowas wie Schläge da durchaus normal war oder war das eher sowas Liberales?
1: Darüber kann ich nicht so genau Auskunft geben. Aus was ich über die Schwestern Peterreit erfahren habe, war, dass sie bestimmt eine gewisse Strenge haben walten lassen, was man aber bei einer größeren Menge von Kindern, die man irgendwie koordinieren muss, die alle zwischen einem halben Jahr und 14, 15 Jahren sind, glaube ich, irgendwie auch vielleicht nachvollziehen kann, vor allem auch mit den Mitteln, denen die Menschen früher dort zur Verfügung hatten. Dass diese Schwestern jetzt für ein besonders hartes Regime bekannt waren, das konnte ich bis jetzt noch nirgendwo erfahren. Also ich glaube, auch weil sie sehr an einem einem christlichen Menschenbild, das von Nächstenliebe geprägt war, ausgerichtet waren, denke ich nicht, dass es wie vielleicht in anderen Kinderheimen, also es gab in Tschocher auch noch staatliche Kinderheime, dass sie genauso durchgegriffen haben. Ganz im Gegenteil, sie haben sich wirklich, glaube ich, und anhand von einer Biografie kann ich das auch ein bisschen belegen, wirklich sehr um die Kinder gekümmert und waren sehr nah dran an dem Wohlbefinden dieser Kinder.
0: Du hast gesagt, es gab da Kinder mit Einschränkungen. Wie hat sich das denn dann unter der NS-Zeit weiterentwickelt?
1: Also es gibt Hinweise darauf, Aussagen, dass in der NS-Zeit Kinder aus diesem Kinderheim zwangssterilisiert wurden. Konkret wissen wir das von einer Person, die wurde zwangssterilisiert, weil sie einfach nicht die schnellste war, wie man sagen würde. Mir fehlt jetzt gerade wirklich der Begriff dafür, die einfach die ein bisschen eine Lernbehinderung hatte, Lese-Rechtschreibschwäche und so weiter. Also eigentlich nichts Wildes, aber das reichte quasi schon, um, wie die Nationalsozialisten das nannten, den erbkranken Nachwuchs zu verhindern. Ich hoffe, dass wir bald darüber mehr herausfinden. Die Aktenlage ist ein bisschen schwierig, weil natürlich das nationalsozialistische Regime versucht hat, auch dann Spuren zu verwischen, beziehungsweise Menschen, die an diesen Prozessen beteiligt waren. Es wohnten aber auch in diesem Kinderheim viele Kinder, die nach den Nürnberger Gesetzen als jüdisch bzw. halbjüdisch eingestuft wurden, die dann teilweise auch von den Schwestern mit einer besonderen Sorgfalt betreut wurden, um sie aus der Vernichtungsmaschine des Regimes so gut wie möglich rauszuhalten.
0: Ich würde es vielleicht dabei belassen erstmal. Und wer da noch mehr zu sehen will, es gibt ja auch Bilder und es gibt so ein paar Biografien, das dann auf der Webseite tschocher-history.de. Und jetzt geht's weiter mit unserem Gespräch mit Manu von tschocher-history.de, der Webseite zur Geschichte von Klein und Groß Tschocher. Und zwar, jetzt sind wir jetzt so in der NS-Zeit angekommen, quasi sagen wir mal 1933. Vielleicht kannst du ja die Veränderungen und wie das damals auf den Straßen so aussah in Tschocher ab 33 mal erzählen.
1: Die Veränderungen waren enorm. Mit der Machtübergabe an den Nationalsozialisten und dann quasi der Ausschaltung der Demokratie nach dem Reichstagsbrand brach quasi wie in ganz Deutschland, aber vor allem auch in Leipzig. Leipzig war ja damals auch schon eine sehr, sehr linke Stadt und sehr geprägt von Ideen der Arbeiterinnenbewegung und linken Organisierungsansätzen und Parteien. Brach quasi eine sehr ungehemmte Welle der Gewalt gegen alle politischen GegnerInnen zuerst aus. Tschocher hat das sehr stark getroffen, vor allem gewisse Teile von Tschocher. Ich hatte ja vorher schon kurz die Mayerschen Häuser erwähnt. Die Mayerschen Häuser waren quasi als allererstes in Tschocher Ziel von so Massenrazzien. Die erste richtig große Razzia in Tschocher und wahrscheinlich auch leipzigweit passierte am 26. März 1933. Das ging also wirklich sehr schnell, bei der die gesamten Mayerschen Häuser, das ist ein sehr, sehr großer Wohnkomplex eigentlich, den man ja fast schon als eigenen Stadtteil bezeichnen kann, mit einem sehr hohen Polizeiaufwand zusammen mit der SA komplett abgeriegelt wurde. Ich glaube, in dem Komplex befinden sich so um die 2000 Wohnungen. Der ist so rund gebaut und hat so Innenhöfe. Das heißt, man kann das Ganze sehr gut eigentlich abschließen. Und dann wurden alle Wohnungen durchkämmt. Und natürlich auch Menschen, die politisch aktiv waren ja schon bekannt, weil die auch meistens schon in der Weimarer Republik auf Listen standen von der Polizei, die quasi überwacht haben. Vor allem so besonders als gefährlich angesehene Menschen, die zum Beispiel anarchistisch organisiert waren. Bei diesen Razzien, das kann man sich so vorstellen, der Wohnkomplex wird abgeriegelt, es kommt SA und Polizei, tritt die Türen ein, durchsucht die Wohnungen, nimmt Literatur mit. Von dieser Razzia am 26. März haben wir auch Augenzeugenberichte, dass quasi Wohnungsinventar und vor allem Literatur dann in die Innenhöfe der Wohnanlage gebracht wurden und dort auf einem großen Scheiterhaufen quasi entzündet wurden. Es wurden sehr viele Menschen mitgenommen, die wurden dann auf Lastwagen gepackt und ins Polizeigefängnis gebracht. Teilweise dann auch gleich in eins der ersten KZs, in das KZ Kolditz, und dort erstmal interniert. Das war dann zum Teil sehr einschüchternd. Die Razzien gingen dann natürlich auch noch weiter, weil in den jeweiligen Wohnungen dann meistens noch Hinweise auf weitere Menschen gefunden wurden, die die Nationalsozialisten als GegnerInnen ansahen und zogen sich dann meist durch das ganze Stadtviertel Groß-Tschocher und Klein-Tschocher.
0: Okay, das war jetzt im März und vielleicht kannst du noch sagen, wie es dann so weiterging. Also hat sich das, sind dann Geschäfte zugemacht worden? Was gab es überhaupt sowas wie Gewerkschaftsbüros in dem Stadtteil und hat sich so im Straßenbild irgendwas verändert?
1: Was sich ja auf jeden Fall verändert hat, war, dass diese ganzen Vereine und Jugendorganisationen, die Jugendheime, Jugendclubs, die ja teilweise von Parteien oder von politischen Organisierungen, auch viele der Sportvereine, dass die alle geschlossen wurden. Also der ArbeiterInnensport war in Tschocher relativ groß. Es gab den VfK Südwest, den Verein für Körperkultur Südwest. Das war ein sozialdemokratisch geprägter Verein. Der befindet sich auf dem Gelände des heutigen FC Blau-Weiß. Von dem hat sich 1928 die kommunistische Organisation abgespalten. Also die kommunistisch geprägten SportlerInnen haben dann einen eigenen Sportverein aufgemacht, weil sie aus den sozialdemokratischen ArbeiterInnen-Sportvereinen ausgeschlossen wurden. Das war der Verein Fichte West, bei dem unter anderem Kurt Kresse auch sehr aktiv war. Die haben dann quasi wieder eigene Sportanlagen gebaut, eigene Vereinsheime. Im Zuge der Machtübertragung an die Nationalsozialisten wurde das dann natürlich auch alles, vor allem nach dem Reichstagsbrandprozess, geschlossen bzw. von der SA übernommen, also der auf dem Spielfeld des heutigen FC Blau-Weiß marschierte dann erstmal die SA eine Zeit lang, machte dort ihre Exerzierübungen. Das Gleiche kann man auch für den Sportplatz von Fichte West sagen. Und was vor allem, glaube ich, für die jungen Menschen ganz prägend war, die waren zu einem großen Teil in Gruppen wie der proletarischen Freidenkerjugend, der sozialistischen Arbeiterjugend und so weiter organisiert und verbrachten dort auch ihre Freizeit. Es gab in den Mayerschen Häusern auch Menschen, die quasi das gezielt geguckt haben, dass man die Kinder der ArbeiterInnen betreut. Also war ja nicht so wie heute, dass die Leute irgendwie mal so 30 Stunden die Woche oder 20 Stunden die Woche arbeiten konnten, sondern viele haben da wirklich Vollzeit gearbeitet. Die Familien hatten viele, viele, viele Kinder. Und natürlich musste man auch irgendwie gucken, dass sie nicht komplett verwahrlosen in diesem ganzen Moloch, der Tschocher früher war. Das passierte eben dadurch, dass viele parteigebundene oder politische Organisationen ganz starke Jugendarbeit gemacht haben. Unter anderem hat das auch Georg Schumann gemacht, der eine Zeit lang auch in Klein-Tschocher wohnte und in der Gießerstraße in dem Hinterhof regelmäßige Jugendnachmittage abhielt. Es gab die Lesehallen zum Beispiel, in denen Menschen sich Bildung holen konnten. Die waren an die städtischen Bibliotheken angegliedert, was ganz, ganz wichtig war, weil die Menschen teilweise wirklich nur eine sehr, sehr rudimentäre Schulbildung hatten, bevor sie arbeiten geschickt wurden. Und all diese Möglichkeiten fielen dann natürlich sofort weg und haben, glaube ich, auch ein großes Vakuum hinterlassen. Teilweise haben die Jugendlichen sich dann auch so ein bisschen selbst organisiert, unterm Radar. Das sind die bekannten Leipziger Meuten. Das waren so Zusammenschlüsse von jungen Leuten, die sich irgendwie dann versucht haben, der Hitlerjugend und dem Bund Deutscher Mädel zu entziehen und ihr eigenes Ding zu machen. Die kamen zu einem großen Teil aus eben diesen kommunistischen, sozialdemokratischen oder anarchistisch geprägten Jugendgruppen.
0: Ja, da gab es ja die Meute Hundestaat am Schwarze Platz am heutigen, dem ehemaligen Friedhof damals. Vielleicht nochmal zum Sportverein Fichte West. Also der war riesig, oder? Ich habe da, glaube ich, mal was von 9000 Mitgliedern oder so gelesen. Kann das sein?
1: Das, glaube ich, kann ich jetzt so nicht bestätigen, dass das 9000 waren. Also allgemein war die ArbeiterInnen-Sportbewegung in Leipzig sehr, sehr, sehr, sehr groß. Es gab ja hier in Leipzig auch in der Fichtestraße die Bundesschule, also wo quasi das ein Zentrum vom deutschlandweiten ArbeiterInnen-Sport war. Ob die Zahl 9000 für Fichte West jetzt zutrifft, das kann irgendwo in die Richtung gehen. Das war natürlich auch kein Sportverein, der einfach nur sich einmal in der Woche zum Fußball getroffen hat. Die hatten sehr viele verschiedene Sparten. Das war die Rudersparte, Fußball, Gymnastik, Fahrradfahren, Kunstfahrradfahren. Das war ein sehr vielfältiges Angebot, was da realisiert wurde. Übrigens auch komplett ohne Unterstützung des Staates. Und diese ArbeiterInnenvereine hatten generell sehr, sehr viel Zulauf, weil es für viele Menschen einfach auch die einzige Möglichkeit war, irgendwie die Freizeit zu gestalten.
0: Wie sah es denn so mit der Gegenseite aus? Also ist dann die HJ viel durch die Straßen gelaufen und gab es da SA und SS-Aufmärsche?
1: Es gab auf jeden Fall dann später die Streifen, den Streifendienst der HJ, der quasi abends oder zu bestimmten Zeiten Patrouille gelaufen ist, um das Ganze zu kontrollieren. Es gab natürlich ein sehr engmaschiges Netz der Überwachung, schon allein durch die Organisation der NSDAP, die ja quasi von kleinsten Zellen, das waren Straßenabschnitte, weiter nach oben organisiert wurde. Nicht zu vergessen die ganzen Blockwarte und Blockwärtinnen, die dann nochmal für einen kleineren Teil zuständig waren. Also es gab schon von allein quasi von der, ich sage jetzt mal in Anführungsstrichen, zivilgesellschaftlichen Seite eine sehr, sehr engmaschige Überwachung. Dazu kommt natürlich noch die Gestapo, der Sicherheitsdienst und so weiter, also und die Polizei. Man kann sich das so vorstellen, dass in relativ kurzer Zeit diese ja doch eigentlich sehr freizügige Demokratie, die man in der Weimarer Republik hatte, sich komplett umgewandelt hat zu einem komplett autoritären Überwachungsstaat, der natürlich auch sehr effektiv war. Also die Zahl der Menschen, die von Klein und von Großtschocher aus quasi über Razzien ins KZ kamen und so, nur allein aus politischen Gründen, die würde ich schon als sehr, sehr, sehr hoch einschätzen. Ich kann keine genauen Zahlen nennen, aber ich glaube, wir sind dabei weit, weit über 500 Leuten.
0: Ja, auf deiner Website hast du ja viele Biografien und da wollen wir mal eine so ein bisschen näher beleuchten und das ist die Familie Gembitz. Ja, erzähl mal was zur Familie Gembitz.
1: Ja, die Familie Gembitz, die wohnte in der Antonienstraße. Heinz und Martha Gembitz wurden in Polen geboren. Später wurde das dann Polen. Damals war es, glaube ich, noch Österreich-Ungarn. Und kamen nach dem Ersten Weltkrieg nach Leipzig. Heinz hatte in der Merseburger Straße ein kleines Schuhgeschäft, Lederwarengeschäft, in dieser kleinen Passage zwischen der Merseburger Straße und der Endersstraße und war anscheinend ein relativ guter Geschäftsmann. Er hat es geschafft, diese schwierigen Zeiten der Wirtschaftskrise einigermaßen gut zu überstehen und zog dann mit seiner Familie in die Antonienstraße ungefähr in den Ende der 20er Jahre. Und dort war die Familie eigentlich relativ gut integriert. Es gab, Heinz hatte wahrscheinlich so einen kleineren Freundeskreis von anderen Jungen, die zum Teil auch jüdisch waren oder aus interkonfessionellen Familien kamen. Für die hat sich ab 1933 auch relativ schnell das Blatt gewendet. Heinz Gembitz hatte Mitte der 80er Jahre wahrscheinlich einen Lebensbericht verfasst, woraus relativ man sehr viel ableiten kann, wie das Ganze damals war. Er war auf einer Reformschule in Schleusig zuerst, um dort quasi sein Abitur zu machen. Und seine Eltern haben dann aber relativ schnell kapiert, dass es wahrscheinlich eine sehr gute Idee ist, jetzt eher nicht aufs Studium hinzuarbeiten, sondern sich Berufe zu lernen, mit denen er auch woanders relativ schnell sein Geld verdienen kann, wo er nicht unbedingt so doll auf die Sprache angewiesen ist. Haben ihn dann aus der Schule genommen. Er hat verschiedene Ausbildungen gemacht, unter anderem zum Klempner. Er hat Fotografie studiert, er hat so ein bisschen Ingenieurswesen gelernt zum Novemberpogrom 1938. Da war Heinz schon in Berlin bei einer Tante, um dort auf eine private jüdische Lehranstalt zu gehen. Wurde dann quasi versucht, seinen Vater zu verhaften. Von einem seiner besten Freunde, Hans Schlesinger, der wohnte genau gegenüber. Da wurde der Vater verhaftet und ins KZ Buchenwald gebracht. Die Merseburger Straße, in der Max Gembitz, der Vater von Heinz, das Geschäft hatte. Dort wurden eigentlich fast alle jüdischen Geschäfte, bis auf das von Heinz Gembitz, zerstört an diesem Abend. Die Gestapo suchte nach Heinz und nach Max. Und von diesem Zeitpunkt an haben sie beschlossen, dass sie doch Deutschland verlassen müssen. Ich würde da gerne noch so einen kleinen was dranhängen. Max Gembitz war Ritterkreuzträger, hatte im Ersten Weltkrieg quasi für Deutschland gekämpft, war dann auch noch lange bis 1920 in französischer Kriegsgefangenschaft und gehörte wahrscheinlich eher zu dem Teil der jüdischen Gemeinde in Leipzig, die sich eher als Deutsche verstanden haben und eher darauf geachtet haben, dass sie vielleicht sich mehr angleichen, nicht so sichtbar jüdisch sind. Hatten natürlich eine jüdische Identität, haben natürlich ihre Kultur und ihre Religion gelebt, aber waren jetzt zum Beispiel nicht fern dieser Gesellschaft. Und für viele Leute ist es immer irgendwie sehr relativ schwer verständlich, warum so viele Menschen, also Leipzig hatte eine sehr, sehr große jüdische Gemeinde, warum so viele Menschen so lange in Deutschland blieben. Und ich finde das von meiner Seite aus sehr verständlich, weil sie waren einfach Teil dieses Landes und dieser Kultur und dieser Gemeinschaft. Leipzig hat von der jüdischen Gemeinde, von jüdischen Geschäftsleuten so enorm profitiert, schon allein die Messe. Die Gemeinde war wahrscheinlich 1933 im Sommer, die Menschen, die dort gemeldet waren, das waren 11.500 Leute. Die Menschen, die dann in Leipzig nach den Nürnberger Gesetzen zusätzlich noch verfolgt wurden, geht man nochmal von der gleichen Zahl aus. Das heißt, es ist eine enorm große Gemeinde, die sehr breit gestreut ist, wo es sehr viele Ehen gab, die zwischen jüdischen, nicht-jüdischen Menschen geschlossen wurden, wo man einfach sagen kann, das Ganze gehörte zur DNA der Stadt. Das heißt wiederum, dass es vielen Menschen enorm schwer fiel, ihre Heimat zu verlassen und ihr Land. Und die sich sehr, sehr stark damit verbunden gefühlt haben und deswegen versucht haben, wirklich bis zum allerletzten Punkt zu bleiben.
0: Ja, das ist, denke ich, auch eine Geldfrage gewesen. Also emigrieren kostet sehr, sehr viel Geld. Ja, und das ist, also die Leute konnten damals nicht automatisch Englisch oder so. Das war noch alles schwieriger, einfach so ins Ausland abzuwandern. Und es gab auch nicht so viele Länder, die überhaupt Juden aufgenommen haben.
1: Das kommt auch dazu, dass es immer schwieriger wurde, quasi aus Deutschland rauszukommen. Es war aber für viele Leute, glaube ich, wirklich, es gibt einen sehr berührenden Tagebucheintrag des Sohnes des Vorsitzenden der jüdischen Gemeinde, der im Exil verfasst wurde, wo quasi der Vater, Fritz Grübel, für seinen Sohn in so ein bisschen Kindersprache beschreibt, wie er das Novemberpogrom 1938 erlebt hat und wie schwer die Entscheidung war, dann doch wirklich aus dieser Stadt wegzugehen, wo die Menschen ja teilweise auch schon mehrere Generationen gelebt haben und tief verwurzelt waren. Natürlich war es auch nicht immer einfach rauszukommen. Man muss aber auch sagen, dass es in der Leipziger jüdischen Gemeinde einen starken Anteil an sehr zionistisch geprägten Menschen auch gab. Und aus diesem Teil der Gemeinde haben sehr viele Leute schon sehr früh verstanden, dass jetzt die Zeit ist zu gehen.
0: Wir reden hier gerade mit Manu. Manu hat die Webseite chocha-history.de und ja, da geht es halt um Biografien und Orte der Geschichte von Klein und Groß Chocha in Leipzig. Und wir waren gerade bei der Familie Gembitz, die halt, ich glaube 38 emigriert ist aus Chocha. Aber die Geschichte war damit noch gar nicht zu Ende. Vielleicht kannst du mal weitererzählen.
1: Wir sind quasi so ein bisschen stehen geblieben am Tag, an dem 9. November 1938, beziehungsweise den drei folgenden Tagen darauf, die ja als das Novemberpogrom bekannt sind. Das war für die Familie Gembitz dann der Schlussstrich, wo sie sich quasi wirklich entschieden haben, Deutschland dann auch zu verlassen. Ihr Ziel war Kolumbien, dort wohnte schon der Bruder von Max Gembitz. Die sind schon um einiges früher aus Deutschland, beziehungsweise aus Leipzig weggegangen, weil der Sohn des Bruders, der Bruder hieß Alfred, sein Sohn wurde 1937 verhaftet und für kurze Zeit in Dachau im KZ, im Konzentrationslager, interniert. Und so gab es quasi schon eine Verbindung nach Südamerika. Es war dann aber sehr schwierig, wirklich ab 1938 dorthin zu kommen. Das war die Zeit, wo wirklich fast alle Länder ihre Grenzen dicht gemacht haben, wo es sehr, sehr schwierig wurde, Visa zu bekommen. Die Familie Gembitz hat es dann trotzdem geschafft, Visa zu bekommen, und zwar für Kuba. Wir sind dann im Mai 1939 nach Hamburg gefahren und bestiegen dort die St. Louis. Der Name dieses Schiffs ist relativ bekannt. Es gibt Filme darüber, es gibt Bücher darüber mit dem Namen Die Irrfahrt der St. Louis. Auf diesem Schiff waren über 900, ich glaube es waren 937, fast ausschließlich jüdische Flüchtlinge, die alle nach Kuba wollten. Das Schiff fuhr auch los, das funktionierte alles. Sie fuhren eine längere Zeit über das Meer, über den Ozean, kamen dann in Havanna an. Und dann kam der erste Schock, weil klar wurde, dass der Beamte, der die Visa ausgegeben hatte, das Geld in die eigene Tasche gesteckt hat und eigentlich gar keine wirklichen Visa für die Menschen hatte. Das heißt, sie durften nicht einreisen. Sie hätten einreisen dürfen, glaube ich, zu einer Gebühr von $5.000, was natürlich sehr, sehr viel Geld war und für die meisten Menschen nicht leistbar. Ich glaube, ein oder zwei Personen haben es geschafft, über diesen Weg von dem Schiff zu kommen. Das Schiff hatte einen sehr engagierten Kapitän, Gustav Schröder. Gustav Schröder war zwar ein NSDAP-Mitglied, aber hat sich sehr für seine Passagiere eingesetzt, hat auch schon während der Fahrt, das war ein Kreuzfahrtschiff, versucht, den Menschen die Fahrt so nett wie möglich zu machen. Hat ihn zum Beispiel, es hing zu dieser Zeit dann natürlich, war omnipräsent, das Bildnis von Adolf Hitler überall, hat den Menschen erlaubt, diese Bilder abzuhängen, wenn sie zum Beispiel irgendwie beten, hat sich sehr gut um die Menschen gekümmert. Und dann, als seine Passagiere quasi nicht an Land gehen durften und es irgendwie klar war, dass es eigentlich Richtung Deutschland zurückgehen sollte, was ein sehr, sehr großes Problem für die meisten Menschen dargestellt hatte, wirklich alles versucht, um die Leute noch irgendwo anders unterzubringen. Zuerst sind sie Richtung USA gefahren. Die USA schickte dann ein Kriegsschiff, um das Schiff zum Umkehren zu zwingen. Sie haben es dann noch Richtung Südamerika versucht, aber dort wurde ihnen auch signalisiert, auf keinen Fall nehmen wir euch auf. Und dann ging es zurück über den Ozean Richtung Deutschland, was natürlich, was man sich vorstellen muss, was für die Menschen an Bord unglaublich dystopisch gewesen sein muss. Es gab Selbstmordversuche, die Menschen waren sehr verzweifelt. Gott sei Dank gelang es dann durch die Mitarbeit von Gustav Schröder, von quasi einem Rat der Passagiere, vielen jüdischen Hilfsorganisationen und vor allem durch den Druck der internationalen Presse zu erreichen, dass Frankreich, Belgien, England und Holland jeweils ein Viertel der Passagiere aufnahmen. Die Familie Gembitz wurde in Frankreich aufgenommen. Das Ganze war kurz vor Kriegsausbruch und hat es dann mit dem letzten Schiff, das nach Kriegsausbruch von Frankreich losgefahren ist, doch gerade noch geschafft, nach Kolumbien zu kommen. Man muss vielleicht auch noch dazu sagen, dass das eine Ausnahme war. Die meisten Menschen, die auf dieser St. Louis diese Fahrt mitgemacht haben, fast zwei Drittel, starben dann danach in deutschen Konzentrationslagern oder wurden ermordet, nachdem diese Länder von der Wehrmacht überfallen wurden. Die Familie Gembitz hat auch eine Zeit lang nach Kriegsausbruch als feindliche Ausländer, wurden die in Frankreich in Internierungslager gesteckt. Nur die beiden Männer, also der Vater Max und der Sohn Heinz. Die Mutter hat es dann quasi geschafft, nochmal Ausreisebewilligungen, nochmal Visa für Kolumbien zu schaffen. Und das war quasi das, was sie dann am Endeffekt gerettet hat. Die Familie hat dann eine Zeit lang in Kolumbien gewohnt. Die beiden Eltern sind Mitte der 60er Jahre wieder zurück nach Deutschland, haben dann in Münster gelebt. Der Sohn Heinz ist nach Israel. Und ich finde, auf mich hat diese Geschichte einen wahnsinnig großen Eindruck gemacht. So wie eigentlich fast alle Recherchen. Weil man lernt Menschen kennen, die so unglaublich viel in ihrem Leben durchgemacht haben, die sich immer wieder auf die Beine gestellt haben, die immer wieder von vorne angefangen haben. Und ich glaube, für mich war das auch so ein Zeichen, ich habe so einen unglaublich tiefgreifenden Respekt vor dem, was da passiert ist. Und wenn ich mir diese Menschen vorstelle mit ihrer ganzen Resilienz und Widerstandskraft, dann würde ich mir doch wünschen, dass die Erinnerung an solche Menschen in unserer Gesellschaft wirklich einen anderen und einen größeren Platz hätte.
0: Ja, also das erinnert natürlich gleich so ein bisschen ans Mittelmeer mit abgewiesen werden von irgendwelchen Häfen oder so. Ja, du könntest vielleicht nochmal so 2-3 Minuten ein bisschen was erzählen zu deinen Recherchen. Also wie machst du das eigentlich und macht dir das Spaß und wo sind deine Quellen?
1: Naja, Spaß, glaube ich, kann man das nicht nennen. Ich kann vielleicht von mir aus sagen, dass sich mittlerweile so eine gewisse Hartnäckigkeit bei mir entwickelt hat. Schön sind diese Recherchen eigentlich nie, weil sie immer sehr tragisch sind und man während der Recherche eigentlich wirklich sehr nah an diese Menschen rankommt. Man erfährt unglaublich viel über sie, man kommt dann teilweise auch in Kontakt zu Angehörigen und der Ausgang ist meist sehr tragisch. Wenn man dann sieht, wie sinnlos, wenn man sieht, wie sich Menschen Leben aufgebaut haben, gekämpft haben und Sachen gelernt haben und wie sinnlos das Ganze dann vernichtet wurde, einfach aus purem Hass, ist das immer wieder was einem so ein bisschen wie eine Keule vor den Kopf schlägt, weil man es einfach nicht versteht, wie sowas Wertvolles so beiläufig ausgelöscht werden kann. Zur Recherche selbst. Es gibt unglaublich viele verschiedene Möglichkeiten zu recherchieren. Also für Leipzig ist zum Beispiel eine der Quellen, mit der ich angefangen habe, das jüdische Adressbuch, das 1933 herausgegeben wurde und die Datenbank der Opfer der Shoah. Da kann man quasi, diese Datenbank ist frei zugänglich über die Homepage des Stadtgeschichtlichen Museums. Da kann jede und jeder quasi sein eigenes Wohnumfeld mal die Straßen abklappern und gucken, ob es dafür Einträge gibt. Dann gibt es natürlich das Staatsarchiv und verschiedene andere Archive, wo man, wenn man Namen oder Hinweise hat, wo man anfragen kann, beziehungsweise selbst online die gucken kann, ob es Treffer zu bestimmten Namen gibt. Dann gibt es natürlich die Arolsen-Archive. Das ist auch ein riesengroßes, online zugängliches Archiv, in dem man zum Beispiel Unterlagen aus Konzentrationslagern etc. finden kann, wo man auch wirklich sehr, sehr leicht einfach den Namen eingeben kann. Wenn man noch ein Geburtsdatum dazu hat, wird man meist fündig, wenn in diesem Archiv was liegt. Es gibt diverse Ahnenforschungsdatenbanken, Familiendatenbanken wie MyHeritage, Family Archive, glaube ich. Jewish Gen ist auch eine Datenbank, in der man einfach Namen eintippen kann, um dann zu gucken, ob man quasi in den diversen Stammbäumen, die Leute angelegt haben von ihren Familien, diese Menschen findet. Es gibt die Archive des Jewish Joint Distribution Committee, JDC, in der ganz viele Fluchtunterlagen archiviert sind, das auch online zugänglich ist. Also es gibt eine unglaublich breite Möglichkeit zu recherchieren. Man kann wirklich tatsächlich sehr viel, also wenn man jetzt quasi sein eigenes Wohnumfeld, in dem man jetzt lebt, nach Spuren von NS-Verfolgten durchsuchen will, kann man das quasi zu Hause am Schreibtisch machen.
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1: 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Und es geht um den Erfahrungsbericht von Felix. Felix war halt in Breunsdorf, was ein Kinderspezialheim der DDR war und jetzt wirklich kein besonders netter Ort. In der Sendung gibt's halt seinen Erfahrungsbericht. Die gesamte Musik, die ihr hören würdet, die hat er sich gewünscht. Und dann gibt's noch ein Interview mit Gerrit Poppe zu Breunsdorf. Und noch ein Gespräch mit Cornelia Lotter zu ihrem Roman Der Himmel über den Mauern, wo es halt um den Jugendwerkhof in Torgau geht.
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0: Ich spreche jetzt mit Griet Poppe. Du hast ein Buch geschrieben, Die Weggesperrten. Vielleicht kannst du ein paar Sätze zu diesem Buch sagen. Worum geht's da?
1: Also Die Weggesperrten habe ich zusammen mit meinem Sohn Niklas Poppe geschrieben und da geht es um Umerziehung in der DDR, Schicksale von Kindern und Jugendlichen, also hauptsächlich von Kindern und Jugendlichen, die in den Spezialheimen der DDR gewesen sind, plus auch einen historischen Rückblick in die NS-Zeit und es kommt auch ein Heim vor in der Bundesrepublik und es führt dann bis in die Gegenwart zu den Hasenburgheimen in Brandenburg.
0: Spezialkinderheim, das war so ein Begriff in der DDR, aber was ist damit genau gemeint und wer wurde da reingeschickt?
1: Ja, vielleicht erstmal zur Erklärung. Also es gab halt die Normalheime in der DDR und die Spezialheime. Und zu den Spezialheimen gehörten die Spezialkinderheime und die Jugendwerkhöfe. Und die Spezialkinderheime waren halt für Kinder, also von 6 bis normalerweise 14, manchmal waren die auch schon älter, Jahren. Viele kamen allerdings dann vom Spezialkinderheim noch in den Jugendwerkhof, denn ab 14. Die sollten da umerzogen werden, weil man ging davon aus, dass die schwer erziehbar sind. Also die galten oft als asozial, hatten ja Schule geschwänzt oder waren von zu Hause abgehauen oder machten sonst irgendwie Probleme. Und dann, ja, wenn die Jugendhilfe die auf dem Kieker hatte, konnten die also in ein Spezialkinderheim eingewiesen werden. Natürlich betraf es auch viele Kinder aus Normalheimen, die dann meinetwegen da sich auffällig verhielten und die kamen dann auch ins Spezialkinderheim. Also das war dann nochmal eine viel drastischere Behandlung als in so einem normalen Heim.
0: Also du hast jetzt Jugendhilfe gesagt, aber können das auch dann die Eltern entscheiden, dass ihr Kind in das Kinderspezialheim kommt oder war das auch Lehrer?
1: Nee, also die Einweisung in die Spezialheime lief immer über die Jugendhilfe. Also die Eltern hatten da auch keine Möglichkeit, die Kinder wieder rauszuholen, weil das eben nicht über Gericht lief. Also anders als zum Beispiel in der Bundesrepublik, wo man also per Anwalt versuchen kann, sein Kind aus dem Heim rauszuholen. Ja, das war in der DDR überhaupt nicht möglich, weil die Einweisung war eine Verfügung der Jugendhilfe.
0: Gab es da so Regularien, also was ein Kind gemacht haben muss, damit es da eingewiesen wird? Oder war das so ein bisschen Wischiwaschi und Willkür oder wie funktioniert sowas?
1: Naja, also das traf halt hauptsächlich Kinder, die eben aus, wie soll ich sagen, schwierigen sozialen Verhältnissen kamen. Also nicht immer, aber oft. Die dann manchmal schon auffällig waren, meinetwegen, wenn zu Hause, ich sag jetzt mal, geschlagen wurde. Ja. Und die Kinder hauten dann ab von zu Hause, also passiert ja heute auch noch. Und da wurde aber nicht geguckt auf das Kind. Also warum ist es jetzt auf der Straße? Warum verhält es sich meinetwegen aggressiv? Sondern man wollte dieses Verhalten korrigieren. Man hat also nicht nach den Ursachen geguckt oder geforscht, sondern man hat das Kind halt genommen und dann in dieses Spezialkinderheim gesperrt. Ja, die hatten auch keinen Kontakt nach außen, also zu anderen Kindern oder so. Es gab heimeigene Schulen. Also das gab es auch nur im Spezialkinderheim, dass die also nicht in eine normale Schule kamen, sondern eben auf dem Gelände beschult wurden. Und das hatte halt zur Folge natürlich, dass sie oft auch den Kontakt verloren haben nach draußen. Und ja, diese Umerziehung funktionierte eben auch mit viel, also autoritären Maßnahmen, um es mal harmlos auszudrücken. Also die mussten zum Beispiel, also es war ein sehr geregelter Tagesablauf, ähnlich wie im Jugendwerkhof auch. Also es fing dann schon an, dass die morgens ganz früh aufstehen mussten, ihre Betten bauen mussten, Frühsport, dann antreten, marschieren übers Gelände, also so halb militärisch oder ja, militärisch war das schon eigentlich auch, dieser ganze Ablauf. Es wurde auch bestraft, ziemlich schnell, also beispielsweise bei Fluchtversuchen mit Arrest. Also gab es Arrestzellen, selbst für die Kinder. Also in den Jugendwerkhöfen sowieso, aber auch schon in Spezialkinderheimen. Dann bekamen die erstmal eine Arreststrafe, wenn die also versucht hatten abzuhauen.
0: Ja, das klingt ja jetzt erstmal nicht so pädagogisch. Das ist so ein militärischer Drill mit autoritärem Strafregime, aber also Wurde da auch so, also das, was man heute so sozialarbeiterisch oder irgendwie, also wurde auf die Kinder eingegangen oder

0: scheinbar also angepasst verhalten und sollte umerzogen werden zu sogenannten sozialistischen Persönlichkeiten. Also das war dann das obere Ziel, aber das hieß eigentlich zur Anpassung, also dass die dann nicht mehr aufmucken und dass sie dann auch erstmal wegkommen aus den normalen Schulen oder eben von der Straße oder so.
1: Also dieses in der Gruppe erziehen, das klingt ja erstmal vielleicht gar nicht so schlecht, aber oft ist das ja im Gefängnis oder bei diversen anderen, also bei Soldaten oder so, dass halt diese Gruppe, dass es innerhalb der Gruppe dann krasse Hierarchien und teilweise Gewalt und Mobbing und alles Mögliche gibt und dass es aber auch so ein bisschen gewollt ist von oben, dass es zusätzlich zu der Ordnung von oben dann nochmal diese Innergruppenordnung gibt. War das in den Kinderspezialheimen auch so und war das gewünscht?
0: Ja, das war auch so, also nach den Zeitzeugenberichten, also war auch viel davon die Rede, dass alles eben im Kollektiv gemacht werden musste, dass im Kollektiv also auch dieser Sport, wie zum Beispiel ganz viele Liegestütze, also so ein Drillsport eigentlich gemacht wurde und wenn dann halt einer nicht mitkam, dann musste die Gruppe eben so lange weitermachen, diese Übung, bis derjenige wieder mitgemacht hat. Das war auch im Spezialkinderheim schon so. Das heißt, es wurde für das sogenannte Fehlverhalten eines Einzelnen wurde auch die Gruppe bestraft. Und das führte natürlich dann dazu, dass die Gruppe sich an einzelnen Kindern dann gerecht haben. Also meinetwegen nachts, wenn der Erzieher nicht dabei war. Ja. Hm. Also dann gab es eben auch Kloppe für das Kind, das eben ihnen die Strafe eingebrockt hatte, ne? Also der Gruppe.
1: Gab es da einen grundlegenden Unterschied in der Behandlung dann zwischen den Mädchen und den Jungen?
0: Nee. Also es gab reine Jungs-Spezialheime, reine Mädchen-Spezialheime, manche waren auch gemischt, also das war unterschiedlich. Die wurden nicht anders behandelt, nee. Also bei den Mädchen war das genau das Gleiche.
1: Dann wollten wir uns ja mal das Kinderspezialheim Breunsdorf bei Freiberg genauer angucken. Vielleicht kannst du ein bisschen dazu sagen, wo das liegt, wie das aussieht und von wann bis wann das existiert hat.
0: Naja, das liegt in Sachsen, Breunsdorf. Dann hat das eine lange Vorgeschichte. Also es war schon 1824 als Landeswaisenanstalt auf einem ehemaligen Rittergut eröffnet worden. Dann war das dann, ja, wie man das damals nannte, eine Erziehungs- und Korrektionsanstalt. Das heißt, da wurden eben auch schon Kinder, wenn man so will, gedrillt. Denn in der Zeit des Nationalsozialismus kamen da erstmal Erwachsene rein und dann aber auch wohl noch Kinder, also Minderjährige, die dann offenbar als ja, psychisch auffällig galten und die dann auch in die Euthanasie Maschinerie hineingerieten und ja, das war eben Nazi-Zeit nochmal besonders extrem. Dann wurde zu DDR-Zeiten da erstmal ein Jugendwerkhof reingesetzt und der existierte bis 1965 und danach dann eben dieses Spezialkinderheim Martin Andersen-Nexö und da waren so ungefähr 225 Kinder und Jugendliche drin in diesem Heim.
1: Jetzt auf einmal oder über die Jahre?
0: Es war richtig groß. Hm. Also bis zu 225 Kinder und Jugendlichen konnten dort sein. Also ob die dann immer da drin waren, ob das immer voll besetzt war, kann ich jetzt nicht sagen. Wahrscheinlich nicht. Ne? War sicher von Zeit zu Zeit unterschiedlich.
1: Also diese Behandlung von schwer erziehbaren Kindern, in Anführungszeichen oder so, das war ja nicht nur in der DDR gruselig, das war, ich glaube, überall auf der Welt gruselig. Da gab es die Bootscamp in den USA und katholische Kindererziehungsheime in Irland und sonst wo. Und in Westdeutschland war es auch nicht so schön. Da war genauso schlimm, aber das wurde nach 68 dann so ein bisschen besser auf jeden Fall.
0: Ja.
1: Aber wie ist das jetzt zum Beispiel mit der Aufarbeitung? Also gibt es da jetzt so eine, also wird da kritisch nachgefragt? Gibt es da so eine Bewegung, die das Ganze so ein bisschen aufarbeitet und in den heutigen Kontext stellen will?
0: Naja, es gibt die Gedenkstätte in Torgau, also geschlossener Jugendwerkhof. Torgau war ja auch ein Spezialheim der DDR und der einzige geschlossene Jugendwerkhof. Die kümmern sich auch so ein bisschen um die Belange der anderen Spezialheime. Also wenn man dann Anlaufpartner sucht oder sich da mal erkundigen will, wie es um Rehabilitierungsmöglichkeiten steht, der kann sich da auch

Torgau wenden an die Gedenkstätte, das ist schon möglich. Hm. Ansonsten gibt es da wenig Aufarbeitung, gerade diese Spezialkinderheime sind aus meiner Sicht ziemlich unerforscht, unterbelichtet. Also es gibt eben einzelne Zeitzeugenberichte, wobei eben Breunsdorf auch als besonders schlimm und brutal schon deutlich geworden ist durch die Zeitzeugen eigentlich, ja, und auch durch dieses Gebäude, das gibt es ja wohl noch. Also es sieht auch aus wie so ein altes Gespensterschloss. Mhm. Also ist heute auch noch so ein Lost Places Ort und also es ist schon auch sehr finster, vielleicht auch durch die Vergangenheit, ja, also dass das von vornherein auch so ein furchtbares Gebäude war. Und da wurde eben auch nichts verbessert für die Kinder, die dann da drin waren. Im Gegenteil, es wurde eben wirklich auch massiv gegen sogenanntes Fehlverhalten vorgegangen. Also ein Zeitzeuge hat halt berichtet, der kam mit 12 Jahren dort rein und das Erste, was er sah, dass da ein Kind an einem Heizungskörper gefesselt stand. Und das war halt eine Strafe, die er dann selber auch noch erleben musste. Und er war 2 Jahre da in Breunsdorf. Und er besonders gelitten hat er eben darunter, dass eben dieses Kollektiv immer benutzt wurde, auch im Sinne der Erzieher. Also die sollten dann sich untereinander bestrafen. Der Erzieher hat sich dann nicht die Hände schmutzig gemacht, so wurde das geschildert von ihm, sondern der hat dann gesagt, naja, hier, ich sage jetzt mal ein Beispiel, der hat eingepinkelt, ihr wisst ja, was da zu machen ist. Und dann wurde der halt bestraft durch die Gruppe. Ja. Mhm. Also auch mit Schlägen und Drangsalierungen. Das war dann normal. Vielleicht noch zu der Zeit, als der da war. Also der ist ja 1986 eingewiesen worden. Also der Zeitzeuge, mit dem ich da gesprochen habe. Also René Brockhaus heißt der. Und das zeigt auch, dass das also bis zum Schluss, bis zum Ende der DDR noch so brutal ablief. Ja. Also es hat sich nichts verbessert. Und das war eben anders in der Bundesrepublik, natürlich durch 68 und solche Heimrevolten, die natürlich nur in der Bundesrepublik stattfinden konnten. Das gab es in der DDR alles nicht. Also solange die DDR existierte, hat sich da nichts Positives getan.

Sachlicher Versuch über den Aufenthalt im Spezialkinderheim Martin Andersen-Nexö in Bronsdorf bei Freiberg in Sachsen. Vorab, ich bin Felix. Felix ist mein Deckname. Inhaftierung begann am 20.11.1981. Gruppe 7 im Erdgeschoss, Haus 4 unter M. Ich habe mich wichtig genommen. Sehr wichtig. Mit sowas habe ich nicht gerechnet. Dass mein Vater auf Makarenko flog, dem sowjetischen Pädagogen. Hart wirst du erzogen. Du wirst und bla bla. Wurde zur Nummer 19 der Gruppe 7, weil bis dahin der letzte Zugang. Wollte nie mitspielen, musste aber funktionieren. Nackte Fakten. 20.11.81 bis zum 1.7.82. Gruppe 7 unter M. einer blondierten Ziege, eine stolzierende Elster, die den Eindruck erweckte, begründbar schlecht gelaunt zu sein. Und sie sann auf Rache. Vielleicht ist dir mal was ganz Doofes passiert. Ein typisches Beispiel. Sie stellte sich vor dich, verlangte Blickkontakt und wenn sie den hatte, latschte sie dir mit Wucht ins Schienbein. Alle hatten hier schrammige Beine, von den Knien abwärts. Außer vielleicht A.H. aus Karl-Marx-Stadt, R.N. aus Fürstenwalde und A.K. aus Berlin. Die drei hat sie weder geschlagen, getreten noch geboxt. Einfacher Grund, die drei waren so oft in der Schule sitzen geblieben, dass sie erwachsen wirken. H.K. war zwar nicht so groß, aber durchtrainiert. Das waren auch die Bosse innerhalb der Gruppe. Ohne deren Zustimmung solltest du eh nichts machen. Lieblingskloppe war es meistens mir, in die Eier zu treten, zu latschen, zu boxen oder wie auch immer, Hauptsache in die Eier. Ich war der Gruppenschwächste. Ich hatte immer begründete Angst um meine Weichteile. Jeder andere auch. Schwach, eingesperrt und rechtlos waren wir zu jeder Bösartigkeit bereit, gegen vermeintlich Schwächere. Situationsbedingt. Gib alles, hieß es dann. Der hat mich zuletzt gelatscht, ergo anerzogene Rache, vielleicht hören die mal damit auf. Ein Köter, der immer nur getreten wird, schnappt nach allen Seiten. Alltag und alle Tage, nö, Alltag jeden Tag und alle Tage wieder. Die Geo- und Deutschlehrerin war mit dem Heimleiter verbändelt. Alle, die im Heim irgendwas machten, wohnten in Bronsdorf. Sorry, das riecht mir heute schwer nach Inzucht. Kadettenheim pur. Jeder Weg außerhalb vom Tagesraum in Reih und Glied und Gleichschritt. Ich als Letzter. Kein Nix, nur Disziplin. 6:50 aufstehen, Frühsport, Betten machen, alles auf Kante. In den Keller, in den Waschraum. Hier stand der FD, Funktionär vom Dienst, und schrie, Eier waschen, Zähne putzen, aber zackig. Wieder am Laufschritt in den Tagesraum. Die am Vorabend zusammengelegten Lumpen überwerfen, zum Frühstück marschieren, immer die Uhr im Nacken. Um 8 Uhr war Schulbeginn. Zur Schule rüber marschiert mit dem Sportlehrer in seinem immer gleichen, verwaschenen blauen Trainingsanzug. Immer gleich auch seine Latte, die er stolz vor sich hertrug. Ein Junge muss auf Zack sein, bellte er, jeden Tag. Bengel, die wir waren, konnte sich keiner von uns vorstellen, dass der sich an uns aufgegeilt hat. Ein weiteres Indiz, wir mussten fast immer Krebsfußball spielen. Und der H. verbot uns Schlüpfer unter den Turnhosen zu tragen. Begründung war, dass die Eier sonst anfangen zu stinken. Leider ist mir keine Erinnerung geblieben, die nicht wehtat. Ein ständiges sich gegenseitig in die Eier latschen oder sich simpel verdreschen war gang und gäbe. Und ich war der ewige Pimpf. Petzen hieß Futzen und war schlimmer als alles andere. Rechtlose haben auch ein Ehrgefühl. Nach der Schule warteten die Tagesdienste, Wochenenddienste und Extras. Extras waren zum Beispiel auf den Feldern, um das Dorf Steine von den Feldern zu sammeln. Echt monoton. Oder die restlichen Kartoffeln vom Feld sammeln, bis der eigene Korb voll war, um den auf den LPG-Hänger zu kippen und dann von vorn. Dafür bekamen wir nach circa einer Stunde ein Brot mit Margarine, dünn und dünn feine Leberwurst. 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

0: Der Jugendwerkhof Torgau. Eine literarische Annäherung. Wie prägt Geschichte unsere Gegenwart? Welche Formen der Auseinandersetzung mit der Geschichte brauchen wir? Diese Fragen beschäftigen die Schriftstellerin Cornelia Lotter. Sie setzt sich in ihrer Literatur mit der Gewaltgeschichte des Leipziger Stadtraums auseinander. Auch fernab des Schreibens ist sie in diesem Bereich aktiv, im Initiativkreis Riebeckstraße 63. Dieser Ort in Leipzig war über die Jahrzehnte unter anderem Zwangsarbeitsanstalt, Ort der NS-Verfolgung und geschlossene venerologische Station, in der Frauen in der DDR-Zeit festgehalten und misshandelt wurden. Cornelia Lotters aktueller Roman beschäftigt sich ebenfalls mit der DDR. Er handelt vom geschlossenen Jugendwerkhof Torgau. In der DDR war er nicht nur legendär, er war eine Drohkulisse. Und für die dort Eingesperrten ein Trauma fürs Leben. Nur, wie präsent ist uns das heute noch? Wie wirkt eine gewalttätige Vergangenheit bis in die Gegenwart fort? Cornelia Lotter verhandelt diese Fragen mit ihrem Roman »Der Himmel über den Mauern«. Radio Korax sprach mit ihr über ihre literarische Auseinandersetzung mit dem Jugendwerkhof Torgau und dem System der Heimatziehung in der DDR.
1: Wie sind Sie denn dazu gekommen, sich überhaupt thematisch mit dem Jugendwerkhof in Torgau in Ihrem Roman zu befassen?
2: Also das kam eigentlich als Nebenprodukt meiner Recherche zu einem anderen Roman, nämlich zum Roman Schweigeort zustande, in dem ich unter anderem über die venerologischen Stationen, speziell in Leipzig, in der Riebeckstraße 63, in Halle gab es ja sowas auch, recherchiert habe und festgestellt habe, dass viele jungen Frauen, die in der sogenannten Tripperburg, also zwangsinterniert waren, entweder vorher oder nachher auch in Torgau gewesen sind. Mhm. Und deswegen, weil ich natürlich als ehemalige und sozialisierte DDR-Bürgerin auch von diesen Jugendwerkhöfen oder von diesem System der Heimerziehung, speziell natürlich auch vom Schlimmsten in Torgau gehört hatte, war das für mich Anlass, mich auch nochmal in Form eines Extraromanes mit diesem Thema zu beschäftigen.
1: Okay, interessant. Könnten Sie kurz umreißen, was denn eigentlich das System dieser ehemaligen Jugendwerkhöfe in der DDR war?
2: Das gehörte ja also eigentlich zum Heime, diese Einrichtung, wenn man das mal ganz pauschal und einfach sagen kann, dienten halt der Disziplinierung von aufmüpfigen Jugendlichen, die nicht in Richtung Entwicklung einer sozialistischen Persönlichkeit gewesen sind und die also nicht auf diesem Weg geradlinig entlang marschierten, sondern in irgendwelcher Weise abgewichen sind und eben abweichendes Verhalten, störendes Verhalten gezeigt haben. So kann man es vielleicht ganz einfach zusammenfassen.
1: Ja, vielen lieben Dank. Sie haben ja schon eben gesagt, Sie sind selber in der DDR aufgewachsen. Und ja, wie haben Sie denn eigentlich den Umgang mit auffälligen Jugendlichen in Ihrem damaligen Umfeld wahrgenommen? War das für Sie präsent?
2: Also eigentlich überhaupt nicht, weil ich auch eine völlig angepasste Schülerin bis hin zur überzeugten Sozialistin, sage ich jetzt mal, gewesen bin. Also ich war immer überzeugt, dass der Sozialismus die bessere Gesellschaftsordnung ist. Ich war allerdings auch immer sehr kritisch, das muss ich auch dazu sagen. Also ich habe dann später mit Erstaunen festgestellt, als ich dann meine Stasi-Unterlagen angefordert habe, dass die Stasi schon 1978, da war ich gerade im dritten Studienjahr, schon eine Akte über mich angelegt hatte. Was mich aus dem Grund eben sehr erstaunt hat, weil ich ja zu diesem Zeitpunkt eigentlich noch voll überzeugt gewesen bin, allerdings eben auch kritisch und auch kritisch diskutiert habe in unserem Marxismus-Leninismus-Unterricht oder in Philosophiekursen oder außerhalb des Studiums. Ich verkehrte auch in Künstlerkreisen, das muss ich dazu sagen, weil ich habe schon immer geschrieben und war dann zum Beispiel in Meiningen, wo ich studiert habe, in so einem Zirkelschreiben der Arbeiter drin. Und das war 1976, als ich anfing mit dem Studium, war gerade diese große Biermann-Ausbürgerungs- und Ausreisewelle und Solidaritätskundgebungswelle Und da habe ich dann schon auch sehr kritisch nachgefragt, wieso man so mit Leuten umgeht, die einfach anderer Meinung sind und aber trotzdem eigentlich einen besseren Sozialismus wollen. Also da gab es schon auch einige Diskussionen. Möglicherweise war das dann der Grund auch dafür, dass man mich ein bisschen besser oder eher in Blick genommen hat. Aber nichtsdestotrotz habe ich mich bis zum Ende meines Studiums eigentlich, das 1980 geendet hat, immer als überzeugte Sozialistin, kann man sagen, gesehen. Mhm. Und was Ihre Frage anbetrifft, abweichendes Verhalten, das habe ich eigentlich gar nicht so mitgekriegt. Mhm. Sicher gab es immer auch Schüler, Mitstudenten, die da irgendwie eine gegenteilige oder krassere Meinung hatten. Aber dass mit denen jetzt da irgendwie was Schlimmes gemacht worden wäre oder so, das habe ich persönlich also nicht erlebt.
1: Okay. Für die Recherche sind Sie ja auch auf das Gelände gefahren von der Gedenkstätte. Und vielleicht könnten Sie kurz beschreiben, wie es da heute aussieht und dann auch, welche Wirkung der Besuch der Gedenkstätte während Ihrer Recherche auf Sie hatte.
2: Diese Gedenkstätte, die ist ja im ehemaligen Verwaltungsgebäude drin und die ist sehr, sehr sehenswert und auch emotional sehr beeindruckend und anrührend, weil die Räume, die Ausstellungsräume so gestaltet sind, dass man einfach auch sofort in diesem System drin ist und auch akustisch gibt es da verschiedene Dinge, die da eingespielt werden. Mhm. Ob das jetzt so ein Türenknallen ist oder Schlüsselrasseln oder Stimmen, die da Befehlstöne brüllen. Also das ist alles sehr, sehr authentisch und nahegehend, aber natürlich auch sehr informativ. Was mich persönlich am meisten schockiert hat, war das, was hinter dem Verwaltungsgebäude in den Gebäuden, wo ehemalige Unterbringungen, also Schlafsäle oder auch Arbeitsräume mal gewesen sind, da wohnen ja heute Leute. Das sind ganz normale Wohnungen mit schönen Balkonen hinten raus. Mhm. Und das ist das, was mich so ein bisschen irritiert hat. Einerseits ist es natürlich normal, dass man bei dieser Wohnungsnot alle möglichen Räume und Gebäude und so weiter nutzt. Aber dieser Gedanke, dass da jetzt dort, wo Kinder und Jugendliche schikaniert und getriezt worden sind, dass da jetzt Familien am Abendbrotstisch sitzen und vielleicht nicht mal wissen, was da vorher in diesen Räumen gewesen ist, das kann ich jetzt nur vermuten. Ich weiß nicht, ob alle, die da drin leben, da auch wirklich Bescheid wissen über die ehemalige Nutzung. Also das hat mich eigentlich so am meisten mit beschäftigt und auch irgendwie irritiert.
1: Ja, das kann ich mir gut vorstellen. Inwieweit sind Sie denn dann auch während Ihrer Recherche mit Zeitzeugen in Kontakt gekommen oder inwieweit waren die Berichte von Zeitzeugen für Ihre Literatur relevant?
2: Also die waren schon sehr relevant und natürlich habe ich alle Unterlagen oder Veröffentlichungen und auch Filme, also Reportagen und so weiter, gibt es ja sehr viele, mir angesehen bzw. gelesen. Also ich habe jetzt schnell nochmal im Bücherschrank geguckt und habe da eines der Bücher gefunden, die ich also auch sehr informativ fand. Das heißt Erziehung hinter Gittern, Schicksale in Heim- und Jugendwerkhöfen der DDR, auf Biegen und Brechen. Und ist im Leipziger Universitätsverlag erschienen. Und da erzählen eben ehemalige Heimbewohner von ihrer Zeit dort und auch von der Verarbeitung dieser Zeit und auch von der Rehabilitierung, was ja auch ein wichtiger Punkt ist. Das ist ja lange nicht geschehen, dass das also anerkannt wurde als staatliches Unrecht. Es ist wohl heute noch so, dass das also auch nur in Sonderfällen oder Ausnahmefällen oder Einzelfallregelungen oder so gemacht wird. Mhm. Leider, ja.
1: Okay, und sind Sie denn konkret mit Zeitzeugen in Kontakt gekommen?
2: Nein, also ich persönlich nicht. Allerdings muss ich sagen, dass ich mich dann erinnert habe, dass ich tatsächlich mal eine Freundin hatte, die im Jugendwerkhof gewesen ist und ich glaube sogar in Torgau, die aber nie davon wirklich erzählt hat, was vielleicht mit dieser Schweigeverpflichtung zusammenhängt. Ich weiß es nicht. Auf alle Fälle hat mir ihre Mutter damals geschrieben, ich solle mich doch bitte mit ihr in Verbindung setzen. Ich war bin ein paar Jahre älter als sie. Mhm. Und ihre Mutter hatte das Gefühl, ich habe immer einen guten Einfluss auf sie gehabt. Und ich sollte doch ihr schreiben, also daran erinnere ich mich noch. Und als sie dann eben, wie gesagt, entlassen worden war, haben wir uns dann natürlich oft getroffen, weil ich auch in der Nähe studiert habe. Und da hat sie auch nie was erzählt davon. Also zumindest kann ich mich da nicht mehr dran erinnern.
1: Ja, wie nehmen Sie denn die allgemeine Debatte über die Verbrechen der DDR heutzutage wahr?
2: Der Tenor der allgemeinen Meinung geht dahin, dass die Dinge jetzt eigentlich alle aufgearbeitet sind und die Täter in Anführungsstrichen bestraft worden sind und dass eigentlich viele denken sicherlich, das Thema muss doch jetzt endlich mal abgeschlossen werden. Ich denke mal, dass da nicht mehr viel läuft, dass es auch wenig allzu viele Menschen gibt, die daran noch ein Interesse zeigen oder haben. Deshalb freue ich mich immer, wenn junge Leute so wie Sie oder auch bei meiner Lesung Ende September in Kleinschocher aus dem Buch Der Himmel über den Mauern waren viele junge Leute auch. Und da hatte ich schon das Gefühl, dass so eine gewisse Gruppe, denen vieles nicht egal ist, dass die sich schon noch auch dafür interessieren oder wieder vielleicht, kann sein. Aber ich würde jetzt nicht sagen, dass das irgendeine Mehrheit ist, sondern ich glaube eher, dass das wirklich eine Minderheit ist.
1: Was sehen Sie noch als relevant für die weitere Aufarbeitung, insbesondere hinsichtlich der Betroffenen?
2: Also ich denke schon, dass da noch einiges passieren kann. Ich meine, immerhin leben ja sowohl die Opfer als auch die Täter größtenteils noch, was man ja von der NS-Zeit mittlerweile nicht mehr sagen kann. Also Aufarbeitung durchaus weiter und so lange wie es möglich ist. Mit meinem Initiativkreis in der Riebeckstraße beschäftigen wir uns ja eben auch mit der Zeit, indem wir auch viel Archivarbeit machen und versuchen, Zeitzeugen zu finden. Zum Beispiel war jetzt letzte Woche erst ein Filmteam von der ARD dort in der Riebeckstraße, die jetzt gerade eine große Reportage über die venerologischen Stationen in der DDR drehen. Und dieses Thema venerologische Station ist gerade ganz aktuell. Vor zwei Wochen oder so war im Spiegel online ein Riesenbericht darüber. Also das ist auch noch so ein Kapitel, was noch nicht sehr bekannt ist. Und was gut ist, dass das bekannt gemacht wird. Und ich denke, ähnlich ist es fast auch mit den Jugendwerkhöfen und mit diesem repressiven System der Heimerziehung in der DDR. Also von daher werde ich auch in Form meiner Mitarbeit in diesem Initiativkreis das meine dazu tun, dass das eben viel bekannter ist. Und im Übrigen arbeiten wir als Initiativkreis und als Verein, den es mittlerweile gibt, eng mit die heißt Initiativgruppe geschlossener Jugendwerkhof Torgau e.V. Und ist Trägerverein der Gedenkstätte. Und wir haben eine Kooperation mit denen, um eben auch Informationen auszutauschen. Weil, wie ich vorhin schon sagte, es eben Betroffene gibt, die sowohl in der einen als auch in der anderen Einrichtung gelitten haben. Und diese Arbeit, die geht weiter. Und wir haben da Projekte und gemeinsame, also Tagungen, auf denen wir uns dann über zukünftige Zusammenarbeit austauschen. Also da läuft schon noch viel und das ist auch wichtig natürlich.

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Physikers Heinrich Hertz auf. Ihm gelang 1889 der Nachweis elektromagnetischer Wellen sowie deren Ausbreitung mit Lichtgeschwindigkeit. Anlässlich eines Experimentiervorgangs im Saal der Harmonie des Werkmeisterbezirksvereins Fulda führte Ferdinand Schneider am 24. März 1895 erstmals öffentlich seine Erfindung der drahtlosen Telegrafie vor. Dies geschah nachweislich ein halbes Jahr vor dem italienischen Konkurrenten Guglielmo Marconi, der zusammen mit dem ebenfalls gebürtigen Fuldaer Ferdinand Braun den Nobelpreis für Physik erhielt. Natürlich stellt sich nun die Frage, warum diese Ehre dem bekannten Italiener und nicht Ferdinand Schneider zuteil wurde. Wie so oft und wie auch heute noch ist die Antwort das Geld und das Marketing. Marconi war der Sohn reicher Eltern. Er konnte viel Geld in die Vermarktung seiner Ideen stecken. Er gründete eine Firma, die Marconi Company, und wurde gewissermaßen zum Elon Musk seiner Zeit, zu einem Tech-Tycoon der Jahrhundertwende. Schneider hingegen fehlte das Geld, seine Ideen in Produkte umzusetzen und gewinnbringend zu vermarkten. Er musste damals, erst 28 Jahre alt, neben dem Betrieb seines elektrotechnischen Geschäfts auch das Fuldaer Eichamt verwalten, so dass er sich mit seinen Erfindungen und deren Verbreitung nur nebenbei beschäftigen konnte. Das Ergebnis wirkt bis heute nach. Marconi kennt jeder, die Ehre erhielten andere, Schneider konnte leider nur zusehen.

0: 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Als erstem Menschen gelang es dem Fuldaer Physiker und Erfinder Ferdinand Schneider, anno 1895, drahtlose Nachrichten zu übertragen. Wie schaffte er das? Und wie sah seine Apparatur aus?
1: Der Schneidersche Sender funktionierte so. Im Stromkreis einer Batterie war ein Zerhacker, eine Morsetaste und ein Funkeninduktor angeschlossen. Am Sekundärkreis, der die Funkstrecke erzeugte, wurde zur Steigerung der Reichweite zwei V-förmige Antennen leitend an die Funkenstrecke angeschlossen. Der Empfänger bestand aus zwei Blechstreifen, die durch einen Spalt mit einer Breite von etwa 0,5 mm getrennt waren. Diese waren mit den Leistungen eines empfindlichen Telefonkopfhörers verbunden. Um die Empfangswirkung für die elektromagnetischen Wellen zu verstärken, verband der Erfinder zwei Seitenantennen mit den Blechstreifen. Als am Sender Morsezeichen gegeben wurden, waren diese schwach im Kopfhörer hörbar. Mithilfe dieser einfachen Geräte übertrug Ferdinand Schneider erstmals mittels Funktechnik drahtlose Nachrichten über eine Entfernung von 5 bis 10 Metern. Physikalisch wurde der Trennungsspalt durch elektrische Wellen ionisiert, was man im Kopfhörer vernehmen konnte. Schneider erhöhte die Reichweite seines Spaltempfängers, indem er den Spalt zwischen den Blechen weiter verringerte und so dessen Empfindlichkeit steigerte. Darüber hinaus entwickelte er Empfangsapparate, bei denen der Trennungsspalt mit sehr zarten Metallplättchen bedeckt bzw. überbrückt wurde. Da dem Erfinder weiterhin nur geringe finanzielle Mittel zur Verfügung standen, stellte er preisgünstige Apparate für Fundamentalversuche zum Stückpreis von 11 Mark her. Diese bestanden aus einer Gebe- und Empfangsstation, einschließlich der beschriebenen Ionisierungsplättchen, einer Broschüre und einer Kiste. Für diese Anordnung erhielt Schneider 3 Reichspatente. Die Abnehmer seiner Funkbausätze waren überwiegend Schulen und Universitäten, sogar im Ausland, welche die Anordnung für Schulungs- und Vorführzwecke einsetzten. Auch das kommt einem noch heute seltsam bekannt vor, denn das wird auch heute noch so gemacht. Nebenher erfand er noch mehrere andere Dinge wie die elektronische Zündung von Sprengsätzen, Entfernungsmessung, Mikrofone, Projektoren, Motoren, Sprechmaschinen, Sicherheitsmanometer, Blitzableiter und Signalanlagen, um nur einige zu nennen. Bemerkenswert ist auch seine Idee einer Funkuhr. Diese sollte alle Uhren im Deutschen Reich mittels elektromagnetischer Impulse fernsteuern. Hierfür wurde nahe Fulda sogar ein 150 Meter hoher Sendeturm errichtet, der im Frühjahr 1914 eingemessen wurde. Doch der Ausbruch des Ersten Weltkriegs stoppte die weitere Realisierung des Vorhabens und machte weitere Planungen zunichte. Das Militär beschlagnahmte Schneiders drahtlose Sendestation mitsamt den zugehörigen Apparaten. Das Funkwesen war nun ein allein dem Militär vorbehaltener Technikbereich. Aber bekannt kommt Ihnen diese revolutionäre Idee sicher vor. Heute heißt das System DCF-77 und steuert alle modernen Funkuhren aus einer hochgenauen Atomuhr. Schneider blieb bis zu seinem Tod 1955 in Fulda, brachte es dort zu großem Ansehen, betrieb sein Geschäft weiter und wurde im Alter von 35 Jahren Stadtverordneter. Was uns von ihm heute bleibt, über 100 Jahre später, ist die Erinnerung an einen genialen Tüftler. Die letzten Jahre bis zu seinem Tod am 27. März 1955 lebte Ferdinand Schneider in einem Fuldaer Seniorenheim. Doch im hohen Alter hatte der ideenreiche Erfinder Pläne, mit Hilfe von großen Antennen in das Weltall hineinzuhören, um dort vielleicht Spuren fremder Zivilisationen zu finden. Auch das kennen wir heute. Es wurde im sogenannten SETI-Projekt Jahrzehnte später in die Realität umgesetzt. Aber es war seine Idee. Zu Ehren Schneiders hat die Stadt Fulda noch zu seinen Lebzeiten eine Straße nach ihm benannt. Und seit 2014 erinnert eine an seinem Geburtshaus angebrachte Gedenkplakette. Außerdem ist heute ein kleiner Teil seines Schaffens in einem Ausstellungsraum im Fuldaer Fondaau-Museum zu sehen. Bis zum nächsten Mal, Eva Maria, DG9 MFG.

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1: Eines der prägendsten Kapitel seiner nunmehr langen Geschichte des Rundfunks waren die sogenannten Piratensender. Ihnen haftete etwas Verruchtes und Illegales an, sendeten sie doch von verankerten Schiffen in der Nordsee aus, um die Gesetze an Land zu umgehen, die damals alle privaten Rundfunksender verboten haben. Diesen Piratensendern gelang es jedoch in den 1970er Jahren binnen kürzester Zeit ein Millionenpublikum für sich zu gewinnen. Doch warum lauschten damals vor allem junge Menschen millionenfach den verrauschten Mittelwellen aus der Nordsee, statt in UKW-Stereoqualität Heino, Chris Roberts und Co. von den öffentlich-rechtlichen Sendern zu genießen? Max Knieriemen hat sich auf die Suche nach einer Antwort auf diese Frage gemacht.
2: Die Komponenten eines UKW-Senders gibt es im Elektronikfachhandel. Antenne, Netzteil, Widerstände, Kondensatoren, Halbleiter und Spule.
3: Damit ist dann der Schwingkreis komplett und wir können die Frequenz mit einem Schraubendreher hier einstellen.
2: Bauanleitungen gibt es viele, wie zum Beispiel auf YouTube. Die Kosten sind überschaubar. Bausätze für Radiosender gibt es schon ab 30 Euro. Teuer wird es, wenn die Bundesnetzagentur einen Sender ohne Lizenz ausfindig macht. Dafür drohen Bußgelder von bis zu 500.000 Euro, was draufgängerische Tüftler nie davon abgehalten hat, Radio zu machen, ohne um Erlaubnis zu fragen. Richtig Fahrt aufgenommen hat das Schwarzsenden auf dem Meer. Eben deshalb heißen diese Sender am Rande und außerhalb der Legalität Piratensender.
4: Achtung, Achtung, hier ist die Sendestelle Berlin.
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2: Das Erkennungszeichen von Radio Merkur ab 1958 in der Ostsee zwischen Dänemark und Schweden auf Sendung.
6: Die Lüderter Radio Merkur.
2: Der erste professionelle Piratensender hatte keine politische Agenda, sondern klang recht konventionell. Hitparaden, Hörspiele, Nachrichten und zur Finanzierung Werbung. Hier griff der Staat ein. Das Schiff durfte zwar senden, wenn es mindestens 3 Seemeilen von der Küste entfernt war. Aber den dänischen und schwedischen Firmen wurde es bei Strafe verboten, den Seesendern Werbeaufträge zu geben. Kurz darauf verschwanden Merkur und einige Nachahmer vom Äther. Andere Piratensender kreuzten über die Nordsee. Sie waren hartnäckiger.
7: Mocht ich Sie fragen, Sie luistert doch auch nach Veronika.
2: Radio Veronika und Radio Nordsee sendeten auf Holländisch. Für Großbritannien gab es Radio Caroline und das Wonderful Radio London. Die neuen Sender erreichen junge Zielgruppen, die die elitäre BBC bis dahin vernachlässigt hatte. Die Piratenradios werden zum wichtigen Kanal für das Swinging London der 1960er. Schon die ersten Sendungen mit DJs wie Simon Dee schlagen ein. Das wird spätestens klar, als der erste Tender, so heißen Boote mit Lebensmittelnachschub, nach der ersten Sendung ankommt.
8: Wir wussten nicht, wie viele Hörer wir hatten. Wir hofften ein paar tausend, keine Ahnung. Als dann der Tender zum ersten Mal kam, da sah ich etliche Säcke liegen an Bord des Tenders. Gemüse, Obst, dachte ich. Die brachten das Zeugs an Bord und es war kein Gemüse. Das war Hörerpost, Säcke voller Hörerpost. Und da wurde mir klar, was direktes Radio bewirken kann. Sofortige Resonanz.
9: And then it was then that I learned the power of radio. Really, direct radio was a truly staggering example of immediate rapport.

0: Auch den britischen Behörden sind die Piratensender ein Dorn im Auge. 1967 folgt das Verbot. Alle englischen Piratensender stellen den Betrieb ein. Bis auf Radio Caroline, das zum Vorbild für die erfolgreiche Filmkomödie Radio Rock Revolution wurde.
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0: Es dauert nicht lange, bis die Radiopiraten der Nordsee Nachahmer finden. Auch in deutschen Städten wie 1966 in Münster wird in Kinderzimmern, Hobbykellern und Dachböden an Tonbändern geschnitten und geklebt, Musik und Moderation abgemischt und versendet.
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2: Ja, Dieters Hobby war die Elektronik. Und da kamen wir zusammen auf die Idee, ähnlich wie die britischen Piratensender, die nur ein Programm für die Jugend haben, auch so ein Programm ebenfalls nur für die Jugend zu produzieren.
0: Bis auch dieser Sender zumachen muss. Die 17-jährigen Macher werden vor Gericht gebracht. Meist kommen die Schwarzsender in der Bundesrepublik mit Geldstrafen davon. Die DDR ist strenger.
3: Die drohten mir dann, dass man dafür nach Schwedt kommt. Das war die Militärstrafanstalt.

0: Anstalt der Nationalen Volksarmee. Von dort war nur Ungutes zu berichten.
1: Götz Rubisch betreibt in den 70er Jahren in Halle einen Piratensender für Rockmusik.
2: I'm coming home und das können wir auch sagen. Wir kommen zu euch nach Hause. Über unseren Sender und euer Radio.
0: Ich war zu hören. Es gab keine Möglichkeit, noch irgendwas zu leugnen. Als man also von mir gefordert hat, ich solle eine Selbstverpflichtung zur informellen Mitarbeit bei der Stadtsicherheit unterschreiben, da habe ich das gemacht.
1: In der Nordsee muss Radio Caroline den Sendebetrieb immer wieder unterbrechen. Werbeeinnahmen gibt es wegen des Verbots kaum. Die Sendeschiffe können nur unzureichend gewartet werden.
3: This is Radio Caroline. Music in 1980.
1: Und der Piratensender geht dubiose Deals ein. Etwa mit christlichen Organisationen, die Radio Caroline dafür bezahlen, dass vom Schiff Missionssendungen ausgestrahlt werden. Der Zustand der Mi Amigo aber ist katastrophal. 1980 dann der GAU. Die Ankerkette bricht, das Schiff treibt ab und läuft auf eine Sandbank. Der Schiffsboden reißt auf und Wasser dringt ins Schiff ein. Die Crew bleibt ruhig, gibt zunächst nur kodierte Nachrichten an die englische Zentrale von Radio Caroline im Programm durch. Das Schiff ist allerdings nicht mehr zu retten. Am späten Abend muss Radio Caroline das Programm unterbrechen. Zum Glück kann die britische Küstenwache die Besatzung der Mi Amigo retten.
4: Da ist Radio Grünes Fessene, zwischen 100 und 104 MHz, Studio Freiburg, Kaiserstuhl. Radio Grünes Fessene, unser Sender ist im Dreieckland.
1: Auch dieser Sender erobert ein treues Publikum. Im Kampf gegen den Bau eines Atomreaktors im elsässischen Fessenheim schließt sich eine deutsch-französisch-schweizer Gruppe politischer Aktivisten zusammen. Ihre Sendeanlage schleppen sie eigenhändig im Rucksack auf den Kaiserstuhl in der Nähe von Freiburg.
5: Es gab damals auch gefährliche Szenen, dass man vom Berg aus, wo die Sendung gerade lief, dann unten im Tal die Hunde, die Polizeihunde hat bellen hören und die grünen Polizeiwägen hat auffahren sehen. Und dann war es Zeit, den Sender abzubauen, in den Koffer zu tun und irgendwo zu verbuddeln und zu verstecken und dann ungeschoren davon zu kommen, was auch in der Regel immer gelang. Der Polizei ist es in dieser Zeit nie gelungen, einen Sender zu beschlagnahmen.
1: Michael Karthäuser war als Techniker von Anfang an dabei, bei Radio Wert, später umbenannt in Radio Dreieckland.
5: Wir haben das damals gegründet als eine der möglichen Formen, wie man Atomkraftwerke verhindern kann.
1: Allerdings erfolglos. 1978 geht das AKW Fessenheim ans Netz. Die Aktivisten senden weiter, zunächst auf Elsässisch, später auch auf Deutsch und Französisch. Schließlich bilden sich zwei Redaktionen, eine in Frankreich, in Colmar, und eine deutsche in Freiburg. Die französische Sektion wird 1981 legalisiert. Denn Staatspräsident François Mitterrand und seine sozialistische Partei standen selbst wegen Betriebs eines Piratenradios vor Gericht. Nach dem Wahlsieg gibt sich Mitterrand selbst eine Amnestie und legalisiert damit auch gleichzeitig die freien Radios in Frankreich. Anders in Freiburg. 1985 kam es zur Razzia. Live übertragen von Moderatorin Ursi Kollert.
6: Hier ist Radio Dreieckland auf 101,7 MHz. Wir senden aus unserem Studio 2 in Freiburg. Ich muss jetzt darüber berichten, dass gerade ein großer Polizeieinsatz hier stattfindet bei Studio 1 auf konkreter Gelände. Mit einer unheimlichen Brutalität versuchen die Bullen, Leute von uns festzunehmen, schlagen und prügeln einfach so auf sie los. Wir versuchen weiter, den Sender zu schützen und ihn zu retten.
1: Drei Jahre später, 1988, erhält Radio Dreieckland schließlich eine Lizenz. Seitdem hat sich das linksalternative Radio gehalten und inzwischen sogar das Atomkraftwerk Fessenheim überlebt. Das wurde 2020 abgeschaltet. Viele Piratenradios haben einen ähnlichen Weg in die Legalität genommen. Radio Caroline hatte ab 1983 ein neues Schiff mit fast 90 Meter hohem Sendemast. Allerdings bekam der Sender erst 1990 eine Lizenz in Großbritannien. An der Vergangenheit Radio Carolines haben sich viele ein Beispiel genommen. in Ostfriesland avancierten Piratenradios in den 80er Jahren zu einer Art Volkssport. 250 illegale Sender zählte die Oberpostdirektion Bremen 1990.
7: Die Piratensender, die sind hier von Bedeutung, weil jeden kennt. Und vor allen Dingen ist das, weil wir hier im ländlichen Bereich überhaupt keine Vergnügungsmöglichkeiten. Wir müssen jeweils, wenn wir ins Theater wollen, 50 Kilometer da reisen, bevor wir es mal da sind.
1: Erklärte Annemarie Röhrsch im NDR. Sie und ihre Mitstreiter hatten hunderte Unterschriften gesammelt, um zumindest eine Duldung der Piratensender zu erreichen. Aber die niedersächsische Landesregierung bleibt hart. Noch 2006 hat die Bundesnetzagentur reihenweise Piratensender in Ostfriesland ausgehoben, die vorwiegend Schlagermusik spielten. Heute haben sich die meisten Radiomacher ohne Sendelizenz ins Netz verlegt. Aber wer im Äther sucht, der kann sie manchmal auch heute noch finden. Gerade in den Niederlanden und Nordostdeutschland gehen trotz nach wie vor horrender Geldstrafen immer wieder Piraten auf Sendung.
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1: Es sind nur noch wenige Tage hin zur Sommersonnenwende, dem längsten Tag des Jahres. Und unsere Ionosphäre hat natürlich auch auf Sommerbetrieb umgeschaltet. Was das konkret bedeutet für unsere Ausbreitungsbedingungen auf der kurzen Welle, das hat uns nun wieder Funkwetterspezialist Christian Reiber, Delta Lima 8 Mike, Delta Whisky vom HF-Referat des DARC aufbereitet.
2: Die Sommersonnenwende. Ja, es ist schon wieder soweit. Dieses Jahr am Sonntag, den 21. Juni um 8.24 Uhr UTC. Wer also nächste Woche am Sonntag diese Sendung auf Kurzwelle hört, darf auf den noch keine Stunde alten Sommer anstoßen. Für die Kurzwelle ist das eine ganz eigene Jahreszeit und die Meinungen dazu gehen auseinander. Während die einen die gedrückten Grenzfrequenzen ziemlich doof finden, freuen sich die anderen über die lange geöffneten Bänder. 20 Meter schließt nach Mitternacht UTC nur noch kurz, denn gegen 3 Uhr UTC geht die Sonne dann ja schon wieder auf und steht dann in hiesigen Breiten 16,5 Stunden über dem Horizont. Genau das macht aber nun der Radio DARC-Frequenz im 31-Meter-Band Probleme, der 9670. Aufgrund der herabgesetzten Grenzfrequenz funktioniert sie nicht mehr so gut für Steilstrahlung, also die eher kurzen Distanzen. Vom Sender in Wufferten bis in den Westen Deutschlands sind es nur rund 600 Kilometer. Das behebt man, indem man eine niedrigere Frequenz sucht, die dann die kurze Strecke besser bedienen kann, aber für das restliche Zielgebiet immer noch gut funktioniert. Und die liegt eben nun im 41-Meter-Band. Um solchen veränderten Bedingungen gerecht zu werden, führen viele auf der Kurzwelle aktive Rundfunksender solche Frequenzwechsel übrigens zweimal im Jahr durch, jeweils am letzten Sonntag im März und Oktober. Schauen wir aufs aktuelle Funkwetter. Die Sonnenaktivität verringerte sich in der letzten Woche, am Donnerstag sank der solare Flux unter 130 Einheiten, zog aber tags darauf bereits wieder etwas an. Es gab nur C-Flares, davon aber jede Menge. Die Ursache ist schnell gefunden. Die Sonnenrotation hat mehrere aktive Regionen auf die Rückseite wandern lassen, auch die bisher tonangebende 4455. Am Mittwoch tauchte dann auf der anderen Sonnenseite die Region 4465 auf und die sieht sehr interessant aus. Dieses Wochenende erscheint eine weitere aktive Region. Mal sehen, was die dann zustande bekommen. Für die nächsten Tage wird mit 120 bis 150 Fluxeinheiten gerechnet. Die letztes Wochenende erwarteten Plasmawolken dreier koronaler Masseauswürfe trafen am Freitagabend ein und ließen die Magnetometer auf einen K-Index von 6 steigen. Die Magnetik erholte sich allerdings erfreulich schnell davon. Am Sonntag gab es sogar schon wieder F2-Öffnungen auf 10 Meter. Es lag wohl daran, dass das Magnetfeld dieses Plasmas nach Norden gerichtet war. Das hindert die Teilchen des solaren Plasmas daran, in tiefere Atmosphärenschichten vorzudringen. Trotzdem war es ein K6. Wäre das Plasmamagnetfeld südwärts gerichtet gewesen, wäre wohl ziemlich was los gewesen. Ein Halo-CME vom Donnerstag wird an diesem Wochenende etwas Unruhe verursachen. Ein kleines koronales Loch hilft auch noch mit, sodass ein schwacher Magnetsturm möglich ist. In der Woche ist dann immer wieder etwas Unruhe drin. Vor allem steigt die Gefahr für koronale Masseauswürfe und damit ein stürmisches Magnetfeld in der Woche an, vor allem in der zweiten Wochenhälfte. Abgesehen davon bleibt es bei den Sommerbedingungen. Bis 15 Meter öffnen alle Bänder, 12 und 10 Meter zeitweise und eher kurz. Die sporadische E-Schicht brummt und jetzt tut sich da auch was auf 4 und 2 Meter. Und damit auf Wiederhören im Sommer und good DX!

das war's nun für heute. Wir sind leider schon wieder am Ende von Radio DARC angelangt. Die Sendung der vergangenen Stunde war ein Programmbeitrag des gemeinnützigen Deutschen Amateur-Radioclubs im Rahmen der Sendefolgen unserer Übernahmepartner. Redaktion und Musikauswahl hatte Rainer Englert, Delta Foxtrot 2, November Uniform. Wir hoffen, die Sendung hat Spaß gemacht. Wenn ja, sagen Sie es doch einfach weiter. Wenn Sie wollen, hören wir uns nächste Woche wieder. Gleiche Zeit, gleiche Frequenz. 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Auf Wiederhören. Moin, tschüss, servus und 73, gut DX. Bis zum nächsten Mal.

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Liebe Hörerinnen und Hörer, wir sagen wieder einmal herzlich willkommen zu einer neuen Ausgabe von Radio DARC, dem spannenden Technikmagazin des Deutschen Amateur-Radioclubs. Heute ist es die Sendung Nummer 592. Das Datum der Erstveröffentlichung ist Freitag, der 12. Juni 2026. Ich bin Cody Farren und werde Sie durch das Programm der folgenden Stunde führen. Es war eine Erfindung, ohne die Sie heute Radio DARC gar nicht hören könnten. Es gäbe kein Radio, kein Fernsehen, keine Handys, kein schnurloses Telefon. Die Rede ist natürlich von der drahtlosen Nachrichtenübertragung, gemeinhin als Funktechnik bezeichnet. Aber wissen Sie auch, wer als erster Mensch eine drahtlose Nachricht übermittelte? Kaum jemand kennt ihn. Das war ein gewisser Ferdinand Schneider aus Fulda. Wir stellen Ihnen diesen genialen Erfinder heute genauer vor. Ja, der Funk, das Radio. Was wären wir ohne diese Erfindung heute? Wo stünde unsere Gesellschaft? Es ist teuflisch gut, was nun George Harrison in unserem ersten Musiktitel zum Besten gibt mit Devil's Radio.

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1: Heute mit diesen Themen. Radio DARC Frequenztest am 7. Juni erfolgreich. Ham Radio Funkfachmesse vom 26. bis 28. Juni. Demografische Entwicklung in Japan spiegelt sich im Amateurfunk wider. Und Sonderrufzeichen zur WRTC 2026 aktiv. Am Mikrofon Conny Farren. Am vergangenen Sonntag war Radio DARC aus Wuferten auf zwei parallelen Frequenzen zu hören. Das ist die gewohnte 9670 kHz im 31-Meter-Band und zusätzlich parallel die 7380 kHz im 41-Meter-Band. Zum Einsatz kamen jeweils 125 kW Sendeleistung an zwei identischen Antennen, was einen direkten 1:1-Vergleich der Empfangsqualität erlaubte. Das Redaktionsteam erhielt rund 200 Empfangsberichte per E-Mail, wofür wir uns recht herzlich bedanken. Einen klaren Favoriten bei diesem Frequenzvergleich gab es nicht. Je nach Region lag mal die 9670 vorne, mal die 7380. Tendenziell war der Empfang im 41-Meter-Band im Westen, Norden und in der Mitte Deutschlands etwas besser. Im 31-Meter-Band hingegen machten Gebiete im Süden, in Österreich und der Schweiz das Rennen. Die Unterschiede waren aber insgesamt eher gering, maximal 10 dB. Es wurde aber öfter berichtet, dass die 7380 kHz etwas weniger Fading aufwies und stabilere Signale lieferte. Dies deckt sich mit unseren Erwartungen. Eine Aussendung im 41-Meter-Band scheint ein guter Kompromiss zu sein, um alle Regionen des Zielgebiets abzudecken. Wir werden dieses Ergebnis diskutieren und gegebenenfalls im Herbst einen dauerhaften Wechsel in Erwägung ziehen, abhängig von der weiteren Entwicklung der Sonnenaktivität. Hören Sie am Ende dieser Sendung, wie immer, den Funkwetterbericht von Christian Reiber, Delta Lima 8 Mike, Delta Whisky, vom HF-Referat des DARC. Vom 26. bis 28. Juni ist es wieder soweit. 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Erwartet werden wieder Tausende von Besuchern. 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Das Messemotto in diesem Jahr lautet überdies Discover the Sky, Amateur Radio meets Astronomy. 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Wir wünschen Ihnen schon jetzt eine gute Anreise. Die demografische Entwicklung in Japan wirkt sich auf viele Lebensbereiche aus. Unter diesem Gesichtspunkt ist möglicherweise auch eine Meldung des japanischen Nachrichtenportals HamLife zu verstehen. Demzufolge ist die Anzahl der Funkamateure im fernöstlichen Land in den vergangenen 10 Jahren von 435.969 im Januar 2016 auf 332.120 im Januar dieses Jahres zurückgegangen. Die Zahlen stammen vom Ministerium für Innere Angelegenheiten. Japan ist eine der ältesten Gesellschaften der Welt. Das Durchschnittsalter liegt bei 50,2 Jahren, wobei Frauen eine Lebenserwartung von 87 Jahren und Männer eine Lebenserwartung von 81 Jahren haben. In den vergangenen 5 Jahren hat Japan etwa 3 Millionen Einwohner verloren. Zum Vergleich, Deutschland hat es etwas günstiger, aber auch hierzulande liegt das Durchschnittsalter bei 44,9 Jahren. Die Lebenserwartung für Frauen in Deutschland beträgt 83,2 Jahre und für Männer 78,5 Jahre. Die Überalterung der Gesellschaft und den daraus resultierenden Rückgang der Anzahl von Funkamateuren gibt es in vielen anderen Ländern ebenfalls. Umso wichtiger ist es, junge Menschen von den Vorteilen des Amateurfunks zu überzeugen, etwa für Bildung und berufliche Karriere. 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Juni bis 31. Juli mehrere deutsche Sonderrufzeichen aktiviert, um die WRTC zu unterstützen und zu begleiten. Die Stationen sind aktiv auf Kurzwelle, UKW und über Satelliten. Mit diesen Aktivitäten soll die weltweite Amateurfunkgemeinschaft auf dieses besondere sportliche Ereignis aufmerksam gemacht und der Teamgeist der WRTC gefördert werden. Die aktiven Sonderrufzeichen sind unter anderem Delta Lima 26 WRTC, Delta Lima 0 WRTC und Delta Lima 2026 Whisky jeweils mit einem Sonder-DOK. Die WRTC selbst ist die Weltmeisterschaft der Funkamateure und ermittelt alle 4 Jahre die besten Contest-Operateure der Welt. Sie findet statt vom 8. bis zum 13. Juli in der ostenglischen Region East Anglia. 100 Top-Contester aus der ganzen Welt kommen zusammen, um an 50 Standorten der Grafschaften Suffolk, Norfolk und Cambridgeshire am IARU-Contest teilzunehmen. Ausführliche Informationen dazu finden Sie in der Juli-Ausgabe der Clubzeitschrift CQDL, die um den 20. Juni erscheint. Das waren unsere heutigen Meldungen aus der Funkwelt für Sie. Der nächste Musiktitel ist ein Wunsch unseres Hörers Heinz Sülz, Rufzeichen Delta Golf 7 Delta Mike aus Lünen. Er schreibt uns wie folgt: Ich wünsche mir das Lied Wunderbar wie du von Peter Kraus. Es ist auch heute noch unser Lieblingslied. Im November 1959 haben wir geheiratet und ein paar Monate zuvor kam diese Schallplatte von Peter Kraus heraus. Wir, aber auch Peter Kraus, wurden 1939 geboren und auch im November 1959 startete der Peter Kraus Club. Uns alle gibt es heute noch. Ich bin Fan von Radio DARC und höre es jeden Sonntag. Nun denn, lieber Heinz, vielen Dank für dieses Lob und dann spielen wir jetzt gerne euer Lieblingslied hier auf Radio DARC.

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1: Die Funktechnik ist eine Erfindung, ohne die unsere heutige moderne Welt nicht denkbar wäre. Gemeint damit ist die drahtlose Übertragung von Nachrichten. Was vor mehr als 100 Jahren mit der drahtlosen Telegrafie begann, ist heute überall. Radio, Fernsehen, Handy, Internet, aller Orten ist Funk, sogar wenn man sein Auto aufsperrt. Wenn man jedoch fragt, wer die Person hinter einer der wichtigsten Erfindungen der Menschheit ist, dann bekommt man ganz unterschiedliche Antworten. Manche tippen auf den deutschen Physiker Heinrich Hertz, manche auf den italienischen Erfinder Guglielmo Marconi. Auch Nikola Tesla, James Maxwell und Alexander Popow werden als Kandidaten für diese Ehre gehandelt. Jedoch alles falsch. Tatsächlich war der deutsche Physiker und Elektrotechniker Ferdinand Schneider aus dem hessischen Fulda weltweit der Erste, dem die drahtlose Nachrichtenübertragung gelang. Das war im Jahr 1895, rund 2 Jahre vor Marconi. Kaum jemand kennt ihn und das ist schade. Immerhin brachte es Schneider auf mehr als 180 Patente, die ihm zuerkannt wurden. Dabei wollen wir ihn jetzt, diesen genialen Erfinder und sein Lebenswerk, einmal genauer vorstellen. Ein Beitrag von Eva Maria Englert, Delta Golf 9, Mike Foxtrot Golf.
2: Hallo liebe DX-Freunde und Funkamateure. Es war eine Erfindung, ohne die Sie heute Radio DALC nicht hören könnten. Es gäbe kein Radio, kein Fernsehen, keine Handys, kein schnurloses Telefon. Diese Erfindung ist die drahtlose Nachrichtenübertragung, gemeinhin als Funk bezeichnet. Geboren am 10. Oktober 1866 in Fulda, galt Ferdinand Schneiders Interesse schon früh der Technik. So entwickelte er bereits als Schüler ein spezielles Bohnenschneidmesser, für das ein Fuldaer Maschinenfabrikant ein Patent anmeldete. Ferdinand bat seinen Vater, ihm eine Ausbildung zum Mechaniker zu ermöglichen und befasste sich nebenher auch mit Elektrotechnik. Er entschied sich für eine 4-jährige Lehrzeit bei einem Uhrmacher. Dort begann der junge Tüftler mit der Entwicklung einer elektrischen Uhr. Dies gelang ihm auch im Alter von gerade einmal 21 Jahren und er meldete das Funktionsprinzip nach weiteren Verbesserungen zum Patent an. Ein weiteres Projekt in einem ganz anderen Anwendungsbereich beschäftigte den jungen Patentinhaber während eines Aufenthalts in Hamburg, wo er an einer Lösung zur Beleuchtung öffentlicher Toiletten arbeitete. Das Konzept sah vor, Urin als elektrolytische Flüssigkeit für galvanische Batterien zu verwenden und darüber Glühlampen mit Energie zu versorgen. Ferdinand Schneider war offensichtlich ein Tüftler und Bastler. Nach der Ableistung des Militärdienstes kehrte er mittlerweile verheiratet nach Fulda zurück, wo er ein elektrotechnisches Installationsgeschäft eröffnete. Nach der Entwicklung eines Apparats zur Umwandlung von Gleichstrom in Wechselstrom bot ihm die Universität Jena die Ehrendoktorwürde an. Schneider war jetzt 27 Jahre alt. Aus diversen Gründen musste er diese Auszeichnung jedoch ablehnen. Auch die Windkraft hatte es ihm angetan. Inspiriert durch einige Exponate auf der Pariser Weltausstellung, entwickelte Schneider einen sogenannten Windmotor, den er auf einem 12 Meter hohen Stahlturm im Hinterhof seiner Werkstatt in der Fuldaer Brauhausstraße aufstellte. Mit einer von ihm entwickelten 30 Volt Stromanlage lud er einen aus 17 Zellen bestehenden Akkumulator auf. Mit dieser sogenannten Schneiderschen Elektrizitätszentrale versorgte er nicht nur sein eigenes Haus, sondern darüber hinaus weitere Anschlussnehmer mit elektrischem Strom, den er in eine höhere Spannung umsetzte. Kaum zu glauben, das alles fand Ende des 19. Jahrhunderts statt. Seine Ideen sind offensichtlich noch heute modern. Seine wohl wichtigste Erfindung war aber die drahtlose Telegrafie. Damit befasste er sich ab 1895. Dabei baute er auf Erkenntnissen des zu diesem Zeitpunkt bereits verstorbenen Physikers Heinrich Hertz auf. Ihm gelang 1889 der Nachweis elektromagnetischer Wellen sowie deren Ausbreitung mit Lichtgeschwindigkeit. Anlässlich eines Experimentiervorgangs im Saal der Harmonie des Werkmeisterbezirksvereins Fulda führte Ferdinand Schneider am 24. März 1895 erstmals öffentlich seine Erfindung der drahtlosen Telegrafie vor. Dies geschah nachweislich ein halbes Jahr vor dem italienischen Konkurrenten Guglielmo Marconi, der zusammen mit dem ebenfalls gebürtigen Fuldaer Ferdinand Braun den Nobelpreis für Physik erhielt. Natürlich stellt sich nun die Frage, warum diese Ehre dem bekannten Italiener und nicht Ferdinand Schneider zuteil wurde. Wie so oft und wie auch heute noch ist die Antwort das Geld und das Marketing. Marconi war der Sohn reicher Eltern. Er konnte viel Geld in die Vermarktung seiner Ideen stecken. Er gründete eine Firma, die Marconi Company, und wurde gewissermaßen zum Elon Musk seiner Zeit, zu einem Tech-Tycoon der Jahrhundertwende. Schneider hingegen fehlte das Geld, seine Ideen in Produkte umzusetzen und gewinnbringend zu vermarkten. Er musste damals, erst 28 Jahre alt, neben dem Betrieb seines elektrotechnischen Geschäfts auch das Fuldaer Eichamt verwalten, so dass er sich mit seinen Erfindungen und deren Verbreitung nur nebenbei beschäftigen konnte. Das Ergebnis wirkt bis heute nach. Marconi kennt jeder, die Ehre erhielten andere, Schneider konnte leider nur zusehen.

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0: Allô?
1: Guten Tag, guten Tag. Hier ist Kalle, das Radio T Kulturmagazin mit dem Jörg am Mikrofon.

In der heutigen Kalle-Sendung könnt ihr drei Interviews hören. Wir schauen voraus auf die dieses Wochenende stattfindende Fête de la Musique und im Interview hört ihr dazu die Michelle. Dann gibt es ein Interview mit Lian, die hat mit anderen Absolventen der Fortis-Akademie eine Ausstellung organisiert und nicht irgendeine Ausstellung, sondern ihre erste eigene Ausstellung, in der ihr 13 Menschen aus der Fachrichtung Gestaltung der Fortis Akademie mit ihren Werken sehen könnt. Und last but not least gibt es ein Interview mit Diana, die ist bei Radio T verantwortlich für die Hörspielinsel. Das ist der jährliche Radio T Wettbewerb mit öffentlicher Abschlussveranstaltung, wo dann auch Hörspiele aufgeführt werden. Und der Grund ist klar, der diesjährige Wettbewerb ist gestartet. Die Ausschreibung läuft schon ein paar Tage. Und wir erinnern an dieser Stelle nochmal, dass ihr Hörspiele an Radio T einsenden könnt.

0: Hallo, mein Name ist Michelle, ich bin vom Spinnerei e.V. und verantwortlich dieses Jahr für die Vetteler Musik in Chemnitz und habe auch das Pochensymposium verantwortet.
1: Die Vetteler Musik ist ja eine Veranstaltung, die jedes Jahr stattfindet, dieses Jahr zum 12. Mal schon. Seit wann weißt du von dieser Vetteler Musik, vielleicht auch von dieser Vetteler Musik in Chemnitz?
0: Ich komme zwar aus Chemnitz, habe aber viele Jahre auch in Berlin gelebt und habe, glaube ich, dort tatsächlich das erste Mal die Vetteler Musik miterlebt. In Chemnitz tatsächlich zum ersten Mal erst letztes Jahr. Das ist mir ein bisschen peinlich, aber ja, so war's.
1: Jetzt organisierst du es selbst. Was würdest du sagen, sind die wesentlichen Sachen der Vetteler Musik?
0: Also ich glaube, das Wichtigste ist, dass man sehr viele Menschen aus der Stadtgesellschaft zusammenbringt. Also seien es jetzt MusikerInnen oder auch Initiativen und Vereine. Ich glaube, das Wichtigste ist uns, dass wir alle gemeinsam feiern können und den längsten Tag des Jahres gemeinsam genießen können.
1: Das ist ja auch so ein Zeichen für Kultur in der Innenstadt. Viele meckern ja über die Innenstadt. Die einen sagen, es ist zu gefährlich in der Innenstadt. Die anderen sagen, es ist nichts los. Wie empfindest du denn diese Innenstadt? Braucht die permanente Gestaltung mit Kultur?
0: Ich glaube, eine permanente Gestaltung mit Kultur braucht es nicht unbedingt. Ich glaube, es ist ganz schön, dass es immer mal wieder so Events gibt und dann zwischendrin auch einfach Alltagskultur vorherrschen kann und nicht jeden Tag unbedingt was los sein muss. Es ist trotzdem ja eigentlich jeden Tag irgendwas los, aber es ist halt nicht immer Hochkultur, sondern manchmal auch Alltagskultur.
1: Manchmal baden einfach nur Kinder im Springbrunnen und nutzen das als kostenloses Freibad oder eben andere Sachen mit Familien oder irgend sowas.
0: Eben, und das ist auch schön zu sehen.
1: Zurück zur Vetteler Musik. Das ist ja immer am 21. Juni, also am längsten Tag im Jahr, dass die Tradition aus Frankreich kommt. Das heißt aber, es ist jedes Jahr ein anderer Wochentag. Dieses Mal ist es ein Sonntag. Hat das irgendwelche besonderen Vorteile, Nachteile? Gibt es irgendwas Besonderes, weil es ein Sonntag ist?
0: Wir haben uns dazu entschlossen, es dieses Jahr ein bisschen zeitiger stattfinden zu lassen, weil in vergangenen Jahren, also ich glaube letztes Jahr kann man eh nicht jetzt als größten Vergleich anziehen, weil einfach generell sehr, sehr viel los war in der Stadt. Aber in den Jahren zuvor hat es meistens pünktlich zum Feierabend 17 Uhr erst begonnen. Dieses Jahr lassen wir es schon 15 Uhr starten und dann auch ein bisschen eher enden, sodass die Sonne immer noch scheint oder es immer noch dämmert quasi, wenn es zu Ende geht.
1: Ort ist die Innenstadt. Wie weit nehmt ihr dieses Jahr die Innenstadt? Es gibt ja so Hauptbühnen im richtigen eigentlichen Sinne, aber es gibt auch so Ecken, wo Straßenmusikerinnen oder Straßenkünstler irgendwie sich betätigen können. Vielleicht erzählst du mal was zu den Plätzen, wo die Fett stattfindet.
0: Ja, sehr gerne. Wir haben wieder drei große Bühnenflächen. Die eine ist die quasi Bandbühne, auf der sich vier verschiedene Bands zeigen werden. Die steht dieses Jahr im Stadthallenpark, also auf der Grünfläche. Dann haben wir neben dem Karl-Marx-Monument wieder die DJ-Bühne und auf dem Neumarkt ganz klassisch wieder die Bühne mit der Städtischen Musikschule Chemnitz. Straßenmusikplätze gibt es in der Innenstadt 5 Stück wieder. Da haben wir 2 entlang der inneren Klosterstraße. Ein Straßenmusikplatz befindet sich neben der Jakobikirche. Am Wall gibt es noch einen und am Düsseldorfer Platz. Und dieses Jahr fassen wir die Innenstadt noch ein bisschen weiter oder die Straßenmusikplätze ein bisschen weiter. Und zwar bis ins Spinnbautheater, weil sich dort noch ein 6. Straßenmusikplatz befindet. Und zwar im Festivalzentrum für Theater der Welt.
1: Die Pinguine sind diesmal nicht dabei, oder?
0: Doch, die sind dabei. Also das ist quasi der Anfang der inneren Klosterstraße und dann haben wir nochmal mittig in der inneren Klosterstraße auf dem Weg zur Jakobikirche. Ist quasi alles miteinander verbunden.
1: Je nach Jahr waren auch immer mal andere Sachen dabei. Es waren auch Tanzperformances dabei oder so Artistik-Sachen. In der Tradition ist es ja eher ein Musikfestival. Wie sieht es da dieses Jahr aus? Du hast ja schon das Theater der Welt erwähnt, aber das ist ja im Spinnbau. Was passiert vielleicht in der Innenstadt noch so jenseits von Musik?
0: Wir haben auch wieder kleinere Tanzensembles und beispielsweise auch die Trommler wieder, die letztes Jahr auch da waren. Auf dem Düsseldorfer Platz haben wir da am meisten Fläche dafür. Dort kann man quasi auch Performances sehen. Ansonsten findet leider das Festival Tanz Moderne Tanz dieses Jahr erst im September statt. Also in diesen Genuss kommen wir leider nicht, aber dafür kann man dann ins Festivalzentrum zu Theater der Welt gehen.
1: Ihr organisiert das schon seit vielen Jahren. Was hat sich über die Jahre an der Vetteler Musik in Chemnitz jetzt speziell verändert? Und was sind vielleicht auch die Zukunftsperspektiven von Vetteler Musik? Es gibt ja in Chemnitz 2 ähnlich große Festivals, also zum einen das Hutfestival wo es beim flüchtigen Hinsehen durchaus in der Art Überschneidungen gibt. Und es gibt halt das Kosmos, das immer seinen Ort ändert. Und es gibt außerdem noch den Parksommer, der nur auf der Wiese da stattfindet, so als Überbrückung der kulturarmen Zeit. Ja, wie seht ihr euch da so auch ein bisschen im Verhältnis? Wo gibt es vielleicht auch Ansätze, wo man sich was abgucken kann oder Kooperationen machen kann? Oder ja, wie ist so das Verhältnis von diesen Innenstadtfestivals?
0: Ich glaube, die Fête de la Musique ist schon ein ziemlich gleichbleibendes Event. Also ich glaube, so viel Veränderung über die Jahre passiert nicht, aber einfach, weil es immer ein festgelegtes Datum ist und eigentlich jeder und jede weiß, am 21.06. findet die Fête de la Musique statt. Und die wird es, glaube ich oder vermute ich, auch immer in der Innenstadt geben. Einfach, ja, weil man da sehr viele schöne Ecken bespielen kann und ja, die ganze Innenstadt mit Musik und Tanz und Spaß füllen kann.
1: Muss die Innenstadt in irgendeiner Form umgebaut werden? Ich denke da manchmal so an das Theatron, das ja eigentlich so ideal gebaut wurde für so eine kleine Veranstaltungsfläche, so mit diesen Sitzreihen ringsrum im Rund und dann unten dieser, da können die Künstlerinnen und Künstler stehen. Wäre es nicht gut, auch sowas in der Innenstadt zu haben oder vielleicht auch die Fête de la Musique mit auf diesem Theatron zu machen?
0: Ich glaube, was uns an der Fête de la Musique in Chemnitz am meisten gefällt, ist, dass man auch manchmal einfach stolpert in Musikorte oder Straßenmusikplätze. Also, dass die einfach unmittelbar in der Fußgängerzone sind, ist, glaube ich, das Schöne, dass es nicht eine extra gebaute Bühne braucht, sondern dass Musik überall stattfinden kann und für jeden und jede zugänglich ist.
1: Ein schönes Beispiel dafür ist die Band Solche, die immer an den Pinguinen spielt, eigentlich fast jedes Jahr oder sogar jedes Jahr. Und die Leute stehen mitten in den Pinguinen und es sieht so aus, als würden Pinguine und Menschen zur Band Solche gucken. Wie sieht's aus dieses Jahr? Solche wieder mit dabei?
0: Wenn es Tradition ist, dann sind sie auf jeden Fall dabei.
1: Vielleicht noch so ein paar, was sollte man sehen, Hinweise und wenn du jetzt noch vielleicht ein paar Orte besonders rausheben willst.
0: Ja, es gibt dieses Jahr ein ja, Zusammenarbeit quasi mit der Allianz für Substanz, auch eine temporäre Spielstraße auf der Brückenstraße. Zwischen 14 und 17 Uhr ist die Brückenstraße gesperrt für Autoverkehr und ja, die Menschen sind eingeladen, für Kinderrechte auf die Straße zu gehen und ja, dort auch zu spielen und quasi die Straße mal anders zu nutzen als nur für Fahrzeuge. Und ein Act quasi der Fête de la Musique findet schon eher statt dieses Jahr und zwar ab 11 Uhr kann man zum Jakobikirchplatz kommen und dort dem Remembrance Orchester von Musik für Freunde, Musik mit Freunden lauschen.
1: Was ist das? Kannst du vielleicht noch ein bisschen mehr erzählen?
0: Das ist ein sehr großes Orchester, also so circa 100 Menschen, die in einem Orchester zusammenspielen und die waren jetzt oder sind jetzt in der Region hier unterwegs auf Tour und quasi als Tourabschluss kommen sie an der Jakobikirche noch vorbei und spielen dort nochmal alle gemeinsam.
1: Also das ist kein Chemnitzer Ensemble, sondern das ist ein temporäres Ensemble?
0: Ich glaube, das ist eine Art Verein, die ja von überall herkommen kann. Also einfach jeder, der da Lust hat mitzumachen, darf da, denke ich, mitmachen.
1: Und die proben dann zusammen und gehen dann zusammen auf Tour?
0: Oder? So habe ich das verstanden, ja.
1: Ah, also wer sich das ansehen will, um 11 am Jakobikirchplatz kann man ein Großkonzert sehen. Die letzten Jahre war meistens auch noch das Innere der Jakobikirche dabei. Ist das dieses Jahr wieder so? Da gab es meistens experimentelle Musik, Klangcollagen und sehr merkwürdige Sachen, was so in diesen Kirchenräumen irgendwie auch sehr beeindruckend war.
0: Das ist leider dieses Jahr nicht in der Jakobikirche, weil dort das Robert-Schumann-Philharmonie stattfindet an dem Tag. Wir haben aber mit Ex-In, also diesen experimentellen Ambient-Sounds, kann man im Festivalzentrum Theater der Welt lauschen. Dort sind die ab 21 Uhr. Da gibt es zwei Künstler, die sich da nochmal mit ihren experimentellen Sounds zeigen.
1: Was braucht man als Zuschauer, wenn man halt auf die Fête geht? Was sollte man nicht vergessen vielleicht auch?
0: Die Fête de la Musique ist wie immer kostenlos für alle. Keiner muss Eintritt bezahlen. Es ist aber trotzdem ratsam, das Portemonnaie einzustecken, weil man sich dort natürlich auch leckeres Essen an unseren Gastroständen kaufen kann oder Getränke am Ausschankwagen.
1: Aber so Hut ist nicht üblich, dass die Künstler sich einen Hut hinstellen, oder?
0: Doch, das ist schon auch üblich, ja. Da bringt jeder seinen eigenen Hut mit und das geht dann auch direkt an die Künstler natürlich und nicht an uns. Ich glaube, ich würde gerne noch ergänzen, dass es für Kinder neben der Spielstraße auch noch die Option gibt, im mobilen Kinderproberaum von Music X ja, einfach verschiedene Instrumente auszuprobieren. Zwischen 15 und 19 Uhr kann man da im Stadthallenpark experimentieren.
1: Das ist auch so, dass dann periodisch immer mal die Leute vom Music X quasi so ein Rhythmusbett bieten, wo das dann sogar ein bisschen strukturierter wird. Manchmal ist es ja wirklich das reinste Chaos, jeder drischt auf irgendwas ein. Aber ab und zu wird es dann auch mal so strukturierter, dass eben da jemand mit Bassgitarre, Schlagzeug irgendwie so einen Rhythmus vorgibt. Und dann wird es plötzlich doch ganz anders. Und auch diese mitunter noch etwas unkoordinierten Sachen von Kindern kriegen dann so einen Rahmen, dass das dann tatsächlich auch eine Form des Zuschauens, Zuhörens ermöglicht, jenseits der Eltern, sage ich einmal. Den Eltern ist das eh egal, die freuen sich, dass die Kinder mal was ausprobieren können. Aber dass das dann auch für Zuschauer durchaus seinen Reiz hat.
0: Ja, das ist dann quasi ein weiterer Straßenmusikplatz noch.
1: Eigentlich schon, ja. Gut, die Vetteler Musik gibt es ja in jedem Fall, außer bei schweren Sturm, egal wie das Wetter ist.
0: Genau, aber wir hoffen natürlich auf Sonnenschein und nicht ganz so heiß wie letztes Jahr. Das wäre super. Ich glaube, ich würde gerne noch ergänzen, dass wir das natürlich nicht alleine machen, sondern es gibt auch noch Städte in der Kulturregion, die sich beteiligen und auch die Vetteler Musik bei sich veranstalten. Und die möchte ich gerne einfach nur noch mal nennen, dass man dort auch gern vorbei.

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1: Wenn es um die künstlerische Ideenvielfalt in Chemnitz geht, wird ja immer mal wieder bemängelt, dass es in Chemnitz keine Kunsthochschule gibt oder keine Designhochschule oder irgendwas Künstlerisches in der Art. Es gibt zwar eine große Uni, aber die ist geprägt von Geschichte, Mathematik, Physik, Elektrotechnik, so das, was man MINT-Fächer nennt, auch wenn es dort Sprachwissenschaft zum Beispiel gibt. Aber diese Einflussnahme von Leuten, die von außen auf die Stadt schauen, sich mit der Stadt auseinandersetzen und das dann in irgendeiner Weise künstlerisch umsetzen, findet zumindest formal nicht statt. Und natürlich gibt es die Begehung oder auch andere Ausstellungsreihen, die dieses machen im Rahmen halt eines Festivals. Aber sowas wie an der HBK in Leipzig, dass die künstlerischen Abschlussarbeiten vorgestellt werden und dass ringsherum dazu Veranstaltungen stattfinden oder auch in Dresden, gibt es das natürlich auch mit verschiedenen künstlerischen Hochschulen. Und übersehen wird dabei allerdings, dass es mit der Fortis Akademie eine zwar kleine, aber immerhin eine Akademie gibt, die auch eine künstlerische Ausbildung hat, nämlich die Fachrichtung Gestaltung. Und da gibt es natürlich auch Absolventinnen und Absolventen. Und anders als in den anderen Jahrgängen, wo das eher intern stattfand, gibt es dieses Jahr auch tatsächlich mal eine Ausstellung von Werken eben dieser Absolventen der Fortis Akademie. Und dazu gibt es nach der nächsten Musik ein Interview mit Lian. Und die nächste Musik sage ich auch noch an, denn das ist die Band Moon Cold, denn die spielt am Sonntag zur Fête de la Musique 20 Uhr auf der Bühne im Stadthallenpark.

0: Hi, ich bin Lien, ich bin von der Fortis und wir haben bald unsere kleine Ausstellung.
1: Du bist Teil der Ausstellung Schwellenraum. Das ist die Abschlusssession der Fortis Akademie in der Richtung Gestaltung. Ist es üblich, dass die Fortis Akademie zum Schluss dann so eine Ausstellung macht oder ist das eher was Besonderes?
0: Also es ist gar nicht üblich. Unsere Klasse und die Parallelklasse, wir wollten gerne einfach was Besonderes zu unserem Abschluss haben, was auch vielleicht in den Köpfen der Leute bleibt. Und da haben wir uns mit unserem Kunstlehrer zusammengesetzt und haben gesagt, können wir irgendwie vielleicht das präsentieren, was wir gemacht haben in den Schuljahren und wie sich vielleicht auch einen kleinen Verlauf, wie sich unsere Kunst verbessert hat.
1: Welche Form von Kunst kann man denn da sehen?
0: Also wir haben ganz viele verschiedene Arten von Kunst. Wir haben zum Beispiel Linoldrucke, wir haben aber auch Malereien, Grafiken, ein paar Plastiken, die wir auch ausstellen. Wir haben da wirklich gar keinen begrenzt und jedem wirklich Freiraum gelassen zu zeigen, was er halt am besten kann und was er präsentieren möchte. Also ich habe zum Beispiel sehr viele Linoldrucke abgegeben von verschiedenen Tieren, in denen ich mich einfach sehr selber ausdrücke. Manche haben sehr viele Porträts gezeichnet, mit denen sie sich ausdrücken möchten. Also da haben wir wirklich gar nichts begrenzt, jeder so, wie er es abgeben wollte.
1: Wie groß ist die Ausstellung? Wie viele Leute stellen aus und vielleicht auch wie viele Werke kann man da sehen?
0: Also ich glaube, wir sind um die 13 Aussteller wahrscheinlich und ich denke pro Person so um die 5 Werke, die wir ausstellen. Das steht jetzt noch nicht 100% fest. Vielleicht wollen wir auch noch mal ein bisschen was mehr machen, weil wir sind jetzt gerade mitten im Aufbau. Da findet man immer noch ein bisschen freien Platz, weil so an sich 5 pro Person jetzt erstmal, die man ausstellt.
1: Das beginnt ja diese Woche schon am 18., also am Donnerstag. Wie lange geht die Ausstellung? Kann man die nur an diesem einen Tag sehen oder besteht auch die Möglichkeit, wenn man am Donnerstag nicht kann, vielleicht an einem anderen Tag sich die Ausstellung anzuschauen?
0: Also wir sind zeitlich tatsächlich leider sehr begrenzt, weil wir das Atelier von unserem Lehrer benutzen. Und deshalb ist es wirklich nur am Donnerstag um 18:30 Uhr geht's los. Und Zeitbegrenzung bis abends haben wir aber noch nicht. Wir gucken einfach, wie die Leute kommen und gehen und wie es dann voll ist am Gegenabend hin.
1: Also an wen wendet ihr euch? Ist das schon eher sowas für die Eltern und Geschwister und die Omas oder soll das auch in den Stadtraum reinstrahlen?
0: Ich finde, es sollte auch in den Stadtraum reinstrahlen. Es werden viel Familienmitglieder und Freunde kommen, weil die halt als erstes davon gehört haben. Aber wir wollen es auch wirklich an die Stadt richten und zeigen, das hat die Fortis uns zum Beispiel mitgezeigt, das können wir. Und wir wollen uns einfach ein bisschen auch dadurch verbreiten und zeigen, was wir alles so gelernt haben und was wir können.
1: Hat das auch irgendwas damit zu tun, dass man sich präsentiert, vielleicht auch für zukünftige Aufgaben? Soll das schon auch was sein, wo man vielleicht auch jemand einlädt oder wo vielleicht, ich sag jetzt mal, Scouts von Firmen vielleicht da sind und sehen wollen, was können die denn, die Absolventen der Fortis Akademie?
0: Also ich denke, es ist auf jeden Fall ganz gut, dass man es das mit reinschreiben könnte, dass man schon mal bei einer Kunstausstellung mitgemacht hat und mitgearbeitet hat. Ich weiß jetzt nicht, ob wirklich Leute da sein werden, die sich das wirklich angucken und sagen, oh, die könnte ich vielleicht nehmen. Ich glaube, dafür sind wir einfach nicht groß genug und dafür ist es auch wirklich zu kurz. Aber vielleicht kriegen wir dadurch mehr Aufmerksamkeit, es wird mehr verbreitet und dann hören auch mehr Leute davon.
1: Ich kenne das ja in den Handwerksbetrieben, zum Beispiel bei den Tischlern ist es sehr üblich, dass es da so eine große Ausstellung der Meisterstücke oder der Gesellenstücke gibt, wo dann eben auch schon immer geschaut wird, was macht denn der Berufsnachwuchs und wen kann ich mir denn hier vielleicht auch einkaufen? Wäre das nicht prinzipiell auch eine ganz gute Strategie der Fortis Akademie, da den Output der eigenen Absolventen etwas mehr zu präsentieren?
0: Definitiv. Ich finde, es ist immer eigentlich ganz gut, eine gewisse Ausstrahlung auch in die Breite zu haben und in die Menge, um halt gewisse Aufmerksamkeit zu gewinnen.
1: Warum macht ihr das in ein Privatatelier? Natürlich auch schön, das irgendwie mal zu sehen, aber es wäre nicht das Naheliegendste gewesen, das irgendwie in der Fortis Akademie zu machen.
0: Da es halt auch in der Woche ist und wir eher zentral in Chemnitz sein wollten, weil nicht so viele Leute so gut nach Grüna kommen, weil es halt nicht so gut angebunden ist. Und wir auch finanziell nicht so gute Mittel hatten jetzt, um uns da irgendwie einen größeren Raum zu holen. Fortis wären sich sehr schön gewesen, weil man halt dann sehen würde, dass wir von der Fortis kommen. Aber ich finde es auch ganz okay, wenn wir nicht in der Fortis sind, weil es dann auch nochmal so ein kleines bisschen zeigt, dass wir halt auch selbstständig sind und nicht komplett nur an der Fortis hängen.
1: Wie viele Leute bereiten das vor bei 13 Leuten, die präsentiert werden?
0: Also wir bereiten alle zusammen vor. Wir haben uns jetzt letzten Freitag auch schon zusammengesetzt und haben da überlegt, welche Bilder nehmen wir. Da hatte jeder irgendwie hat mehr Bilder mit erzählt, die wir ausstellen wollen. Da hat sich jeder überlegt, okay, wir stellen vielleicht die und die und die aus und dann könnten wir die da und da hinhängen, damit es ein schönes Gesamtbild ergibt. Also da hängt schon das ganze Team zusammen fest. Es gibt jetzt natürlich einige, die hängen halt eher beim Verkauf dann, den wir übrigens auch haben. Also ihr könnt auch an dem Abend gerne Bilder von uns kaufen. Dann hängen andere wiederum wieder heute wahrscheinlich dabei, die Bilder einzurahmen. Und eine andere schreibt jetzt die ganzen Schilder, wo unsere Namen draufstehen, wie die Bilder heißen und alles. Also das ist gut aufgeteilt und jeder ist auf jeden Fall in die Planung und in den Aufbau mit einbezogen.
1: Wie viel Erfahrung habt ihr an solchen Sachen? Also wart ihr mal beim Künstlerbund, habt euch dort eine Ausstellung angeschaut, so eine Verkaufsausstellung. Wir reden ja hier in gewisser Weise auch von einer Verkaufsausstellung oder irgendwo anderswo in einer Galerie und habt euch fachkundig gemacht oder kommt das eher aus euch raus oder hilft euch da euer Mentor, euer Lehrer?
0: Also ich glaube, wir machen das sehr, sehr viel so, wie wir das wollen und wie es uns am besten passt. Wir sind sehr dankbar dafür, dass wir unseren Lehrer, Herr Davidian, dabei haben, weil er uns wirklich sehr viel hilft, auch beim Aufbau. Er wird uns auch wahrscheinlich heute ein bisschen mithelfen, festzulegen, wie viel können wir für ein Bild überhaupt verlangen. Weil es natürlich auch nochmal so eine Frage, wie viel nimmst du für was und wie viel Qualität steht dahinter. Da bin ich schon sehr dankbar, dass wir unseren Lehrer haben auf jeden Fall, der uns hilft. Aber ich finde, wir sind auch sehr gut und weit alleine gekommen und haben es an sich sehr gut geregelt.
1: Ist das was, wo die Fortis-Akademie als Institution sich auch interessiert, um vielleicht auch mal zu gucken, ob man das später nicht vielleicht generell machen sollte? Oder ist das schon eine recht unabhängige Sache?
0: Also die Fortis hat uns auch gesponsert. Die geben uns Geld für Getränke und für Essen und so. Und auch um das Atelier unserem Lehrer ein bisschen Geld entgegenzugeben. Da bin ich auch sehr dankbar für. Ich glaube, ohne die Fortis würden wir das auch finanziell gar nicht alles hinbekommen, weil es doch schon sehr viel ist, was da aufkommt. Und ich finde, die Fortis kann sich das schon sehr angucken. Ich weiß jetzt nicht, inwieweit sie das machen, inwieweit sie das vielleicht wieder tun werden, aber an sich ist es eine sehr gute Idee, um auch einfach zu präsentieren, das sind unsere Schüler und so, das ist, wofür wir stehen.
1: Das haben sie gelernt, das können sie jetzt.
0: Genau.
1: Vielleicht kannst du noch was, wenn du den Überblick dazu hast, zu den Bildern, zu den Arbeiten sagen, vielleicht so 2, 3 Highlights, die man sehen kann.
0: Also ich habe zum Beispiel eine Seriografie oder wie man das auch nennt, halt eine Serie von mehreren Linoldrucken aneinandergereiht. Da habe ich mir sehr viel Mühe gegeben. Ich finde die auch sehr, sehr schön. Ich habe sehr schöne realistische Malereien gesehen. Unfassbar schöne grafische Porträts. Es lohnt sich auf jeden Fall zu kommen, weil man sieht verschiedene Dinge. Man sieht verschiedene Menschen, die aber im selben Lebensabschnitt sind, alles leisten können. Und ich finde es einfach sehr interessant, den Unterschied zu sehen zwischen Personen und dem, was sie machen können.
1: Ja, seid ihr jetzt fertig? Das ist ja eure Abschlussarbeit, eure Abschlussveranstaltung. Gibt dann noch die Urkundenverleihung wahrscheinlich irgendwann und der allgemeine Abschluss. Aber was ist jetzt so die Perspektive mit eurem Abschluss in der Fortis? Was wollt ihr machen? Was könnt ihr machen?
0: Also ich persönlich habe jetzt zum Beispiel eine Ausbildung zum Spielzeugmacher. Das heißt, ich gehe jetzt stark ins Handwerk, gehen zum Beispiel auch einige aus meiner Klasse. Es gibt aber auch Leute, die fangen jetzt eine DJ-Ausbildung an, das habe ich gehört, oder gehen professionell in die Künstlerrichtung oder fangen auch beim Radio an zum Beispiel. Also das geht wirklich in ganz viele verschiedene Richtungen. Das ist wirklich sehr weit gefächert. Ich kenne auch jemanden, die will jetzt Bibliothekarin werden. Also es gibt, glaube ich, von jedem etwas.

0: Und wie angekündigt, gibt es auch noch ein drittes Interview. Es geht um den Radio-T-Hörspielwettbewerb, der faktisch jedes Jahr stattfindet. Da bewerben sich immer so zwischen 40 und 60 Menschen, die Hörspiele produzieren aus dem gesamten deutschsprachigen Raum. Ihr könnt das auch. Der Wettbewerb läuft noch. Und alles Weitere erzählt euch jetzt Diana.
1: Also, du hattest gerade die Hörspielinsel erwähnt. Was genau ist denn diese Hörspielinsel erstmal?
2: Die Hörspielinsel ist ein Hörspielwettbewerb und da geht es um nicht kommerzielle Hörspiele. Und so ein nicht kommerzielles Hörspiel, das ist ein ziemlich, also das ist ein sperriger Begriff. Das bedeutet, dass das Hörspiel sozusagen in der freien Szene entstanden ist, dass da niemand irgendwie Geld damit verdient hat. Also dass das sozusagen in eine freie Szene, das bedeutet immer, dass die so ein bisschen das autodidaktisch machen, dass dann nicht so die Professionellen am Werk sind. Und trotzdem ist das eine hochprofessionelle Szene. Das muss man noch mit dazu sagen.
3: Es gibt ja sehr viele vielfältige Hörspiele, wie wir eben gehört haben. Und es gibt ja auch Kategorien. Da würde mich mal interessieren, welche Kategorien es denn genau gibt.
2: Also es variiert immer so ein bisschen von Jahr zu Jahr. So diese Kategorien, die gleich bleiben, ist sozusagen, dass es die Hörnixe für das Hörspiel lang gibt. Das sagen wir immer lang, aber es ist gar nicht so lang. Das ist für Hörspiele bis 60 Minuten. Wir wissen alle, wenn wir uns mit dem Thema Hörspiel befassen, da gibt es Hörspiele, die wirklich wesentlich länger sind als 60 Minuten. Genau, aber das ist für die Hörspiele bis 60 Minuten. Und dann gibt es noch die Hörnixe für das Kurzhörspiel. Das ist jetzt dieses Jahr bis 20 Minuten. Da tun wir immer manchmal so ein bisschen variieren. Manchmal sind es bloß 15 Minuten, manchmal 20. Aber wir denken, 20 ist ein guter Rahmen, um das noch als Kurzhörspiel durchgehen zu lassen. Weil so ein Kurzhörspiel hat ja auch immer diese Herausforderung mit dem dramaturgischen Bogen. Und das ist manchmal gar nicht so einfach. Und dann gibt es seit sehr, sehr vielen Jahren, also die gab es nicht von Anfang an, das Hörnixchen. Das ist die Kategorie für die Kinderhörspiele, also bis 12 Jahre. Und da ist es natürlich okay, wenn da Erwachsene mithelfen bei der Erstellung von dem Hörspiel. Es ist aber halt wichtig, dass den Großteil schon die Kinder bis 12 dort geleistet haben. Das ist so das, was es schon länger gibt und dann variiert das immer mal. Wir hatten jetzt zu Corona-Zeiten hatte ich dann angefangen, so Sonderkategorien einzuführen und das läuft ganz gut. Also wir haben auch immer mal versucht, den Wettbewerb thematisch zu rahmen, was meistens nicht so gut funktioniert hat. Das funktioniert besser, wenn das themenoffen ist. Aber man kann ja sozusagen eine Kategorie ausschreiben, die so ein bestimmtes Thema hat. Und dieses Jahr haben wir auch wieder eine Sonderkategorie, die heißt dieses Jahr die Erinnerungsnixe. Und da geht es dieses Jahr sozusagen um das Thema Erinnerungskultur und ganz speziell um jüdische Geschichte in Sachsen und Europa. Das ist dann formatoffen, dass sozusagen da können auch Features eingereicht werden, da könnten auch Klangcollagen eingereicht werden. Das ist ein bisschen offener, das soll nicht nur das Thema Hörspiel abdecken. Und da können sozusagen Formate bis 60 Minuten eingereicht werden. Diese Sonderkategorie wird sozusagen auch dieses Jahr ein dotierter Preis sein. Das bedeutet, dass die ersten drei Plätze ein Preisgeld erhalten werden. Und genau, nähere Informationen dann dazu eben auch auf der Homepage auf www.radiot.de und dort halt unter der Rubrik Projekte Chemnitzer Hörspielinsel. Und ich hatte ja gerade schon erzählt, dass wir dieses Hörnixchen haben. Und nun ist es aber so, dass die Kinder, die dort eingereicht haben, irgendwann älter geworden sind und dann sind die nicht mehr in diese Kategorie reingefallen. Und da habe ich sozusagen immer wieder so Anfragen bekommen, ne, wenn ich jetzt 13 bin, muss ich da wirklich schon in diese Erwachsenenkategorie einreichen und das ging so ein paar Jahre hin und her. Und dann haben wir uns dazu entschlossen, dem Ganzen einen Titel zu geben und das Nachwuchsnixe zu nennen, sodass dort Jugendliche zwischen 13 und 18 Hörstücke einreichen können. Also einfach, weil die ja auch, also dieser Sprung von 12 in die Erwachsenenkategorie, ich sage jetzt mal in Anführungsstrichen Erwachsenenkategorie, ist ja schon massiv. Also das sind ja wirklich auch Menschen dabei, die Jahrzehnte Erfahrung haben im Hörspiel machen. Und das muss man ja irgendwie abfedern. Die müssen ja ganz anders gewürdigt werden. Das sind so die Kategorien und dann gibt es noch den Hörspiel Adventskalender. Und dieser Adventskalender, das ist vor ein paar Jahren sozusagen entstanden, als wir sozusagen nicht die Mittel hatten, einen richtigen Wettbewerb auszuschreiben und ich aber trotzdem irgendwas mit Hörspielen machen wollte. Ich wollte sozusagen das nicht so verpuffen lassen und habe dann gesagt, dann gucke ich einfach mal, was wir so aus diesen vergangenen vielen, vielen Jahren an kurzen Hörspielen haben, die in den Adventskalender passen würden. Und dieser Adventskalender wurde so unglaublich gut angenommen, also der wurde dann von über 10 anderen freien Radios ins Programm mit übernommen, dass ich dann im Folgejahr auch gesagt habe, so, das machen wir jetzt wieder. Und das Ganze hat seitdem immer diesen thematischen Rahmen Weihnachten in Europa, einfach weil ich das wichtig finde, sich mit Kultur und gerade wenn es halt ein Adventskalender ist, dann sollte man sich auch damit befassen, wie eben auch andere Menschen Weihnachten feiern oder beziehungsweise diese Zeit erleben. Und dieses Jahr ist das direkt mit ausgeschrieben, der Adventskalender, weil die letzten Jahre hatten wir das gar nicht so aktiv ausgeschrieben, sondern haben davon profitiert, dass Menschen wussten, dass wir diesen Adventskalender haben und wollen das jetzt aber noch mal ein bisschen größer aufziehen. Und deshalb ist die Kategorie Hörnixer Adventskalender dieses Jahr ganz aktiv mit ausgeschrieben.
1: Wir hatten ja eben schon mal etwas dazu, wer die Hörspiele einreicht. Aber gibt es da so Kategorienlimitierungen nochmal, wer alles mitmachen darf?
2: Also mitmachen kann jeder, der sich mit dem Thema Hörspiel auseinandersetzt. Und eine Limitierung wäre, dass das Hörspiel, was man einreicht, professionell, zum Beispiel mit Fördergeldern, also sozusagen da kann man auch nochmal abstufen, was das für Fördergelder sind. Aber jetzt zum Beispiel, wenn das Hörspiele sind, die explizit für die ARD oder für den Deutschlandfunk oder sowas produziert worden sind, dann fallen die meistens bei uns raus. Und dann eben diese Limitierung ist in den einzelnen Kategorien das Hörnixchen. Da sind halt diese Limitierungen für Kinder bis 12 und bei der Nachwuchsnixe dann Jugendliche bis 18. Genau, und mehr Limitierungen gibt es dann nicht. Also das ist tatsächlich auch so, dass wir aus dem gesamtdeutschsprachigen Raum Hörspiele eingereicht bekommen. Also nicht nur aus Deutschland, sondern auch aus Österreich, der Schweiz, aus den Niederlanden. Wir haben auch schon aus Großbritannien und aus Polen Hörspiele bekommen. Ja, es ist schön zu sehen, wo überall so die Hörspiele herkommen. Aber die Sprache muss halt Deutsch sein. Und das war es bisher immer.
1: Dieses Jahr soll ja wieder ein Wettbewerb stattfinden. Wenn ich da teilnehmen möchte, wo kann ich denn ein Hörspiel aufnehmen?
2: Wenn du das jetzt hörst, du da draußen vor dem Radioempfangsgerät, dann kannst du dich auch sehr gern an uns wenden, an Radio T. Und dann zeigen wir dir das. Also gerade in dem Kinder- und Jugendbereich finden zum Beispiel in den Sommerferien immer auch Hörspielworkshops, Hörspielkurse bei uns hier im Radio statt. Wir gehen mit der Chemnitzer Hörspielinsel, also mit der Hörnixe, sind wir auch immer wieder in Kindergärten und in Grundschulen und machen dort mit Klassen Hörspiele. Also da gibt's verschiedene Möglichkeiten. Und wenn du da jetzt nicht hier in Chemnitz bist und das hörst und denkst, ja, ich bin aber nicht in Chemnitz, kann nicht zu Radio T gehen. Also es gibt ja wirklich sehr viele freie Radios hier in Deutschland. Einfach mal gucken, wo das nächste freie Radio in deiner Nähe ist und wende dich da einfach mal hin. Und die meisten freien Radios haben tatsächlich jemanden, der sich mit dem Thema Hörspiel auskennt.
1: Wenn man jetzt zum Beispiel ein Hörspiel gemacht hat oder zum Beispiel hierher kommen möchte, um eins zu machen, wo würde man sich denn dann melden?
2: Auf unserer Homepage www.radiot.de. Da gibt es den Bereich für die Hörnixe, für die Chemnitzer Hörspielinsel. Und da ist alles beschrieben, was es für Kategorien gibt. Und da gibt es diesmal auch ein Online-Formular, das ihr direkt ausfüllen könnt. Und ihr könnt dort auch euer Hörspiel hochladen, also direkt einreichen, ohne uns nochmal eine E-Mail zu schreiben. Ansonsten, wenn ihr Fragen habt, könnt ihr sehr gern an info@radiot.de eine E-Mail schreiben mit dem Betreff am besten Hörnixe 2026 und eure Fragen stellen und dann beantworten wir das auch.
1: Und wie lange geht der diesjährige Wettbewerb noch? Also bis wann kann man jetzt noch einreichen?
2: Wir haben entschieden, dass der Einsendeschluss dieses Jahr der 15. August sein wird. Also einfach, dass die Jury noch Zeit hat, die Hörspiele zu hören und zu bewerten. Und am 21.11. dieses Jahr wird dann die Preisverleihung sein.
3: Ihr habt dann sehr viele Hörspiele, die ihr auch hören müsst. Und da würde mich auch mal interessieren, wer genau dann die Hörspiele bewertet. Du hast eben schon die Jury erwähnt.
2: Ganz genau. Also da gibt's verschiedene Jurys, die da zusammensitzen und die Hörspiele bewerten. Aktuell sind wir gerade noch dabei, die verschiedenen Jurys für dieses Jahr zusammenzustellen. Also wenn du da draußen das hörst und sagst, ich würde gerne in so einer Jury mit teilnehmen, dann melde dich auch sehr gern. Auch das geht über info@radiot.de. Und wir werden dann halt eine Jury für die Langhörspiele haben, eine Jury für die Kurzhörspiele und eine Jury für die Sonderkategorie. Und dann werden wir auch wieder eine Jury für die Kinder und Jugendlichen haben, wo explizit wirklich Kinder und Jugendliche mit drin sein sollen.
3: Gibt es dann auch die Möglichkeit, sich dazuzusetzen und live diese Preisverleihung anzuschauen oder geht das nur über das Radio?
2: Die Preisverleihung ist immer öffentlich, also die findet dieses Jahr am 21.11. statt im Café Julius im Tschocken. Da kann natürlich jeder vorbeikommen, der sagt, oh ja, das Thema Hörspiele, das interessiert mich, ich möchte das mir gerne mit anschauen. Also ist sozusagen offen, im Radio kann man das verfolgen, man kann das dann auch nochmal nachhören über die Mediathek. Ein paar Jahre haben wir das auch über YouTube mit live übertragen. Das ist aber ein enormer Aufwand. Also wir sehen das ja auch, dass da es schon auch viele Zuschaltungen mit gibt. Haben wir dann die letzten Jahre aber nicht mehr so gemacht, sondern kommt halt live im Radio und kann vor Ort mit besucht werden.

Die Chemnitzer Band Solche, die auch zur Vetteler Musik spielen wird, an den Pinguin, dann leider ohne die Bläserverstärkung der Band Maniac und ohne den Genossenschaftschor der Brühl-Pioniere. Aber auch zu dritt ist Solche sehr empfehlenswert. Und vor der Band Solche habt ihr gehört ein Interview mit Diana Heinbucher, die organisiert bei Radio T den Hörspielwettbewerb und das Hörspielfest Hörspielinsel. War jetzt viel Hörspiel in einem Satz, aber musste irgendwie so sein. Befragt wurde Diana von unserer Jugendredaktion. Die sei hiermit gegrüßt, wie auch ihr alle anderen da draußen an den Rundfunkempfangsgeräten. Das Kulturmagazin Kalle geht zu Ende. Am Mikrofon verabschiedet sich Jörg Braune. Bis zum nächsten Mal. Das wäre dann vermutlich am Dienstag zur Heimatmelodie. Bis denne. Ciao.

Hallo, ihr lieben Radioten und Störfunker. Herzlich willkommen zur Dubwise.

Do you love my music? Berechtigte Frage. Wir starten hier mit Horace Andy und dem Music Dub von seinem Album In the Light Dub. Und schon wieder mal muss ich eine Tribute-Sendung machen. Gleich erzähle ich mehr dazu.

Ja, heute gibt's ein Tribute an jemanden, der meine Reggae-Hörgewohnheiten wahrscheinlich am allermeisten geprägt hat. Und schau her, es ist gar kein Musiker, Sänger, Dubmixer, Produzent, nicht mal ein Jamaikaner, sondern ein weißer Engländer. Es geht um Steve Barrow, der kürzlich von uns gegangen ist, einer der wichtigsten Reggae-Historiker und Archivare außerhalb Jamaikas und hier mit einem Tribute an sein Label Blood and Fire. Ich habe 10 meiner Lieblings Blood and Fire Platten rausgesucht und spiele euch hier davon was vor. Wir sind gerade in Keith Hudsons Album Pick It Up. Der Tune hier, Blood Brother.

Wir sind immer noch bei Keith Hudsons Album Pick It Up, der Tune hier, Black Right. Ein für mich sehr, sehr wichtiges Dub-Album, habe ich, glaube Anfang der 2000er hoch und runter gehört und so mit Dub kennengelernt. Für mich war das damals alles magisch. Ich wusste noch nichts über Produktionstechniken. Ich hatte nur, damals war es eine CD in der Hand mit einem Hammer-Artwork, geil, collagenmäßig gemacht, tollen Liner-Notes, wirklich Platten, die so aufgemacht sind wie nur teure Jazz-Reissues. Dafür war Steve Barrow verantwortlich. Das war mir lange nicht bewusst. Also ich habe natürlich dann, nachdem ich das erste Blood and Fire Release in Händen hielt, nach weiteren geguckt. Aber mit Steve Barrow selbst habe ich mich erst später beschäftigt und auch erst später gerafft, was für einen wahnsinnigen Einfluss der auf die Verbreitung von Reggae-Musik, vor allem hier auch in Europa, hatte, dass wir die überhaupt hören können. Damals, als er das Label mit unter anderem Mick Hucknall von Simply Red gegründet hat, gab es ja, oder hatten wir noch keinen Zugang zum Internet, konnten also nicht einfach in irgendwelchen Plattenläden diggen. Und so waren die Informationen, die man da lesen konnte, wirklich super wertvoll und sind sie bis heute. Die Artworks grandios, man hat einfach ein wahnsinniges Interesse für die Musik entwickelt und ich kenne kein Reissue-Label im Reggae bis heute, das an Blood and Fire heranreicht.

Und das hier ist eine Compilation, natürlich zusammengestellt von Steve Barrow, die ich mit am häufigsten, glaube ich, von meinen Reggae-Platten überhaupt gehört habe und die ich fast jedes Mal, wenn ich irgendwo spiele, dabei habe. Glenn Brown und King Tubby, Termination Dub.

Und noch einer von der Platte, weil ich sie so liebe. Und der absolute Killer-Tune der Platte, Termination Dub.

Ende Mai ist Steve Barrow von uns gegangen. Ist also 1945 geboren worden, da mit 80 gestorben ist. Hat in Großbritannien gelebt. Hat viel Zeit seines Lebens als Journalist gearbeitet. War Sammler. Einer der besten Compiler und auch Autor. Er hat die Geschichte der jamaikanischen Musik wie kaum ein anderer dokumentiert. Hat für Reggae-Magazine wie Black Echoes verfasst und unzählige Liner Notes, nicht nur für Blood and Fire selbst, sondern auch Island Records, Trojan. Und da beziehen viele von uns, glaube ich, ihr ursprüngliches Wissen über Reggae her und konnten auch dadurch mehr Künstler kennenlernen, von denen man hier sonst nichts wusste. Und es gibt auch vernünftige Credits jedes Mal. Das ist ja auch bei Reggae-Releases nicht so gewöhnlich gewesen. Ja, Hammer, der Verdienst, den er da hat. Und er hat auch am Rough Guide to Reggae mitgeschrieben. Das war damals, für mich das Standardwerk zum Nachschlagen über Releases.

Und wir hören hier, wie schon mal zum ersten Tune, das Album In the Light Dub von Horace Andy. Ein Dub-Album, also das In the Light Dub, das ich auch abgöttisch liebe. Dubs natürlich, wie man hört, wie alle anderen hier zuvor aus King Tobbys Studio. Das Album hier gemixt bei Prince Jammy. Horace Andy hatte ja für zahllose Producer schon Hits aufgenommen. Und hier, dieses Album aber, hat er selbst produziert mit dem New York-stämmigen Everton Da Silva. Absolutes Killer-Album. Ist auch eine Doppel-LP gewesen, Vocal-Album und das Dub-Album einzeln.

Und weil das so killer ist, bleiben wir natürlich in King Tubbies Studio, gehen aber zur nächsten Blood and Fire Compilation.

für dieses Album hier wurden Bertram Browns Freedom Sounds Label Tunes, oder hier besser gesagt Dub Versions, zusammengesammelt. Und natürlich wieder die besten. Ich spiele euch noch einen von der Platte King Tubby und Soul Syndicate, Freedom Sounds in Dub.

stellt euch vor, man ist irgendwie Teenie, hat noch nicht so viel Ahnung von Musik und dann fliegen einem solche Dinger hier um die Ohren. Ich wusste echt nicht damals, was los ist, fand's aber so geil, dass ich, wie ihr ja mitbekommt, bis heute dran geblieben bin. Das hier gerade ist der Salty Dub. Original ist ein Prince à la Tune auf der King Tubby und Soul Syndicate Compilation Freedom Sounds in Dub. Die hier habe ich mal geschenkt bekommen.

Und weil ich gerade sagte, um die Ohren fliegen, da gab es einen Dub, der mich, tja, ganz besonders irre gemacht hat damals. Und der kommt jetzt gleich, war ich natürlich auch auf Blood and Fire rausgekommen, vorher aber noch mindestens eine Vocal-Version.

Na? Habe ich euch nicht enttäuscht, wa? King Tubby in Full Effect Version 78 Style, der Tune hier. Der Dub befindet sich wieder auf der Glenn Brown Compilation. Und die beiden Vocal- bzw. DJ-Tunes waren auf der Silford Walker und Welton Irie Compilation. Eine wunderbare Zusammenstellung, die es leider bis jetzt immer noch nicht auf Vinyl gibt. Gab es nur auf CD. Ich würde mir das ja wünschen, dass das nochmal genauso auf Vinyl rauskommt und auch mit diesem Hammer-Sound. Das kam ja auch noch dazu. Nicht nur das Artwork, die Aufmachung, die Liner-Notes, Credits. Produzenten und Künstler wurden, wenn es ging, bezahlt, sondern auch das Hammer-Mastering, eine Soundqualität, die man sonst im Reggae bis dato auch nicht wirklich zu hören bekam.

meine Lieblings Blood and Fire Alben aus meiner frühen Jugend, und da gehört noch eins unbedingt dazu.

Wie man hier hört, Steve Barry Barrow hatte eine Vorliebe für DJ Cuts. Das erste Release auf Blood and Fire hieß auch If DJ Was Your Trade. Bunny Lee Produktion und alles voller DJ Cuts. Jetzt hier hören wir die Compilation Prince Alla und Junior Ross. I Can Hear the Children Singing. Diese Platte kombiniert zwei von Tapasukis besten Produktionen oder Alben der 70er Jahre. Und dieses Junior Ross Album wäre uns in der Qualität wahrscheinlich sonst auch nicht zu Ohren gekommen. Der Tune hier mit der Version klingt ein bisschen kratzig, das ist aber der einzige auf der Compilation. Aber ich kann verstehen, dass der rausgebracht werden musste. Ich liebe ihn so, wie er hier ist.

die Ursprünge der Remix-Kultur bringt Steve Barrow uns hier so näher. Das hier ist Tapazuki in Dub. Das Album, die Dub-Mixes stammen von Prince Philip natürlich wieder in King Tuppy's Studio gedub.

Die Vocalfetzen hier waren von Linville Thompson und auch von Linville Thompson kam ein Album auf Blood and Fire heraus. Es hieß Ride on Dreadlocks und war im Showcase-Style. Auch das habe ich hoch und runter gehört, vor allem diesen Tune.

Ja, viele dieser Blood and Fire Platten sind heute leider schwer oder nur teuer zu kriegen. Glück hat der, der die alle besitzt. Ja, es gibt ja auch noch einige andere. Ich habe in der Stunde hier natürlich nicht so viel Zeit. Es gibt grandiose Releases von Yabby U, The Congos zum Beispiel. Viel von Bunny Lee produziertes. All das wurde durch Blood and Fire einer ganz neuen Generation zugänglich gemacht. Tja, und man konnte eigentlich, wenn man gesehen hat, Steve Barrow hat das kompiliert, immer blind zugreifen zu den Platten.

Tja, und hiermit muss ich mich leider ganz schnell verabschieden. Die Stunde ist rum. Ich hoffe, es hat euch so gut gefallen wie mir. Wir hören uns wieder am Mittwoch, den 15. Juli. Bis dahin, big up.

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0: Ich hab doch auch Angst, dass ich die Verbindung verliere. 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
1: Und zu dir.
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